0: Haupttumor und dann gibt es eben Unterschiede von Organ zu Organ und Mensch zu Mensch. Und bei den verschiedenen tasmanischen Teufeln, die untersucht wurden, da tauchten nun überall ähnliche Zellen auf. Und diese Zellen, die ähnelten überhaupt nicht den gesunden Zellen der Tiere. Das ist nämlich bei den menschlichen Tumoren schon so, dass Tumorzellen auch genetische Merkmale der gesunden Zellen der Patienten haben. Die kommen ja aus dem eigenen Körper. Und hier lagen jetzt eben ganz andere Zellen vor bei den Beuteltieren, also kranke Zellen, die gar nichts mit dem Tier selbst zu tun hatten, aber identisch waren mit denen von anderen kranken Tieren. Und da war der Gedanke naheliegend, okay, also das muss anstrengend sein, das kann jetzt kein Zufall sein.
1: Okay, aber man hat gemerkt, das, was ungewöhnlich ist, das ist bei Krebs normalerweise nicht so, das muss irgendwas bedeuten und dann hat man das untersucht.
0: Genau, und die haben dann begonnen, die Krebszellen genetisch zu analysieren, also nochmal tiefer reinzugehen, schauten zum Beispiel auch danach, ob sie das Geschlecht des Ursprungstiers finden würden, also ob sie herausfinden würden, wo das Ganze sein Ursprung gefunden hat, und sie konnten schließlich nachweisen, dass alle untersuchten Krebsfällen von einem einzigen Weibchen abstammen mussten, das vermutlich in den 1980er Jahren gelebt hat und als erstes der Tiere an diesem Tumor erkrankt war.
1: Irre, und wie haben sich diese Krebszellen von dieser einen Quelle, von diesem einen Tier, so stark dann verbreiten können? Das ist ja eine sehr verbreitete Krankheit unter diesen Tieren.
0: Ja, die Tiere, die sind sehr aggressiv, erzählt Murchison. Also vor allem die Männchen, die kämpfen wohl in der Paarungszeit viel und beißen sich dabei mit ihren kräftigen spitzen Zähnen auch ins Gesicht. Und vermutlich werden bei diesen Kämpfen die Krebszellen von einem Tier auf das andere übertragen. Und dann schaffen die Zellen es irgendwie, sich im Körper des anderen Tiers einzunisten. Und normalerweise eliminiert das Immunsystem solche fremden Zellen, erkennt sie an Strukturen auf der Oberfläche und dann greift dann an mit Antikörpern oder Immunzellen. Und das versagt hier.
1: Also diese Tumorzellen, diese speziellen, die tricksen das Immunsystem der Tiere aus. Das ist ja was, was man von vielen Krankheiten auch kennt, dass das Immunsystem ausgetrickst wird. Wie geht das denn hier?
0: Also so genau weiß man das eben noch nicht. Deshalb forschen die ja so dran, weil das ein Schlüssel ist, der für das Verständnis von der Entwicklung von Krebs bei Menschen wichtig ist. Ne, denn auch hier.
1: Also bei Menschen auch, ja?
0: Ja, also hier auch versagt das Immunsystem, das normalerweise so fehlgeleitete, mutierte Zellen aussortiert. Und bei den tasmanischen Teufeln ist es so, dass die Krebszellen keine bestimmten Strukturen auf der Oberfläche tragen, mit der sie vom Immunsystem erkannt werden könnten. Und das kennen wir eben auch von anderen nicht übertragbaren Krebserkrankungen, wie zum Beispiel dem schwarzen Hautkrebs. Und der wird inzwischen mit bestimmten Medikamenten behandelt, die das Immunsystem betreffen. Und nun arbeiten viele Forschergruppen daran, das zu verstehen, was da beim Menschen passiert, aber auch was eben bei diesen tasmanischen Teufeln passiert. Also wie die Krebszellen sich maskieren, um nicht erkannt zu werden. Und sie erhoffen sich eben davon, Hinweise auch über menschliche Tumore zu finden. Also vielleicht gibt es da ja Parallelen.
1: Ja, nun ist jetzt dieser Gesichtskrebs, dieser tasmanischen Teufel, der befällt jetzt Menschen nicht. Aber müssen denn Menschen auch jetzt befürchten, sich mit anderen Krebsarten anstecken zu können? Gibt es sowas?
0: Also es gibt einige wenige Fälle aus der Fachliteratur. Das hat Murchison, unserer Autorin, erzählt. Also es gab mal einen Fall zum Beispiel in den 90er Jahren, bei dem sich ein Chirurg bei der OP an einem Krebspatienten versehentlich die Hand geschnitten hat. Und ein paar Monate später, da hat er einen kleinen Tumor an der Hand gehabt, der tatsächlich mit dem Tumor des Patienten genetisch identisch war. Aber das ist absolut selten. Was aber klar ist, ist, das hast du ja auch schon erwähnt, dass es Viren gibt, die an der Entstehung von Krebs beteiligt sind, zum Beispiel humane Papillomaviren, die sind an der Entstehung von Gebärmutterhalskrebs beteiligt. Da gibt es eine Impfung gegen, oder aber Hepatitis B-Viren, die bei Leberkrebs eine Rolle spielen. Aber diese direkte Übertragung, wie bei den tasmanischen Teufeln, das ist was ganz anderes. Das hat mit uns jetzt nichts zu tun. Und inzwischen wissen die Forschenden um Murchison übrigens, dass es verschiedene Tumorarten bei den Tieren gibt, die übertragen werden können.
1: Wie das denn jetzt?
0: Also eine Frau hatte 2014 ein Tier im Garten entdeckt, das einen Tumor hatte, der übers Augen gewachsen war, und ein anderer hat im Maul gewuchert, also war ein tasmanischer Teufel. Und dann stellte sich bei der Analyse des Erbguts raus, das sind zwei verschiedene Tumore, und inzwischen ist klar, dass die zweite Tumorart später entstanden ist als die erste und nur etwa 1% aller Krebserkrankungen ausmacht.
1: Und das ist ja jetzt nun für diese Tierart schrecklich, die stehen unter Schutz. Kann man irgendwas machen, um denen zu helfen? Gibt es da eine Therapie?
0: Nee, bislang leider noch nicht. Da suchen die natürlich schon auch nach. Es gibt die Vermutung, dass die Art diese Krebserkrankung irgendwie aus eigener Kraft überwinden wird. Doch das ist schwer vorherzusagen. Und in australischen Wildparks werden die Tiere inzwischen gezüchtet, um sie vor dem Aussterben zu bewahren.
1: Okay, vielen Dank. Sehr interessant. Das ist ja oft so bei uns bei Schneller Schlau. Das ist eine sehr spezielle Frage mit einer interessanten Antwort und wo man dann bei der Antwort merkt, das hat aber auch Auswirkungen oder das hat Bezüge zu ganz großen, gar nicht mehr so speziellen Fragen, nämlich wie verstehen wir Krebs bei uns Menschen, wenn wir den sehr besonderen und auch sehr schrecklichen Krebs bei diesem tasmanischen Teufel erkennen. Also das ist oft, finde ich, immer toll bei diesen Fragen, die sind am Anfang scheinbar speziell und dann haben sie aber, eröffnen sie ein Feld oder einen Blick in eine größere Fragestellung hinein. Vielen Dank dafür, Christiane.
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2: Hallo und herzlich willkommen zurück bei Stadtland Q, dem Podcast, wo ich, Timo, als junger, hipper Stadtmensch auf Hüffe fahre und für euch schlaue Fragen stelle. Aber heute ist es soweit. Eine traurige Premiere.
3: Zum ersten Mal ist ein Gast jünger als ich.
4: Ich bin jetzt 29. Wie alt du bist, weiß ich nicht.
5: Ja, 30.
4: Ja, dann bist du
5: älter.
4: Knapp jünger als du.
2: Das war Lars. Den besuche ich heute auf seinem Hof im Landkreis Rothenburg. Also irgendwo zwischen Bremen und Hamburg. Den Hof führt er gemeinsam mit seinem Vater, der auf dem Papier noch Chef ist. Und genau um diesen Generationswechsel soll es heute auch gehen.
4: Ich finde es eine Frechheit, dass du jünger bist als ich. Ich habe den Podcast gemacht, auch mit Bezug Landwirtschaft, weil ich aus der Stadt kommend so oft denke, als Klischee, ja, das sind ja so Bauern halt, sind ja so irgendwelche älteren Männer, und dann sehe ich auf den Bildern für den Podcast immer besser aus, weil ich der Junge daneben bin. Jetzt kommst du. Das ist eine Frechheit und... So ein bisschen geht's darum ja heute auch. Du bist jetzt ja hier einer von den jungen Leuten, die vielleicht auch ein paar Sachen anders machen, und würde gerne mir deinen Hof angucken und dabei so ein bisschen was fragen.
5: Ja, sehr gerne. Dann mal los.
2: Los geht's auf direktem Weg zum Stall, wo um die 190 Milchkühe auf mich warten sollen. Und wie immer gilt, die versorgen sich nicht von allein.
4: Mein Vater und ich bewirtschaften den Betrieb zusammen und haben Unterstützung durch eine festangestellte Arbeitskraft. Meine Schwester hilft hier viel mit. Zwei Schüler bzw. Schülerinnen, die helfen uns hier beim Melken zwischendurch. Und wen ich hier natürlich auf dem Hof nicht vergessen darf, ist meine Mutter. Die arbeitet hier auch noch so gut es geht mit. Also die ist dann für das Haus und viel für Büroarbeit mit zuständig. An sich arbeitet sie als Konditorin, also auf dem Hof.
5: Oh, ja. Das trifft sich gut. Kann ich deine Mutter mal kennenlernen?
4: Ja, zum Mittagessen wirst du sie kennenlernen.
5: Ah, oh, so viele Wörter, die mir gut gefallen.
2: Ja, Lars weiß schon, wie er mich motivieren kann. Und mit dem Thema Motivation muss er sich auskennen, denn neben dem Alltag als Landwirt ist er noch in diversen Ehrenämtern aktiv. Langweilt sich da jemand auf dem Hof?
4: Nee, also Langeweile herrscht definitiv nicht. Arbeitsmäßig sind wir mehr als gut ausgelastet. Bin nebenbei noch viel ehrenamtlich aktiv.
5: Ja.
4: Also zum einen in den örtlichen Dorfvereinen, im Gemeinderat. Mein Hauptehrenamt ist aber, dass ich Bundesvorsitzender beim Bund der Deutschen Landjugend bin.
5: Bundesvorsitzender?
4: Genau.
2: In Folge 45 habe ich schon mal mit Ina, einer Landesvorsitzenden der Landjugend Niedersachsen, gesprochen. Das klang mir ehrlich gesagt schon nach zu viel Arbeit, und die Bundesebene könnte dann noch mal komplizierter sein.
4: Wusste ich, dass es sowas gibt, weil ja jedes irgendwie Bundesland auch seine eigenen landwirtschaftlichen Eigenarten hat. Das ist auch eine der Herausforderungen bei dem Amt. Als Bund der Deutschen Landjugend sind wir ein Dachverband, und unsere Mitglieder sind unsere Landesverbände, wie zum Beispiel auch Niedersachsen. Mhm. Unsere Aufgabe ist es eben, die Interessen der verschiedenen Landesverbände zu vertreten. Das sind zwei Schwerpunkte. Das eine ist Jugendpolitik. Und das andere ist Landwirtschaft. Und wenn wir bei Landwirtschaft bleiben, weil es ja in dem Podcast hier darum geht, dann ist das teilweise auch herausfordernd, weil die unterschiedlichen Landesverbände unterschiedliche Interessen haben, je nach Struktur und je nach Region.
2: Diese verschiedenen Interessen auf dem Schirm zu haben, ist ja das eine. Sie dann auch noch zu vertreten, das andere. Was genau kann Lars als Mitglied des Bundesvorstands überhaupt machen?
4: Also Entscheidungsbefugnisse im Sinne von Politik, die haben wir nicht. Dafür gibt es ja gewählte Parlamente.
5: Ja.
4: Es ist so, dass wir Arbeitskreise haben, die dreimal im Jahr tagen, eben zu Jugendpolitik, zu Agrar und auch zu Weinbau, und da bilden wir unsere Meinung zu ganz verschiedenen Themen, also sei es was Pflanzenbauliches, sei es was Tierisches, aber auch Dinge wie mentale Gesundheit oder Bürokratie oder eben EU-Politik sind entscheidend. Dort gründen und bilden wir unsere Meinung. Diese Meinung vertreten wir dann gegenüber der Politik, das heißt in erster Linie der Bundespolitik als Bundesverband, aber auch gegenüber anderen Verbänden und die europäische Ebene. Wir sind Mitglied im Europäischen Junglandwirterat. Dort vertreten wir dann eben die deutsche Meinung im europäischen Kontext.
2: Und das stellvertretend für die rund 100.000 Mitglieder der Deutschen Landjugend. In so eine Funktion rutscht man nicht einfach so rein, oder Lars?
4: Ich sag mal, interessiert an vielen Dingen war ich eigentlich schon immer. Und dann war der nächste Schritt damals in meiner Ausbildung als Landwirt, den Berufswettbewerb mitzumachen. Das ist ein Wettbewerb, der alle 2 Jahre stattfindet. Bin damals Landessieger geworden in Niedersachsen. Und auf Bundesebene bin ich 4. geworden. Und dann ist die Niedersächsische Landjugend auf mich aufmerksam geworden. Und dann war ich 6 Jahre lang in der Niedersächsischen Landjugend im Agrarausschuss aktiv. Und dann hatte sich tatsächlich letztes Jahr die Möglichkeit ergeben, dass bei den Wahlen zum Bundesvorstand der Posten des Bundesvorsitzenden neu gewählt werden musste, weil der alte Bundesvorsitzende nicht angetreten ist. Der hat das 4 Jahre gemacht, und zum Jugendverband gehört auch dazu, dass man einen regelmäßigen Wechsel hat, um verschiedene Perspektiven reinzubringen. Und dann habe ich mir das genau überlegt, habe das auch mit meiner Freundin und meiner Familie abgesprochen, weil da zeitlich richtig was dazugehört. Habe mich entschieden, dass ich kann kandidiere und bin dann auch gewählt worden.
2: Und jetzt hat er das Amt schon seit Anfang letzten Jahres inne. Gemeinsam mit einer anderen Bundesvorsitzenden und je zwei männlichen und zwei weiblichen Stellvertretenden. Denn der Bundesvorstand ist geschlechtergleichgestellt besetzt. Und das seit Gründung 1949. Und ich wette, mindestens genauso lang ist dieses Amt auch mit viel Arbeit verbunden.
4: Also definitiv ist das ein Teil, dass man auch öfter mal denkt, boah, was mache ich hier eigentlich den ganzen Tag? Ich stehe morgens um 4:45 auf, weil wir hier um 5 Uhr anfangen mit den Kühen. Dann bin ich entweder den ganzen Tag auf dem Hof oder auch mal unterwegs. Dann ist abends meistens nicht Feierabend, weil abends ist dann entweder was Bürokratisches, was für den Betrieb wichtig ist, dass ich mich auch in Sachen reinlese, was ist gerade up to date in Fachzeitschriften. Oder aber ich bereite auch viel für das Ehrenamt vor. Also da ist schon ein enormer Fluss an E-Mails und wenn Termine sind, da liest man sich ja rein. Das geht dann oft auch spät in den Abend oder in die frühe Nacht hinein. Und wenn man in den Termin ist, so wie jetzt gerade mit euch hier im Podcast, dann macht das Spaß.
5: Das hoffe ich ja wohl.
4: Keine Sorge, hier, das ist ein lockerer Termin heute.
2: Und genauso locker schlendern wir jetzt rein in den Stall. Frisch angekommen, teste ich direkt mal wieder die Grenzen meines mathematischen Bauchgefühls.
5: Wir auch, Kühe. Das sind 190, nö. Sind noch woanders Kühe?
4: Nee, das sind eigentlich ungefähr die 190 Kühe. Also, das sieht vielleicht jetzt ein bisschen weniger aus. Viele Betriebe haben einen sogenannten Dreireiher. Das heißt, sie haben 3 Liegeboxen rein.
5: Ja.
4: Und wir, wenn du siehst, haben 2 Liegeboxen rein.
5: Ja.
4: Dadurch haben wir pro Kuh aber mehr Platz, weil die gleiche Lauffläche, aber wir haben nur 2 rein. Das heißt, wir haben weniger Kühe auf mehr Lauffläche. Das heißt, weniger Kühe haben hier mehr Platz.
2: Okay, jetzt wo wir sicher sind, dass wirklich alle Kühe da sind, muss ich noch sicher gehen, dass Lars und ich auch die gleiche Sprache sprechen.
5: Ich wollte von dir noch wissen, was du zu der Kuh da sagst, wie die aussieht.
4: Das ist eine der wenigen roten Kühe.
5: Ja, das dachte ich mir nämlich. Die ist für mich braun.
4: Nee, das ist eine rotbunte. Also wir haben ganz paar rotbunte Kühe. Da hinten steht zum Beispiel noch eine.
5: Ja, auch eine braune.
4: Auch eine rote, richtig?
2: Ja. Na, da hat wohl jeder seine eigene Meinung. So, wie ich es mir auch mit mehreren Generationen auf einem Hof vorstelle.
5: Ich wollte von dir aber eigentlich wissen, was dein Blick auf Landwirtschaft ist, auch vielleicht im Vergleich zu den Generationen, die schon länger auf dem Hof sind. Hast du so Punkte, wo du sagst, das ist mir wichtig, was vielleicht vor 50 Jahren noch nicht so Thema war?
4: Also ich glaube, so einen gewissen Veränderungswillen und sich durchzusetzen mit den eigenen Ideen, das hat jeder in seiner Generation. Ich glaube, das ist altersunabhängig. Ich glaube, wo ich mich schon ein bisschen von meinem Großvater und meinem Vater unterscheide, ist, ich bin zahlenaffiner. Nicht, dass sie nicht rechnen konnten. Den Eindruck möchte ich jetzt nicht erwecken. Die haben den Hof hier sehr gut durch die letzten Jahre gebracht. Jetzt bin ich derjenige, der von vielen Sachen, die die durch viel Fleiß und Arbeit auch geschaffen haben, der davon profitiert. Aber die moderne Technik gibt uns einfach viel mehr Zahlen, viel mehr Benchmarking, viel mehr Controlling und da bin ich doch schon sehr hinterher, um Leistung und Gesundheitsmerkmale zu optimieren.
2: Wer im Stall sehr hinter mir her ist, ist der vollautomatische Futterschieber. Während Lars und ich quatschen, pirscht er sich langsam aber tückisch an. Jetzt heißt es Mensch gegen Maschine.
5: Ich gehe auch nicht weg. Was ist jetzt hier Mann gegen Mann?
4: Ah, ich glaube Mann gegen Maschine. Wir gucken mal, wer gewinnt.
5: Ich bin die Maschine. Trau dich.
4: Wollen wir mal sehen, wer gleich weggeht.
5: Hört ihr nicht auf?
4: Ey.
5: Ich dachte, er hat so einen Sensor hier, dass der aufhört.
4: Nee, der fährt weiter. Der ist ein Sturkopf.
5: Das sagt man über mich aber eigentlich auch.
2: Und deswegen bleiben wir jetzt auch ganz stur bei der Generationenfrage. Und was sich da zum Beispiel im Bereich Technik tut.
4: Wir haben jetzt Melkroboter gekauft. Mhm. Und da ist es so, dass mein Vater dem bestimmt nicht abgeneigt ist. Das jetzt gar nicht, sonst hätte er ja nicht mit unterschrieben. Aber der Treiber, der sagt, ich will das die nächsten Jahre machen, das bin dann schon ich. Ich glaube, mein Vater hat sich das sonst noch zweimal überlegt, diese wirklich teure Investition zu tätigen.
5: Teuer stimmt, aber Arbeitserleichterung? Fragezeichen.
4: Hoffentlich, Ausrufezeichen.
5: Aber ruft auch nachts an? Semikolon?
4: Hoffentlich wenig. Nee, ja, also okay. Muss schon eine Arbeitserleichterung sein. Das Melken jeden Morgen, jeden Abend, egal zu welcher Zeit. Wenn du mal krank bist, dann kannst du krank machen. Das sei euch auch gegönnt und das ist auch wichtig, die Regenerationsphase. Wir können aber nicht ausweichen.
2: Und das gilt bei körperlichen Krankheiten genauso wie bei mentalen. Das Thema mentale Gesundheit hat Lars ja auch eben schon mal erwähnt. Geht's da auch voran?
4: Ich würde schon sagen, dass mentale Gesundheit mittlerweile ein großes Thema ist. Also für mich persönlich und ich würde sagen auch für die Mehrheit in meiner Generation wird es akzeptabler, normaler, wie auch immer. Auf jeden Fall die Bereitschaft und das Bewusstsein darüber zu reden ist da. Hm. Ich denke, dafür muss man sich auch nicht schämen, wenn irgendwo mal ein Problem besteht. Das sollte man nicht in sich reinfressen, sowohl körperlich als auch mental, je nachdem, was für ein Problem ist. Also da sollte man keinen falschen Stolz vorschieben. Und ich glaube, das hat sich in den letzten Jahren schon gewandelt, ja.
2: Was sich in den letzten Jahren auch noch gewandelt hat, ist die Aufmerksamkeit für Klima und Nachhaltigkeit. Betrifft das Lars nochmal anders, als es zum Beispiel Beispiel seinen Opa betroffen hat?
4: Dass wir unsere Höfe so bewirtschaften, dass sie diese klassischen Nachhaltigkeitskriterien erfüllt werden, dass wir den Hof in die Zukunft weiterführen können. Das war schon in sämtlicher Generation natürlich Thema. Ansonsten wären die Höfe auch nicht so weit fortgeführt worden. Und auch diese Sprüche wie, wir vererben nicht die Erde, sondern wir haben sie nur geliehen von unseren Kindern so ungefähr. Mhm. Das sitzt irgendwo auch drin, dass natürlich unser Ansporn ist, unsere Höfe, es müssen ja nicht zwangsläufig nachher die eigenen Kinder sein, es kann eine Außerfamilie-Hofübergabe sein. Das sitzt drin, dass wir nachhaltig wirtschaften wollen. Dass man das Ganze jetzt viel mehr in den Fokus legt, ist, denke ich, jetzt einfach Stand der Dinge, weil viel mehr Bewusstsein über klimatische Zusammenhänge, viel mehr Daten bestehen und wir zum Beispiel sind jetzt auch dazu angehalten, Klimabilanzen für die Molkerei zu erstellen und die ganzen Nährstoffdokumentationen, das betrifft uns.
2: Wie sich die Themen in den letzten Jahren weiterentwickelt haben, hätten wir jetzt geklärt. Bleibt noch die Frage, ob die Meinungen dazu immer harmonieren oder ob es auch manchmal knirscht zwischen den Hofgenerationen.
4: Ich glaube, von dem Hintergrund Klima, Umwelt und so eigentlich keine Streitigkeiten. Wenn es darum geht, das Ganze zu dokumentieren und auszufüllen, dann ist immer die Frage, wer kümmert sich drum? Ja. Und das bin dann meistens
5: das
4: ich.
5: Dann du, ja.
4: Also für die Klimabilanzen oder so, da kümmere ich mich drum. Da sagt mein Vater, ich mache das gut, ich soll das mal weitermachen.
5: Und du machst es gut, heißt, er hat auch keine Lust.
4: Ich glaube, der hat da nicht so viel Lust zu.
2: Da kommen doch perfekt die beiden Welten von Lars zusammen. Der Landwirt mit viel Papierkram und der Bundesvorsitzende der Landjugend, der das Thema zumindest anschubsen kann.
4: Es ist in Teilen, muss man auch so sagen, echt Gängelei, was wir hier doppelt und dreifach dokumentieren müssen. Es gibt viele Vorschläge, wo man einsparen kann. Und da kann ich auch verstehen, dass die Leute gefrustet sind und auch keinen Bock drauf haben.
5: Sind das Sachen, die du einbringst in deiner ehrenamtlichen Tätigkeit?
4: Definitiv.
5: Hast du das Gefühl, dass du da wirksam bist?
4: Ich habe auf jeden Fall das Gefühl, dass uns zugehört wird, ja. Wie viel davon umgesetzt wird, ist immer so eine Sache. Ich habe ein bisschen das Gefühl, dass Wählerwille oder Wählerinnenwille und auch das Interesse von Verbänden, das wird ernst genommen. Wenn es dann aber zu den Diskussionen kommt, dann ist doch die Partei, die Koalition oder auch der einzelne Politiker, die einzelne Politikerin im Vordergrund. Mhm. Und da fühle ich mich schon als Verbandsvertreter manchmal zwar angehört, aber nicht so wirklich berücksichtigt.
2: Aber auch wenn das politische Wirken nicht immer von Erfolg gekrönt ist, Lars bringt viel frischen Input und Erfahrungen mit, die der Familie auf dem Hof helfen können.
4: Das ist auch gut so, dass mein, ich sag mal, modernes Wissen durch Ausbildung, durch Studium, durch andere Erfahrungen, durch Einblicke, die ich habe, dass ich das mitbringe und das auch ausdiskutiert wird mit meinem Vater, mit seiner langjährigen Erfahrung. Mhm. Und seinem Wissensstand, das ist wichtig, davon können wir beide profitieren, weil es gibt definitiv Momente, wo es gut ist, dass modernes Wissen da ist, neue Ansätze. Es gibt aber auch Momente, wo man sagt, ja, schöne Idee in der Theorie, Praxis, lass mal so machen, wie wir es gemacht haben, das geht besser. Da kann man jetzt nicht pauschal sagen, dass ich überall recht habe, das will ich auch gar nicht. Auch wenn vielleicht manchmal im Familienkreis das Gefühl besteht, dass ich immer recht haben will.
5: Das war meiner Familie auch so, ich habe auch immer recht.
4: Ich würde sagen, normaler Prozess, der hier gerade stattfindet.
2: Und natürlich hat der hervorragend vorbereitete Bundesvorsitzende auch ein ganz konkretes Beispiel, was er auf dem Hof schon angestoßen hat.
4: Dass wir jetzt die Kühe nicht mehr so häufig umlassen. Heißt, wir haben hier drei melkende Gruppen.
5: Ja.
4: Und früher waren die gestaffelt. Am Anfang, wenn die einen Kalb bekommen haben, haben sie Milch gegeben, waren sie in einer Gruppe. Mhm. Dann waren sie ein bisschen drin, dann gehen sie in die zweite. Und wenn sie bald fertig sind, kommen sie in die dritte.
5: Ja.
4: Und da hat er immer gesagt, das ist doch Murks. Also es hat auch Vorteile, aber grundsätzlich ist meine Überzeugung, dass wenn eine Kuh in eine Gruppe kommt, lass sie da. Dann hat die ihr Umfeld, was konstanter ist. Dann hat die ihr Futter, was konstanter ist. Damit hast du weniger Stress. Und man konnte immer sehen, wenn eine Gruppe gewechselt wurde, das war immer einhergehend mit einem Verlust von Milchleistung. Das konnte man sehr gut in den Zahlen sehen. Dann hat mein Vater gesehen, erstens mehr Milch und zweitens, wenn wir die Kühe nicht in eine andere Gruppe umlassen müssen, sparen wir uns ja auch Arbeit.
2: Weniger Stress für alle, weniger Arbeit, mehr Leistung. Eine echte Win-Win-Win-Situation. Aber natürlich gibt es auch Dinge, die Lars von der älteren Generation lernen kann.
4: Von meinem Vater auf jeden Fall Ruhe bewahren, Geduld zu haben. Also in der Landwirtschaft ist es grundsätzlich wichtig, Geduld zu haben, weil viele Prozesse brauchen einfach Zeit.
5: Ah, das würde mich ja auch nerven.
4: Dann bist du in der Landwirtschaft verkehrt, das braucht Zeit. Allein schon die Melkroboter. Wir haben gedacht, ey, bis Weihnachten sind die hier. Ja, Pustekuchen, das dauert jetzt bis wahrscheinlich März. Das sind 3 Monate. Oder wenn man was im Ackerbau anders macht oder so, da bist du ja immer mit Minimum 1 Jahr dabei.
5: Toll.
4: Das gehört dazu.
5: Ich weiß gar nicht, was ich morgen zum Mittag esse.
2: Zum Glück ist ja dank der Einladung von Lars zumindest der heutige Mittag abgedeckt. Glück gehabt. Aber bevor es appetitlich werden kann, müssen noch ein paar unappetitliche Basics geklärt werden.
5: Was macht die Kuh da? Da fällt was raus.
4: Ja, die scheißt dahin.
5: Ja, damit bin ich einverstanden. Können wir weitermachen.
2: Also weiter durch den Stall und zurück zu den wichtigen Themen. Lars verrät mir nämlich, ein weiteres Herzensthema von ihm ist die Erhaltung des ländlichen Raumes. Wer will denn den abschaffen, den ländlichen Raum?
4: Abschaffen will den sicherlich niemand, den ländlichen Raum. Er ist ja nun mal da.
5: Ja, eben.
4: Aber es geht darum, dass er attraktiv ist zum Leben, dass wir ihn so gestalten, dass er Zukunft hat. Das zählt für mich dazu, dass wir hier Arbeitsplätze haben, dass wir Möglichkeiten haben, unsere Wohnung zu bauen, dass wir hier traditionelle und kulturelle Angebote haben, dass wir die pflegen, Mobilfunknetz, Internet, Verkehr, dass junge Menschen noch die Möglichkeit haben, Führerschein zu machen, damit sie überhaupt mobil sind. Die Daseinsvorsorge im Bereich Medizin.
5: Mhm. Oh ja.
4: Oder die vielfältigen Jobmöglichkeiten, die mittlerweile gewährleistet werden. Kannst du die auf dem Land überall so ausleben? Kannst du dein Homeoffice so ausleben, wenn das Internet nicht da ist?
5: Ja.
4: Beziehungsweise viele Spezialjobs gibt es denn ja auch nur bei größeren Firmen, die nicht im ländlichen Raum angesiedelt sind. Da bist du dann hier manchmal gezwungen wegzugehen oder den anderen Job zu suchen, den du vielleicht gar nicht unbedingt machen wolltest.
2: Okay, okay, okay. Das sind ja echt einige Themen, die die Jugend auf dem Land beschäftigen. Aber wie ist es denn bei Lars selbst? Hat er mal überlegt, einen anderen Job zu machen?
4: Nicht so wirklich. Das Interesse ist groß, aber irgendwie lande ich dann doch immer wieder bei Landwirtschaft, weil es einfach erstens das ist, was mir am meisten Spaß macht, was meine Leidenschaft ist,
5: ja.
4: Was aber auch so vielfältig ist und so viel Abwechslung bietet, dass ich mich hier ausleben kann und sag, ich brauche keinen anderen Job.
2: Alles richtig gemacht, würde ich sagen. Und dass ihm im Job auch die nächsten Jahre nicht langweilig wird, dafür sorgt Lars schon selbst.
4: Ich habe auch noch Ideen für die Zukunft, für die nächsten Jahre, wo ich sage, hier gibt es auch genug zu tun. Also,
5: auf den Tisch damit. Na, Hüpfburg, dann komme ich wieder.
4: Nee, ja, Pool. Hüpfburg kann ich dir organisieren. Pool kommen wir gleich an vorbei. Ich weiß nicht, ob du so einen Bad willst, aber wir haben noch einen Teich.
5: Ach so, oh, ja gut.
4: Nee, wenn du jetzt mal rausguckst, da siehst du die Kälber in den Iglo stehen.
5: Ja.
4: Da immer nochmal einen schönen Kälberstall bauen. Das wäre eine Sache.
5: Und das ist eine Sache, die kostet Geld wahrscheinlich.
4: Ein Kälberstall ist teuer. Das ist richtig. Genau. Was mich ja immer noch so ein bisschen reizt, du siehst jetzt hier, wenn wir aus dem Stall rausgehen, eine große Grünanfläche und früher hatten wir Weidehaltung.
5: Ist das eure hier?
4: Ja, genau.
5: Ah, so viel Grundstück. Also Entschuldigung, in meiner Welt gehört keinem so viel Land.
4: In meiner Welt kenne ich viele, die mehr Land haben.
5: Ja. Aber,
4: ja, also mich würde schon immer noch mal reizen, dass man hier wieder Kühe auf der Weide hat.
2: Es bleibt also viel zu tun auf dem Hof, der dann irgendwann in den nächsten Jahren auch auf dem Papier von Lars geführt wird. Und wie sieht die Zukunft beim Ehrenamt aus? Ich meine, irgendwann ist man ja auch für den Landjugendvorsitz vielleicht etwas zu alt.
4: Also wir dürfen laut Satzung bis 35. Also wir wählen immer auf 2 Jahre.
5: Ja.
4: Aber ich sag mal, wenn ich 34 und ein bisschen bin, dürfte ich mal gewählt werden. Ab 35 nicht mehr. Und dann muss ich auch sagen, für so einen Jugendverband ist dann auch irgendwann mal gut. Dann sollte man auch gucken, dass man in anderen Verbänden dann lieber als junge Person einsteigt.
5: Irgendwann ist ja auch Schluss, wenn du irgendwie in politische Parteien guckst in die Jugendverbände und dann ist der Vorsitzende plötzlich schon irgendwie 34. Denke ich auch manchmal, naja. So jung bist du auch nicht mehr.
4: Ja, das ist so. Und mir ist es wichtig, dass Engagement bestehen bleibt. Ich möchte mich auch weiterhin irgendwo kommunalpolitisch oder im Verband engagieren. Was es nun wird, das sei mal dahingestellt. Und da ist es schon wichtig, dass du irgendwann noch diesen Sprung ins richtige Leben behältst oder zurückfindest, wie auch immer.
2: So sieht also sein Blick in die nahe Zukunft aus. Aber auch wenn Lars dann irgendwann selbst zum alten Eisen gehört, weiß er schon, was er von sich selbst und der nächsten Generation erwartet.
4: Aus meiner jetzigen Perspektive würde ich mir wünschen, dass meine Kinder und ich selber und auch die Menschen um mich herum, egal ob Freunde oder Familie, offen sind für Neues. Dass sie nicht in den Modus kommen, dass sie eingefahren sind in ihrem Trott und links und rechts keinen Blick mehr haben für was Neues. Und ich würde mir wünschen, dass man den Blick hat für was Neues und auch bereit ist, diesen Weg zu gehen, auch wenn es anstrengend ist. Und ich denke, es ist ganz normal, dass sich die Welt verändert. Und da gehört es dazu, dass man sich anpasst. Und ich würde mir wünschen, dass dieser Wille und die Bereitschaft, sich anzupassen, vorhanden ist.
2: Was bei mir jetzt definitiv vorhanden ist, ist Hunger. Also erinnere ich Lars gewohnt charmant nochmal an seine Einladung.
5: Mittagessen.
4: Ja.
5: Weißt du, was es heute gibt?
4: Heute gibt's Kartoffelsuppe.
5: Oh, da bleibe ich noch.
4: Ja. Und keine Sorge, ich weiß ja, dass du vegetarisch bist.
5: Stimmt, ja, jetzt wo du es sagst, ja.
4: Haben wir berücksichtigt, machen wir aber auch tatsächlich sehr häufig so.
5: Ja.
4: Wir reden natürlich viel über Landwirtschaft und über Tierhaltung, auch mit Menschen, die vegetarisch, vegan sind. Da ist es für mich dann selbstverständlich, dass man auch mal die andere Sicht, die andere Ernährungsweise einnimmt.
5: Ja.
4: Und dass aus einer Kartoffelsuppe die Würstchen mal rausbleiben.
5: Ja, die sind gar nicht essentiell.
4: Das ist überhaupt kein Problem.
5: Ja.
4: Dass dann auch mal ein Kohlrabi-Schnitzel gemacht wird oder eine Gemüsefrikadelle. Das ist hier vollkommen normal.
5: Schön. Dann gehen wir Mittagessen.
4: Jo, dann mal los.
2: Und während wir uns die vegetarische Kartoffelsuppe schmecken lassen, für euch nochmal der Reminder, was auch schmeckt. Eine saftige Podcast-Bewertung auf der Plattform eurer Wahl. Darüber freue ich mich sehr und auch, wenn ihr das nächste Mal wieder dabei seid.
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1: Ich bin Tine Klimach. Was folgt für die CDU aus den Wahlschlappen der vergangenen Wochen? Bundeskanzler und Parteichef Friedrich Merz will weitermachen und die geplanten Reformen durchsetzen. Nach den Spitzengremien der Partei hat er sich am Nachmittag der Unionsfraktion gestellt, also den über 200 Bundestagsabgeordneten von CDU und CSU.
2: Ja, wir stehen hinter dem Kanzler, sagt CDU-Fraktionschef Frei. Und er glaubt auch, dass man mit dem SPD-Koalitionspartner auf einen Nenner kommt im Reformstreit. Kurz, CDU und auch CSU signalisieren heute trotz Frust und Chaos, wir sind im Arbeitsmodus. Und doch Kanzler Merz will kämpfen, eine Art Neustart hinlegen. Doch manche fragen sich schon, ob er dazu noch die Macht hat und auch die Zeit. Claudia Wächter, Nachrichtenredaktion.
1: Vertreter der USA und des Irans haben sich nach Angaben von US-Präsident Trump am Rande der UN-Generaldebatte in New York getroffen. Das Gespräch habe 3 Stunden gedauert und sei sehr gut verlaufen, sagte Trump, ohne alle Teilnehmer zu nennen. Vor der UN-Vollversammlung hatte er den Krieg gegen den Iran verteidigt und zugleich einen Deal in Aussicht gestellt.
3: Will a deal be made with Iran?
4: Die Entscheidung ist, gibt es einen Deal, mit dem sie den Iran wieder aufbauen und ein besseres Land als je zuvor schaffen können? Oder muss ich den Iran vernichten? Muss ich sie in die Hölle schicken? Ohne Überlebenschance und ohne Hoffnung auf künftige Größen und Generationen. Aber ich glaube, wir werden einen Deal machen gleich nach den Zwischenwahlen hier.
1: Die Fronten im Iran-Krieg gelten weiter als verhärtet. Ein möglicher Deal scheint in weiter Ferne. Nach dem Fund von Drohnenteilen nahe dem Bundeswehrstandort im niedersächsischen Wunsdorf ist bei der weiteren Spurensuche verdächtiges Material entdeckt worden. Nach Informationen aus Sicherheitskreisen geht es um Spuren von Sprengstoff. Inwiefern die zu der Drohne gehören, wird noch untersucht. Früheren Angaben zufolge prüfen die Ermittler auch einen möglichen Zusammenhang mit dem Drohnenvorfall am Flughafen Leipzig. Nach dem gewaltsamen Tod eines 15-Jährigen in Marsberg im Hochsauerlandkreis haben sich 2 gesuchte Männer der Polizei gestellt. Gegen die 22 und 23 Jahre alten Beschuldigten liegen Haftbefehle wegen Totschlags und schwerer Körperverletzung vor. Sie sollen am Samstag auf den Jugendlichen und einen weiteren 18-Jährigen eingestochen haben. Der 15-Jährige starb noch am Tatort, der 18-Jährige wird in einem Krankenhaus behandelt.

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1: Ich bin Tine Klimach. Bei der UN-Generaldebatte gibt es in diesem Jahr mehrere Schwerpunkte. Heute geht es unter anderem um den Ukraine-Krieg. In New York wird der ukrainische Präsident Zelensky reden. Er hatte gestern am Rande der Generaldebatte das gewünschte Gespräch mit US-Präsident Trump erhalten.
2: In seiner Rede hatte Trump optimistisch prophezeit, dass der Ukraine-Krieg bald vorbei sein könnte. Man werde den Konflikt lösen und zwar schneller als alle denken, meinte Trump. Beim Treffen mit Trump am Rande der UN-Generaldebatte hat Zelensky erneut die Teilwaffenruhe im Energiebereich angesprochen und neue Waffenlieferungen, vor allem Patriot-Flugabwehrraketen. Auch Vertreter der USA und des Irans verhandelten am Rande des UN-Events viele Stunden lang. Die Gespräche seien gut gelaufen, sagte Trump. Aus den USA, Tina Eck.
1: Im Streit um Grönland haben die USA, Dänemark und die Arktisinsel ein Sicherheitsabkommen geschlossen. Die Vereinbarung wurde ebenfalls in New York unterzeichnet. Trump zufolge erhalten die USA weitreichende Befugnisse zur Verteidigung Grönlands und wollen dort 2 neue Militärbasen errichten. Regierungschef Nielsen erklärte, das Abkommen führe die bestehende Verteidigungsvereinbarung mit den USA fort. Haushalte in Deutschland müssen in diesem Jahr erneut mit höheren Heizkosten rechnen. Laut dem neuen Heizspiegel von CO2 Online dürften vor allem Heizöl und Holzpellets deutlich teurer werden. Beim Erdgas sieht die Organisation dagegen insgesamt eine leichte Entlastung.
3: Für eine 70 Quadratmeter Wohnung in einem Mehrfamilienhaus werden beim Heizöl 24% mehr erwartet, rund 1.275 Euro im Jahr. Bei Holzpellets sollen die Kosten um 17% auf 870 Euro steigen. Fernwärme wird laut Studie ebenfalls teurer, allerdings nur leicht, wie auch Wärmepumpen. Rund 90% der Haushalte hätten aber noch Sparpotenzial. Richtiges Heizen und Lüften oder weniger Warmwasserverbrauch könnten den Energieverbrauch um bis zu 10% senken, heißt es. David Riemer, Nachrichtenredaktion.
1: Ein Flugzeug von Eurowings hat am Düsseldorfer Flughafen kurz nach dem Start eine Sicherheitslandung hingelegt. Wie ein Sprecher von Eurowings auf Nachfrage mitteilte, wurde am Nachmittag kurz nach dem Start der Maschine in Richtung Italien eine leichte Rauchentwicklung festgestellt. Daraufhin sei der Flieger vorsorglich umgedreht. Er sei normal gelandet und werde derzeit noch technisch untersucht, hieß es.

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1: Ich bin Tine Klimach. Die CDU-CSU-Bundestagsfraktion tagte erstmals nach dem Wahldebakel. Ihr Vorsitzender Thorsten Frey stärkte Kanzler Merz den Rücken.
2: Der Bundeskanzler hat unsere Unterstützung und ja, ich bin davon überzeugt, dass wir gemeinsam mit der SPD die verabredeten Reformvorhaben auch tatsächlich zügig durchsetzen können.
1: Am Abend fanden sich außerdem mehrere Spitzenvertreter der Koalition in Berlin zu einem vertraulichen Treffen zusammen. Darunter sollen Kanzleramtsministerin Waken und Gesundheitsminister Lindemann von der CDU gewesen sein. Für die SPD nahmen Co-Chefin Bärbel Bass sowie Innenminister Dobrindt als Vertreter der CSU teil. Zum ersten Mal seit rund 3 Monaten haben sich Vertreter der USA und des Irans wieder getroffen. Das Gespräch am Rande der UN-Generalversammlung in New York sei sehr gut gelaufen und habe 3 Stunden gedauert, sagte US-Präsident Trump vor Reportern. Iranische Staatsmedien bestätigten das Treffen. Ob es konkrete Ergebnisse gab, blieb offen. Heute wird die Rede des iranischen Präsidenten Pezeshkian vor den Vereinten Nationen erwartet. Medikamente einfach in der Drogerie um die Ecke abholen. Diesen Service bietet die Online-Apotheke von DM, zumindest für bestimmte Medikamente an. Das passt der Wettbewerbszentrale nicht. Sie hat geklagt und heute prüft das Landgericht Karlsruhe den Fall.
3: Seit knapp einem Jahr vertreibt die Drogeriemarktkette unter dem Namen DM Med rezeptfreie, apothekenpflichtige Medikamente. Darunter fallen etwa Schmerzmittel wie Ibuprofen oder Paracetamol. Die Wettbewerbszentrale sieht darin eine Vermischung von Drogerie- und Apothekenangebot und klagt deshalb dagegen. Das Gericht will nun prüfen, ob die Online-Apotheke hinreichend vom eigentlichen Angebot der Drogeriekette getrennt ist. Es ist gut möglich, dass das Verfahren durch weitere Instanzen geht. Mit einem Urteil ist heute eher nicht zu rechnen. Finn Wiens, Nachrichtenredaktion.
1: Nach dem gewaltsamen Tod eines 15-Jährigen in Marsberg im Hochsauerlandkreis haben sich 2 gesuchte Männer der Polizei gestellt. Gegen die 22 und 23 Jahre alten Beschuldigten liegen Haftbefehle wegen Totschlags und schwerer Körperverletzung vor. Sie sollen am Samstag auf den Jugendlichen und einen weiteren 18-Jährigen eingestochen haben. Der 15-Jährige starb noch am Tatort, der 18-Jährige wird in einem Krankenhaus behandelt.
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4: Kurz vor 5. Guten Morgen.
5: Na?
4: Ja, morgen. Noch eine gute Woche. Also zum Monatswechsel, dann kommt da endlich der lang ersehnte Tankrabatt, ne?
5: Juhu. Vielen geht das ja nicht schnell genug. Oder die 17 Cent pro Liter reichen ihnen nicht.
6: Ja, mir zum Beispiel.
4: In den sozialen Netzwerken, da gibt es deshalb einen Aufruf, ne, Verkehrskai?
6: Ja, das ist so eine merkwürdige Boykottgeschichte. Eine Woche lang überhaupt nicht tanken und das wird es dann bringen.
4: Wo das herkommt, wer dahinter steckt und was so ein Tankboykott bringt,
5: ja.
4: Die Antworten, die bekommt ihr heute Morgen bei uns.

0: Kurz nach fünf, Antenne Niedersachsen, die Moin Show. Tiziana.
1: Guten Morgen.
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2: Morgen.
0: Und ich bin's, der Flücki. In Hannover, da sitzen in den nächsten Tagen ganz viele Leute in den Parks und in den Stadtbahnen. Achtet mal drauf, die haben dann meist so ein kleines Büchlein dabei, da schreiben die rein. Oder ein Haufen Zettel. Das sind nicht die Abiturprüflinge, sondern das sind die besten deutschsprachigen Dichterinnen und Dichter, die im Moment in unserer Landeshauptstadt zu Gast sind, zur Poetry Slam Meisterschaft.
1: Ja. Antenne Niedersachsen-Redakteur Hannes Westermann, der ist selber ein Slammer und der war wirklich auch schon mal bei einer deutschsprachigen Meisterschaft dabei. Das muss man so sagen, weil es war jetzt nicht die deutsche Meisterschaft. Ist das richtig?
2: So ist es. Es sind ja auch Österreicher und Schweizer mit dabei und mein Zimmergenosse war damals auch ein Schweizer Slammer. Also wir wurden, das war damals in Hamburg, einfach zu zweit auf ein Zimmer gepackt. Wir kannten uns jetzt vorher nicht und die ganze Stadt war dann eben voller Slammer und Slammerinnen aus eben diesen drei Ländern. Das war 2011 in Hamburg damals und ja, die Schweizer sind alle als Gruppe angereist und da war unter anderem die junge Hazel Brücker mit dabei.
3: Ach nein.
2: Ja, das war für viele ist es ja einfach auch ein Sprungbrett ins Entertainment. Ne? Man muss sich überlegen. Ne? Damals, da hat sie, ich glaube, das war genau, sie hat über ein, ja, sagen wir, über Liebe mit einem Leprakranken gesprochen. Das war der Humor 2011 offenbar.
1: Ja. Okay. Wow.
2: Sie ist damit weitergekommen und heute moderiert sie den ESC. Ne?
3: Wahnsinn.
1: Es haben ja richtig viele damit angefangen, ne? So Thorsten Sträter, Felix Lobrecht, Fabian Köster aus der Heute-Show, Sophie Passmann, Marc-Uwe Kling und Till Reiners. Wir müssen vielleicht aber mal kurz erklären, wie läuft denn so ein Poetry Slam ab? Also jeder liest da ein Gedicht vor und dann gibt es einfach einen Gewinner, oder wie?
2: Ja, im Grunde ja. Das muss nur kein Gedicht sein. Du kannst auch eine Kurzgeschichte schreiben, einen Brief oder auch einen Beipackzettel für Medikamente. Das habe ich jetzt alles schon erlebt. Es ist im Grunde egal, solange du das Publikum irgendwie von dir überzeugst. Denn das Publikum, und das macht es auch so ein bisschen aufregend, ist halt die Jury. Das heißt, das Publikum vergibt Punkte, meistens von 1 bis 10. Gab es auch schon manchmal mit Kommazahlen. Und manchmal wird auch einfach nach Applauslautstärke entschieden. Das oberste Gesetz ist einfach, das muss dein Text sein. Der muss selbst geschrieben sein. Und du musst auch das Zeitlimit einhalten und da wird es ein bisschen haarig. Es sind mal 6, mal 7 Minuten. Dieses Mal ist es ein Kompromiss jetzt bei den Meisterschaften hier, das sind 6,5 Minuten. In dem Moment, in dem du das aber überschreitest, wird die Musik sehr laut gemacht und du musst halt von der Bühne.
1: Oh, oh. Das ist ja wie beim Radiopreis, da war das auch so.
3: Echt, kam der geringelte Stock bei dir?
1: Nein, du hast eine Minute, deine Gewinnerrede zu halten und dann ging die Musik laut.
3: Ja, ja, ja.
0: Und ein bisschen was von deiner Kunst hören wir auch noch, heute am Nachmittag nämlich.
2: Ja, ich habe den Auftrag bekommen, einen Slam-Text zu schreiben über Niedersachsen. Vielleicht ein kleiner Auszug davon. Wir sind bekannt für Spargel, Grünkohl und Ostfriesentee und haben in Hannover einen Riesensee. Hier trittst du mit Menschen aus aller Welt in den Dialog und erlebst echte PS bei der Pferdebahn auf Spiekeroog. Wir sind die Heimat vieler Fernsehstars, Olivia Jones, Dieter Bohlen, Otto und Klaas. Grönemeyer singt zwar, Bochum, ich komm aus dir, geboren ist aber in Göttingen und damit von hier. Durch politische Persönlichkeiten wurde Niedersachsen weltbekannt. Mit Schröder, Pistorius, Wulff, Baerbock und Scholz seien nur einige genannt. Und den Rest am Nachmittag.
3: Wow.
1: Ah. Wow.
3: In
1: aber
3: gebundener das Sprache, ja, das ist ja noch schwieriger. Wow.
1: Krass.
2: Das war jetzt, würde ich sagen, so ein 5-Punkte-Applaus. Aber ich war ja auch nur zu dritt.
3: Du bist ja auch noch nicht ganz fertig.
2: Stimmt, stimmt. Das war auch nur ein Dritteltext.
1: Toll, Hannes.
2: Vielen, vielen Dank.
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0: Das Wetter für Niedersachsen, Tiziana. Einstellige Temperaturen heute in Niedersachsen, ne?
1: Ja, teilweise messen wir um die 7 Grad aktuell. Mein Sitzheizungsstrike ist jetzt bei 1.
0: Ich bin bei 3.
1: Sehr gut.
0: 3 Tage in Folge Sitzheizung.
1: Im Laufe des Tages kriegen wir noch Höchstwerte zwischen 18 und 21 Grad. Dazu wechseln sich Sonne und Wolken ab. Besonders im Osten zeigt sich die Sonne viel heute. Und gegen Abend kann dann mal der ein oder andere Schauer vorbeigucken.
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3: Mit Kevin Hefen, moin. An der Küste leben heißt auch immer, mit der latenten Gefahr zu leben, die von der Nordsee ausgeht. Damit der Hochwasserschutz ideal funktioniert, wird jetzt ein neues Schutzkonzept entwickelt. Getestet wird es im Norden. Leonie Rother.
4: In dem Projekt wird unter anderem erforscht, wie sich das Wasser bei einer Überschwemmung in dem Gelände verteilen würde. So sollen in Zukunft Gefahren schneller eingeschätzt und vor allem auch Schutzmaßnahmen besser und schneller geplant werden. Entwickelt wird es von Forschenden aus Deutschland, Frankreich, Belgien und den Niederlanden, also eine richtige europäische Zusammenarbeit.
3: Aus der Automobilindustrie gibt es im Moment selten gute Nachrichten. In Emden sorgt man sich ja um das VW-Werk. Und in Bremen macht sich nun die CDU Sorgen um das Mercedes-Werk, in dem ja auch viele Menschen aus dem Umland arbeiten. Eine Schließung wäre eine Vollkatastrophe, heißt es. Zuletzt gab es Berichte, dass 2 deutsche Mercedes-Standorte schließen könnten.
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0: Der Antenne Niedersachsen Stau und Blitzer Service Verkehrskai, wie sieht's aus heute Morgen?
5: Auf 3 Strecken sind bereits Helfer im Einsatz, 2-mal wegen Wildunfällen. Das ist die A1 zwischen Hollenstedt und Heidenau und auch A29 zwischen Zetel und Varel-Bockhorn. Außerdem Vorsicht A7, Autoteile sind gemeldet worden, verloren zwischen Raststätte Harz und Rastplatz Jägerturm. Auch da sind die Helferinnen und Helfer der Autobahnmeisterei bereits im Einsatz. Erster Blitzer heute früh im Kreis Aurich, das ist ein Blitzeranhänger in Moordorf, Gemeinde Südbruckmerland, steht da in der Ekelser Straße.
6: Moin Leute!

0: reingeschummelt. Aber mindestens zwei von vier Stimmen gesungen.
1: Gottes Willen. Das war hoch.
2: Wir haben dich von einer ganz neuen Seite kennengelernt. Von allen Seiten, also stimmlich.
0: Das stimmt. So,
2: alle Tonhöhen hören einmal durch.
0: Da war dein Bruder mit dabei und dein Onkel gleichzeitig.
1: Der alte Opa, der Tote.
0: Alle gehört.
1: Ja.
2: Ich finde, ein guter Anfang. Ich kann ja nachher mal gucken, ob ich das ansatzweise
0: so du mitbringst.
2: Um kurz nach acht mit I Got a Feeling dann. Aber jetzt erstmal die Goo Goo Dolls und Iris.

0: Das Animals und Heatwaves für uns, für diesen Start in einen, ja, aufregenden Mittwoch. 6:11, Antenne Niedersachsen hier, die Moin Show, Tiziana, Verkehrsguy, und ich bin's, der Flücki. Ein Mittwoch, der jetzt schon extrem viele Schlagzeilen liefert. Zum Beispiel Schockmeldung gestern auf der A7, Verkehrsguy, im Kreis Hildesheim, ja. Da sind Betonplatten gerissen, ne?
1: Ja, ja.
0: Die Autobahn musste gesperrt werden und zwar voll.
1: Ja, und das konnte keiner sagen, wann können wir die überhaupt wieder aufmachen. Also es war zunächst unklar, woran hat das gelegen? 3 oder 4 Betonplatten sind plötzlich gerissen und das Ganze altersbedingt. Die Schadenstellen sind alle auf dem Standstreifen. Das ist unmittelbar am Salzgitter-Dreieck.
0: Ja.
1: Und Standstreifen wäre ja nicht so wild, nur da ist jetzt gerade eine Baustelle und während der Zeit dient der Standspurstreifen auch als Fahrspur. Da musste natürlich die Autobahn GmbH jetzt schnell reagieren. Die haben sich das Ganze angeguckt. Die sagen, während tagsüber arbeiten wir da nicht dran, aber wir müssen da jetzt dran. Und das steht schon fest, in den Nächten von Donnerstag auf Freitag und Freitag auf Sonnabend, da werden die eine Vollsperrung machen auf der A7 zwischen Salzgitter-Dreieck und Derneburg in Richtung Hannover. Im Moment ist die Strecke frei. Und an den weiteren Arbeiten wird jetzt erst noch gearbeitet.
0: Was ihr sonst noch wissen müsst für diesen Tag, für diesen 23. September, erfahrt ihr gleich bei uns in den Antennen Niedersachsen Nachrichten 5:06. Aber vorher haben wir noch Zeit für den Lieblingshit von den Nachrichten. Und der kommt gleich von Kona Pop. I love it.
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0: Gleich 5:05.
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0: Nebel macht sich hier und da breit heute Morgen, ne, Tiziana?
2: Ja, vor allem in der Lüneburger Heide und Richtung Oldenburger Münsterland. Im Laufe des Tages, wenn es dann langsam hell wird, wird es aber eigentlich relativ schön. Sonne und Wolken wechseln sich heute ab. Besonders im Osten zeigt sich die Sonne viel. Dazu kriegen wir im Laufe des Tages Höchstwerte zwischen 18 und 21 Grad. Und gegen Abend kann es dann nochmal so ein bisschen regnen zwischendurch.
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4: Ich bin Tanja Wagner. Bei der UN-Generaldebatte in New York gibt es in diesem Jahr mehrere Schwerpunkte. Heute geht es unter anderem um den Ukraine-Krieg. Der ukrainische Präsident Zelensky wird eine Rede halten. Gestern hatte es ein Gespräch zwischen ihm und US-Präsident Trump gegeben.
5: In seiner Rede hatte Trump optimistisch prophezeit, dass der Ukraine-Krieg bald vorbei sein könnte. Man werde den Konflikt lösen und zwar schneller als alle denken, meinte Trump. Beim Treffen mit Trump am Rande der UN-Generaldebatte hat Zelensky erneut die Teilwaffenruhe im Energiebereich angesprochen und neue Waffenlieferungen, vor allem Patriot-Flugabwehrraketen. Auch Vertreter der USA und des Irans verhandelten am Rande des UN-Events viele Stunden lang. Die Gespräche seien gut gelaufen, sagte Trump. Tina Eck, USA.
4: Weg mit der 12-Uhr-Regel an den Tankstellen fordert der ADAC. Diese Regel habe zwar unter anderem die Zahl der täglichen Preisänderungen erheblich reduziert, doch die Spritpreise insgesamt seien dadurch nicht gesunken.
6: Die 12-Uhr-Regel habe dazu geführt, dass sich der Preis für den Liter Benzin oder Diesel pro Tag viel deutlicher ändere als vorher. Und das nicht zum Vorteil der Autofahrer, findet der ADAC. Wer mittags nach 12 Uhr tanken müsse, der habe erhebliche Zusatzkosten. Auch das Leibniz-Zentrum für europäische Wirtschaftsforschung hatte schon festgestellt, die 12-Uhr-Regel führt zu höheren Durchschnittspreisen. Lea Matschulat, Nachrichtenredaktion.
4: Im Streit um Grönland haben die USA, Dänemark und die Arktisinsel ein Sicherheitsabkommen geschlossen. Präsident Trump sowie die Regierungschefs Frederiksen und Nielsen unterzeichneten die Vereinbarung in New York. Trump zufolge erhalten die USA weitreichende Befugnisse zur Verteidigung Grönlands und wollen dort 2 neue Militärbasen errichten. Regierungschef Nielsen erklärte, das Abkommen führe die bestehende Sicherheitsvereinbarung mit den USA fort. Gut 1 Million Mal hat es 2026 bisher geblitzt, das teilte das Münchner Blitzortungsunternehmen Nocast mit. Die Zahl liege etwa 15% unter dem Mittelwert der vergangenen 10 Jahre. Zur geringen Gewitteraktivität in diesem Sommer habe die Trockenheit beigetragen, da Hitze und Feuchtigkeit normalerweise Gewitter begünstigen.
0: Der Antenne Niedersachsen Stau- und Blitzer-Service, 6:03 und Stau geht los auf der A1, Verkehr, Kai.
7: Genau, das ist die Baustelle Weserbrücke. Wir haben in Richtung Hamburg die Staubildung ab Bremen-Brinkum, 4 Kilometer Baustellenstau, 9 Minuten mehr. Vorsicht, Helfereinsatz auf der A28, eine verlorene LKW-Plane wird eingesammelt zwischen Westerstede-West und Apen-Remels. Ich habe einen Frühwarnservice fürs Oldenburger Münsterland, da geht es um die B214, die wird für eine Bergung heute früh noch voll gesperrt. Die fangen in einer halben Stunde an, 6.30 Uhr ist anberaumt, dann Vollsperrung der B214 zwischen Steinfeld, Oldenburg und Holdorf. In beiden Richtungen machen die sich dran. Und erster Blitzer heute früh. Im Kreis Aurich steht ein Blitzeranhänger in Moordorf, Gemeinde Südbrookmerland, in der Ekelser Straße.
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0: Zwei Minuten vor sechs. Hätte nicht gedacht, dass 2 Worte wie magst du für so viel Diskussionsstoff sorgen bei uns in Niedersachsen.
2: Also das hätte ich ja auch nicht gedacht.
0: Also wenn ich zu meiner Frau sage, magst du mir bitte mal zum Beispiel die Nutella rüberreichen, dann bringe ich die gleich auf Temperatur auf 100 Grad. Und ich habe aber festgestellt, es gibt noch mehr solche Begrifflichkeiten oder lass es uns Sätze nennen.
2: Triggerpunkte.
0: Ja, genau. Wir haben nämlich euch mal gefragt, welche Sätze eures Partners bringen denn euch auf die Palme?
10: Der Satz, der mich an meinem Partner am meisten stört, ist, oh ja, stimmt, da war ja was.
2: Oh ja.
0: Ach, stimmt da. Ja, da war ja was.
10: Ja.
0: Es gibt noch mehr solche Sätze. Reden wir gleich drüber in 5 Minuten. Schönen guten Morgen. Jetzt erstmal aktueller Lieblingshit von Tampa City, Self-Aware.

0: 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Schönen guten Morgen an diesem Mittwoch um 6:05. Die Antenne Niedersachsen, Moin Show. Bislang ohne Mörder. Tiziana, Verkehrskein, Flücki. Obwohl meine Frau manchmal dicht dran ist. Ich glaube, die wird auch manchmal gerne zum Nudelholz greifen.
1: Also bislang ohne Mörder, müssen wir sagen.
2: Ja, noch.
0: Immer wenn ich die Worte verwende, magst du. Mhm. Also jetzt nicht unbedingt, magst du eine Fußmassage? Ich glaube, das würde noch zu Hause durchgehen. Sondern eher so, magst du den Tisch abräumen? So
2: ja, diese, danke für nix.
0: Mhm. Kommt immer die Antwort, ich mag das nicht. Ich mag das gar nicht. Und ich sehe es aber schon in den Augen. Ach, jetzt muss ich vorsichtig sein. Jetzt.
2: Hast du denn jetzt, seitdem die alle fast in Niedersachsen gesagt haben, nee, ist nicht cool, hast du das jetzt aufgehört?
0: Hab damit aufgehört. Also ich versuche das zumindest.
1: Bisher.
0: Aber das Postfach quillt über mit euren Sätzen, die euch in Rage bringen. Nina aus Saarstedt zum Beispiel.
3: Ja, moin ihr drei. Also dieses magst du, damit habe ich Gott sei Dank keine Probleme. Aber was mich immer und andauernd auf die Palme bringen kann, ist, wenn mein Mann sagt, wenn ich ihm irgendwas sage, ja, Augenblick. Das ist echt nervig, weil so jedes Mal Augenblick, Augenblick, Augenblick. Habt einen schönen Tag. Bis dann. Tschüss, tschüss.
0: Danke. Ja, Mann kann ja nicht alles auf einmal machen. Also das ist ja völlig nachvollziehbar, dass Mann da nochmal einen Augenblick braucht,
2: nochmal
0: oder?
2: Nochmal kurz sich sammeln muss.
0: Es gibt aber anscheinend noch mehr Sätze.
4: Am meisten nervt mich der Satz, ist doch nicht so schlimm, reg dich nicht so auf. Ja, dann reg ich mich erst recht auf, weil ich mich liebend gern auch über Sachen aufrege.
1: Das ist das Problem.
2: Naja, aber wenn du dich aufregst und dir jemand sagt, reg dich doch nicht so auf, da würde ich aber auch ausrasten. Da würde ich mir denken, du bist jetzt mal leise.
5: Ich fand das in der Lehre immer so blöd, wenn du sowieso schon zu spät kommst und dann wirst du begrüßt mit, na, hast du schlechte Laune? Dann ist die Laune sofort
2: so
5: im Eimer.
0: Es gibt bestimmt noch mehr solcher Sätze. Gerne mal her damit. Welche Worte, welche Wortkombinationen bringen euch auf die Palme? Per WhatsApp-Sprachnachricht am besten. Wir wollen den Unterton bei euch hören. 6:07, Antenne Niedersachsen. Schönen guten Morgen.

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1: Taylor Swift mit Blank Space. Lieblingshit hier bei Antenne Niedersachsen um 6.14 Uhr, der aber vielleicht bald abgelöst werden könnte, denn es gab einen mysteriösen Countdown auf der Website von Taylor Swift. Gestern Abend ist er zu Ende gegangen und alle haben gewartet und gedacht, was kommt da, was kommt da, was kommt da?
2: Was kam da?
1: Es kommt anscheinend eine neue Single. Oh. Taylor Swift hat gesagt, es gibt wieder neue Musik und das schon am kommenden Freitag. Also alle Swifties nur noch zweimal schlafen, dann ist es schon wieder soweit.
3: Juhu.
1: Patient Zero soll der neue Song heißen. Soll eine Akustik- und Piano-Version mit rauskommen. Und das Cover ist auch schon raus. Da sieht man nämlich Taylor Swift so in einem schwarzen Oberteil, ziemlich schlicht, von einer Betonwand.
3: Ne, ja.
1: In unterschiedlichen Posen. Also es könnte ein eher etwas ruhigerer Song werden. Alles Weitere dann am Freitag hier bei uns. Und es gibt noch mehr Themen, die gerade trenden.
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1: Heute nämlich kalendarischer Herbstanfang.
2: Mhm.
1: Und trotzdem dürfen wir uns in dieser Woche noch auf bis zu 25 Grad freuen, Tiziana.
3: Ja, ja.
2: Wahnsinn.
3: Also jetzt gerade messen wir tagsüber in Niedersachsen ja immer so um die 20 Grad. Ab Sonntag kommt der Sommer aber nochmal mit voller Wucht zurück. Da können wir die Kürbisse nochmal kurz verstecken, stattdessen vielleicht Badehosen rausholen. Am Sonntag reden wir da von 25 Grad stellenweise, am Montag aber sogar knapp unter 30.
1: Wahnsinn.
3: Also da steigt das nochmal. Bei unseren Nachbarländern in Frankreich gibt es sogar 32 bis 34 Grad.
1: Ui.
3: Grund für die plötzliche Wärme ist ja zum einen die Sonne, aber nicht die allein. Auch Hochs und Tiefs fördern bei uns die Warmluftzufuhr.
1: Ich hätte ja eigentlich ganz gerne ein bisschen Regen, weil ich würde gerne noch ein bisschen neuen Rasen aussehen.
3: Den kriegst du ab heute Abend in der Nacht auch. Und da kann es auch immer mal wieder regnen zwischendurch.
1: Gut, wer doofe Fragen stellt, kriegt doofe Antworten.
3: Ja.
1: Also, okay.
3: Danke für nix.
1: Lust für einen neuen Lieblingshit? Also einen weiteren Lieblingshit? Melissa Etheridge hier. Like the way I do?

0: Der mysteriöse Drohnenfund in der Nähe vom Bundeswehrfliegerhorst in Wunsdorf wird immer mysteriöser, denn jetzt wurde in der Nähe der Drohne noch etwas gefunden. Was? Das hört ihr gleich bei uns in den Antennen Niedersachsen Nachrichten um 6:35.
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0: Das Wetter für Niedersachsen, gerade schon darüber berichtet, das können nochmal richtig heiße 25 Grad werden am Wochenende, aber Stand heute ist erstmal Herbst angesagt.
10: Ich wollte euch doch auch noch begrüßen. Herzlich willkommen im astrologischen Herbst.
11: Dankeschön.
10: Hoffe, euch geht's gut. Ja. Der zeigt sich aber von seiner schönsten Seite heute. Wir kriegen viel Sonnenschein, besonders im Osten von Niedersachsen. Ansonsten bedecken so ein paar Wolken den Himmel. Gegen Abend kann es dann so ein paar dickere Schauer Richtung Küste geben. Und das alles bei Höchstwerten zwischen 18 und 21 Grad.
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13: 6:35, ich bin Alena Triebold. Guten Morgen. Nach dem Fund von Drohnenteilen in der Nähe des Bundeswehrfliegerhorsts Wunstorf ist bei der weiteren Spurensuche verdächtiges Material entdeckt worden. Nach Informationen aus Sicherheitskreisen geht es um Sprengstoffspuren. Wie unter anderem die Süddeutsche Zeitung berichtet, könnten die Drohnenteile dort schon 2 Jahre lang gelegen haben. Vergangene Woche hatte die Bundesanwaltschaft mitgeteilt, dass sie einen Zusammenhang mit dem Sprengstoffdrohnenvorfall am Flughafen Leipzig prüft. Mitten in der Krise bei Volkswagen fordert die IG Metall für die Beschäftigten auch an den Standorten in Niedersachsen 5% mehr Geld. Die Tarifkommission hat diese Forderung gestern einstimmig beschlossen und will damit in die Verhandlungen für einen neuen Haustarifvertrag gehen. Der läuft Ende des Jahres aus. Berlin spielt im Rennen um die deutsche Olympiabewerbung offenbar keine große Rolle mehr. Ein Bericht des Deutschen Olympischen Sportbunds sieht München vorne, knapp dahinter die Region Rhein-Ruhr. Die Entscheidung wird am Samstag offiziell bekannt gegeben. Und jetzt mehr aus eurer Region.
11: Mit Kai von Hefen, moin. In Emden oder in Wilhelmshaven ist die Kommunalwahl schon Geschichte. Alles ist hier ja entschieden. Wer durch Oldenburg fährt, sieht aber noch viele Wahlplakate. Es werben noch 4 Parteien für die beiden Kandidaten in der Stichwahl. Leonie Rother.
14: Zu dieser ungewöhnlichen Plakatflut nach dem ersten Wahldurchgang kommt, weil OB-Kandidat Jascha Rohr gleich von 2 Parteien, den Grünen und der CDU, unterstützt wird. Dazu hat mittlerweile auch die Partei Volt zur Wahl von Rohr aufgerufen. Auch ihre Plakate hängen noch, samt Aufkleber, die zur Wahl aufrufen. Und natürlich hängen auch noch die SPD-Plakate. Ihr Kandidat Ulf Prange lag ja im ersten Wahlgang vorne.
11: Ein fremder Mann hat in Aurich eine Gruppe Kinder angesprochen und ihnen etwas auf seinem Handy gezeigt. Eine Betreuerin griff schließlich ein und schickte den Mann weg. Was der Mann vorhatte, weiß man nicht. Die Polizei bittet aber trotzdem um Hinweise. Man weiß ja nie.
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0: 3:07, der Blick auf die Straßen der Antenne Niedersachsen. Stau- und Blitzer-Service. In den nächsten Minuten Verkehrskai wird die B214 vollgesperrt, ne?
15: Genau, es geht im Oldenburger Münsterland um eine Bergung. Voraussichtlich bis kurz vor Mittag, 11.30 Uhr, B214 gleich dicht zwischen Steinfeld und Holdorf. Die Antenne Niedersachsen-Umleitungsempfehlung. Wenn die Vollsperrung steht auf der B214, fahrt am besten über Langenberg. Wir haben einen Helfereinsatz auf der A1. Da liegen Autoteile zwischen Holdorf und Neunkirchen-Fürden. Bleiben wir gleich auf der A1, die Staus an der Weserbrücke in Richtung Hamburg. Ab Bremen-Brinkum 9 Minuten mehr. In Richtung Osnabrück staut es sich an der Baustelle Weserbrücke ab Opposen-Mahndorf. Da sind es 10 Minuten mehr. Die Strecke weiter, Bremen Richtung Osnabrück. Hier läuft eine Unfallaufnahme am Rastplatz Mahndorfer Marsch. A7, Kassel Richtung Hannover. Auch da eine Unfallaufnahme. Zudem ist Öl ausgelaufen zwischen Seesen und Rüden. Und für die A7 habe ich noch einen Frühwarnservice. Vor Vollsperrungen im Kreis Hildesheim gestern Abend sind da Betonplatten gerissen. Die Schäden sind aufgefallen zwischen dem Salzgitter-Dreieck und Derneburg. Geplant ist jetzt, dass die A7 in den beiden Nächten von Donnerstag bis Sonnabend in Richtung Hannover gesperrt wird. Immer über Nacht machen die zu. Aktuell ist die A7 hier noch frei. Erster Blitzer heute früh in Peine. Der graue Blitzeranhänger ist draußen im Stadtteil Tägte, steht in der Föhrumer Straße, 60 dürft ihr.
0: Danke dir.
1: Gleich in der Moin Show.
0: Ja, wie schwer kann es sein, eine Stunde auf Plattdeutsch zu moderieren, wenn man Stand jetzt noch gar kein Plattdeutsch kann? Tiziana probiert das freundlicherweise freiwillig für uns aus.
10: Ja, am Freitag von 7 bis 8 darf ich nur auf Plattdeutsch moderieren.
0: Nee, von 7 bis 8, nee, von 8 bis 9
10: ach
0: machen
10: ja,
0: wir das, genau.
10: Stimmt, von 8 bis
0: aber
10: 9.
0: Aber wir geben ein kleines Update gleich, wie es um dein Platt bestellt ist.
10: So.
0: In der nächsten Viertelstunde. Guten Morgen.
10: Moin. Moin.

0: eine tolle Stimme, oder? Also ja. Uncle Cracker meine ich. Follow me. Antenne Niedersachsen, 6:06. Die Moin Show ist hier. Tiziana, Verkehrskein, Flücki und ihr natürlich mit dabei. Und großes Kompliment. Also, ihr seid ja wirkliche Star-Ermittler.
1: Oh ja.
0: Columbo wäre wahrscheinlich sehr, sehr stolz auf euch.
2: Ach, Sir, nur eine Kleinigkeit. Meine Frau liebt ihre Sendung und deswegen wollte ich Ihnen gerne sagen.
0: Eine Nachricht von euch. Das geheime 25.000 Euro Geräusch ist mit Sicherheit ein Dart-Pfeil, schreibt ihr. Denn
2: ja,
0: es kann doch kein Zufall sein, dass ungefähr mit dem neuen geheimen 25.000 Euro Geräusch die Showeröffnung bei Micha und Mareike anders geworden ist.
2: So, ich wollte es ja nicht sagen.
1: Solche Schlingel. So.
2: Ja? Aber mir sind ja Hände und Füße gebunden. Ich darf ja hier nichts sagen.
1: Du weißt vor allem auch nichts.
2: Aber ich habe mich auch gewonnen. Weil ich mache nämlich diesen blöden Pfeil immer von meiner Landkarte. Ich habe eine vernünftige Landkarte hier im Studio und die zerballern mir das jeden Nachmittag mit ihrem doofen Pfeil.
1: Also wir müssen das nochmal kurz erläutern. Mhm. Micha und Mareike sind ja unsere lieben Kollegen vom Nachmittag.
2: Ja.
1: Die beginnen immer um 14 Uhr mit ihrer Show. Allerdings machen die vorher immer ein Ritual, sonst fangen die nämlich nicht damit an.
2: Mhm.
1: Da wird ein Dartpfeil auf unsere Niedersachsenkarte
2: auf
1: hier.
2: Meine.
1: Auf Verkehrskreis Niedersachsenkarte geworfen. Und jemand, der an dem Ort wohnt, wo dieser Dartpfeil landet, der darf als erster Gast die Show eröffnen. Seit kurzem ist jetzt euch auch aufgefallen, gibt es keinen Dartpfeil mehr.
2: Ja.
1: Der wird nicht mehr geworfen. Es gibt eine Lotterie.
2: Mhm.
1: Wir hören nochmal ganz kurz rein in unser Geräusch. Ja.
0: Tja.
1: Kein Dartpfeil gibt's mehr. Das Geräusch klingt laut euch wie ein Dartpfeil. Verkehrskai und ich haben mal Micha und Mareike gestern gebeten, Stellung zu beziehen. Das war die Antwort.
3: Ja, das würde ich an dieser Stelle auch sehr gerne wissen, aber erstmal guten Morgen.
0: Moin.
3: Na? Micha, ist jetzt hier irgendwas dran an dieser Theorie?
4: Was soll ich dazu sagen? Ich kann es dir jetzt nicht verraten.
2: Doch.
4: Aber.
3: Naja, also du könntest schon sagen, dass daran nichts dran ist, wenn da nichts dran ist. Aber gut, wirf jetzt bitte noch einmal den Dartpfeil, damit wir checken können, ob das so klingt. Achtung.
4: So, passt auf. Tja, jetzt muss sich jeder seine eigene Meinung bilden.
0: Oh. Gut, man muss natürlich immer, also das geht bei jedem Geräusch, immer auch mit einbeziehen, dass wir das Mikrofon sehr dicht dran halten.
1: Mhm.
0: Es
1: ja.
0: kann natürlich sein, dass einfach Geräusche allein aufgrund der Lautstärke auch schon anders klingen.
2: Mhm.
0: Ich spiele nochmal das geheime 25.000 Euro Geräusch, war.
1: Aber da ist so ein komisches Knatschen mit dabei.
2: Ja.
1: Dieses
2: Hey. Aber das könnte ja eben auch das Eindringen dieses Pfeils in meine Landkarte sein.
0: Also, ist es jetzt ein Dartpfeil oder nicht?
1: Oh, ich.
2: Ich weiß es nicht.
1: Ich doch auch nicht, Mensch.
2: Das klingt schon verdammt danach.
0: 01379 36 2000, das ist ja die Nummer, die braucht ihr gleich um 7, um euren Tipp abzugeben, um euch die 25.000 Euro zu sichern. 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
1: Vielleicht auch ein Furzen da.

0: Oktober kommt sein neues Album raus, Nico Santos. Das ist der aktuelle Lieblingshit von ihm, Like I Love You. Und wer Lust hat, ihn live zu erleben, der kann Tickets für die Arena-Tour und seit neuestem jetzt auch Tickets für die Open-Air-Shows im nächsten Sommer im Vorverkauf erwerben. Also, der Junge ist wieder unterwegs. Guten Morgen um 6:45, Antenne Niedersachsen. Tiziana ist beschäftigt, Verkehrskai auch. Mhm. Ich bin's, der Flücki. Denn wie schwer kann es denn sein, eine Sendung auf Platt zu moderieren, obwohl man gar kein Plattdeutsch kann? Tiziana, ich habe das gerade schon so gesagt, probiert das ja freundlicherweise freiwillig.
1: Ja, für total uns aus. Freiwillig. Nur ihr beide habt das entschieden und ich war gar nicht da.
0: Ja, an Freitag ist Plattdach und da machen wir in diesem September mit. Deswegen wird Freitag von 8 bis 9 auf Platt moderiert, also du moderierst auf Platt.
1: Ich muss ehrlich sagen, ihr schreibt mir ganz viele Wörter auch auf Instagram. Das Vokabelheft füllt sich hier. Ich habe es wieder in der Hand. Gerade kam das neue Wort dazu, Regenwurmpopo.
0: Regenwurmpopo?
1: Ja, es heißt auf Plattdeutsch Mettenmoors. Süß, oder? Mettenmoors.
0: Ja, nicht gut.
1: Ihr seid meine Mettenmoors.
0: Und du bekommst ja auch Unterstützung, ne? Lisa aus Wietzendorf zum Beispiel.
1: Ja, Lisa ist

0: Nämlich unsere Platt-Expertin, die ist, kennt ihr vielleicht vom Instagram-Account EatPlattLove. Da dreht sich alles rund ums Platt-Snacken und Platt-Leben, Ausleben. Heute ist sie Teil der Show. Moin!
1: Moin, willkommen!
2: Lisa, ist denn das möglich eigentlich, in so kurzer Zeit zumindest so ein bisschen Plattdeutsch zu lernen, dass man eine Stunde lang moderieren kann, oder?
1: Und das Ding ist echt, ja, Plattdeutsch ist ja eine ganz eigene Sprache. Also innerhalb von einem Tag oder einer Woche ist es, glaube ich, wahnsinnig schwierig.
0: Das meiste ist ja eigentlich auch Wetterbericht oft. Hast du so ein paar Wetterfloskeln, die ich mal so zwischendrin so gekonnt einwerfen kann?
1: Ja, auf jeden Fall. Sonnenschein ist wahnsinnig wichtig.
0: Sonnenschein? Also, ich schreibe mit.
3: Sonnenschein, was ist das? Das ist
0: Sonnenschein, oder?
3: Sonnenschein.
1: Ja. Ja, genau.
3: Sonnenschein.
1: Dann hast du aber auch zum Beispiel das Schiedwetter.
0: Ja.
1: Schlechte Wetter, wenn das nur anfängt, so gräsig, bästig. Also man sagt immer gern, wenn der Wind so richtig so durchzieht, dann ist das gräsig.
0: Gräsig.
1: Dann happy hustig. Hustig ist auch windig.
3: Pustig klingt.
0: Pustig ist cool.
3: So schön anschaulich.
0: Ich hoffe, es wird windig am Freitag.
1: Ja, ja, genau. Und dann gibt es halt aber Wolkenduster. Wolkenduster oder Hävenduster ist, wenn der Himmel bedeckt ist, also bedeckt.
0: Okay. Und wenn ich jetzt so sage, okay, Höchstwerte um die 20 Grad, wie sage ich das?
1: Die höchste Temperatur wart bummelig 20 Grad.
0: Bummelig 20 Grad.
3: Bummelig.
1: Ja, bummelig.
0: Bummelig heißt um die?
1: Ja, genau. Also nehmt das auch gerne mit ins Hochdeutsche. Ich sag das auch immer. Weil bummelig passt da auch so wunderbar rein.
0: Das ist ja toll.
1: Bummelig 20 Grad.
0: Bummelig 20 Grad. Wird notiert.
2: Meinst du, es reicht schon für so eine Proberunde gleich? Irgendwie Wetter auf Platt um 7:30?
0: Um Gottes Willen.
2: Können wir das einfach mal ausprobieren?
0: Ja.
2: Wetter auf Platt von Tiziana.
0: Hilfe.
2: Um 7:30 Uhr hier bei Antenne Niedersachsen. Moin.

0: kein Stanzgerät, also wie so ein Locher zum Beispiel. Oder kein Schnitzelklopfen, auch kein Stempel. Aber was ist es denn, unser geheimes 25.000-Euro-Geräusch? Ihr habt bestimmt auch noch eine gute Idee, oder? Dann macht gleich mit. Die Telefonnummer, die bekommt ihr jetzt schon von uns. 01379 36 2000, wenn ihr uns sagen könnt, was das hier für ein geheimes Geräusch ist. 01379 36 2000. Gleich um 7 braucht ihr die Nummer. 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

0: So ein richtig herbstlicher Start in diesen Mittwoch heute. Nebel ist stellenweise mit dabei. Gucken wir uns mal genauer an.
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2: Immer noch nebelig stellenweise, vor allem Richtung Braunschweiger Land und Oldenburger Münsterland. Das wird aber noch echt ganz schön heute. Sonne und Wolken wechseln sich ab. Im Osten gibt es ganz besonders viel Sonnenschein heute. Dazu kriegen wir Höchstwerte zwischen 18 und 21 Grad. Gegen Abend kann dann immer mal wieder so ein kleiner Schauer dabei sein, vor allem Richtung Küste. Das Tolle ist, Leute, am Wochenende, da können wir die Badehose wieder rausholen. Ab Sonntag gibt es einfach um die 25 Grad.
0: Das ist verrückt.
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4: 5:07, ich bin Alena Triwold. Guten Morgen. Nun gibt es also doch Hinweise auf Sprengstoff nach dem Fund von Drohnenteilen ganz in der Nähe des Fliegerhorsts Wunstorf bei Hannover. Bei der Spurensuche haben die Ermittler verdächtiges Material entdeckt. Nach Informationen aus Sicherheitskreisen geht es um Sprengstoffspuren. Inwiefern diese der Drohne zuzuordnen sind, wird noch untersucht, David Riemer.
5: Nach Informationen aus Sicherheitskreisen handelt es sich nicht um eine handelsübliche Drohne, sondern um ein Flugobjekt mit eigenen Bauteilen. Geprüft wird deshalb auch ein möglicher Zusammenhang mit dem Drohnenvorfall am Flughafen Leipzig-Halle. Dort war Anfang August eine mit Sprengstoff präparierte Drohne gefunden worden. Die Bundesregierung macht Russland dafür verantwortlich, Moskau bestreitet dies.
4: Es dürften harte Verhandlungen werden. Mitten in der Krise bei Volkswagen läuft der Haustarifvertrag aus. In die neuen Verhandlungen geht die IG Metall mit einer Forderung von 5% mehr Geld für die Beschäftigten. Und die Gewerkschaft will auch über die Standorte und die Frage, wie es für sie weitergeht, sprechen. In Niedersachsen gibt es für Hannover und Emden ja aktuell keine Belegung nach 2030. Niedersachsens IG Metall-Verhandlungsführer Thorsten Gröger sagt, wir wissen, dass VW vor großen Herausforderungen steht. Die Antwort darauf könne aber nicht lauten, die Beschäftigten gegen die Zukunft des Unternehmens auszuspielen. Und Tanja Wagner hat jetzt die weiteren Meldungen des Morgens.
6: Der ADAC hat sich für die Abschaffung der sogenannten 12-Uhr-Regel an den Tankstellen ausgesprochen. Die Regel habe zwar die Zahl der täglichen Preisänderungen erheblich reduziert, das habe die Preise aber keinesfalls gesenkt. Im Bundestag stellt sich der neue Gesundheitsminister Linnemann heute erstmals Fragen der Abgeordneten. Die Debatte um Wartezeiten für Facharzttermine hatte nach Äußerung von Kanzler Merz über ein Gerechtigkeitsproblem zwischen gesetzlich und Privatversicherten wieder Fahrt aufgenommen. Mit der Karte zahlen, das ist hier bei uns in Deutschland im Vergleich zu anderen Ländern deutlich seltener der Fall. Im internationalen Vergleich holen wir aber immerhin auf.
0: Der Antenne Niedersachsen, Stau- und Blitzerservice, 2:07 Verkehrskai Rehe gesehen an der A1.
7: Genau, ganz dicht am Fahrbahnrand, zwischen Lattbergen und Längerich. Stichwort Wildunfall hat es gerade in der Region Hannover gegeben. Bei Neustadt die Unfallaufnahme nach dem Wildunfall zwischen Dinsdorf und Mandelsloh. Jetzt die Straßenlage, da ist auf der A1 zunächst der Baustellenstau an der Weserbrücke in Richtung Hamburg. Ab Stur 23 Minuten mehr. In Richtung Osnabrück, selbe Stelle, beginnt der Stau am Bremer Kreuz 32 Minuten mehr vor der Weserbrücke. In dem Abschnitt übrigens auch eine Unfallaufnahme in Richtung Osnabrück am Rastplatz Mahndorfer Marsch. A7 Schreckmoment am Abend. Da stehen jetzt Vollsperrungen im Kreis Hildesheim an, denn da sind gestern zwischen Salzgitter Dreieck und Derneburg auf einmal mehrere Betonplatten gerissen. Jetzt der aktuelle Stand. Die A7 ist noch frei. Geplant ist aber, dass die A7 in den beiden Nächten von Donnerstag bis Sonnabend in Richtung Hannover gesperrt wird. A27 haben wir Baustellenstau in Bremerhaven vor Geestemünde, 12 Minuten mehr in Richtung Cuxhaven. Und letzte Meldung, das kommt aus dem Oldenburger Münsterland, die Meldung für eine Bergung B214, Vollsperrung voraussichtlich bis 11.30 Uhr zwischen Steinfeld und Holdorf. Für euch die Antenne Niedersachsen Umleitungsempfehlung, fahrt jetzt am besten über Langenberg.
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3: Tiziana, Verkehrskai und Flöcki.
0: Moin. Um Punkt 7 geht's wie die ganzen letzten Morgende schon immer um 25.000 Euro, wenn ihr uns sagen könnt, was das hier für ein geheimes 25.000 Euro Geräusch ist.
2: Katharina schreibt uns folgende Nachricht. Ich fand der Dartpfeil gerade eben, der klang gar nicht so schlecht. Wenn ich da durchkomme, dann ist das auf jeden Fall mein Tipp.
0: Okay, also Hintergrund, die Kollegen Micha und Mareike vom Nachmittag haben ja bislang immer ihre Show eröffnet, indem die mit einem Dartpfeil auf eine Landkarte geworfen haben. Entschuldigung, auf Verkehrskreis Landkarte geworfen haben, um herauszufinden, von wo aus jemand die Show eröffnet. Das machen sie seit einigen Tagen nicht und das scheint euch aufgefallen zu sein. Jetzt gibt es wilde Spekulationen.
2: Ihr Füchse.
0: Das ist das geheime 25.000 Euro Geräusch. Mit einem richtigen Tipp. Unter 01379 36 2000 könnten euch schon in den nächsten Minuten 25.000 Euro gehören. 01379 36 2000, nochmal das Geräusch. Und nochmal die Nummer. 01379 36 2000.
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0: klingt doch schon nach Spätsommer, oder? Big Mountain, Baby, I Love Your Way. Passend zum kalendarischen Herbstanfang heute und den bis zu 25 Grad am Wochenende.
1: Ich habe schon zweimal Pfeffernüsse gekauft.
0: Verrückt.
2: Ist wirklich wild.
0: Ein verrückter Herbst. 7:07, es gibt noch mehr, was gerade trendet im Netz.
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0: Gucken wir uns ja mal an hier in der Antenne Niedersachsen Moin Show. Zum Beispiel der große Schilderklau von Bohmte. Also es gibt so Fälle, da schüttelt selbst die Polizei mit dem Kopf. Bei Bohmte, da werden gerade 17 Verkehrsschilder vermisst. Die wurden alle in kürzester Zeit geklaut. Niedersachsen-Reporter Daniel Flüß, du warst da vor Ort. Also mehrere Tempo-30-Schilder, Tempo-50-Schilder von einer Baustelle entwendet.
4: Ja, Flücki, auf der Straße zwischen Bohmte und der Grenze zu NRW. Die führt zum Teil hier durch dichten Wald. Und du hast auf mehreren Kilometern Straßenschäden. Einer hatte mir erzählt, Mensch, ja, plötzlich waren diese 30 Schilder weg. Ich dachte, die Straßenmeisterei hat das gemacht. Nee, nachts haben hier Diebe diese 17 Schilder geklaut. Die Anwohner hier haben auch schon eine Idee, was damit passiert sein könnte.
5: Manche Leute bauen da Stehtische von. Ja, man nimmt ein Schild, baut unten drunter ein Gestell und dann, ich habe schon so einen gesehen.
6: Ja, meistenteils vermute ich mal, dass die irgendwie für Geburtstage und solche Scherze eingesetzt werden.
4: Das wäre schon mal eine erste Spur. Kennen Sie Leute, die noch 29 und noch 49 sind und eine Party feiern?
7: Aus der Party bin ich raus. Das ist nicht meine Altersklasse.
4: Viele Schilder wurden inzwischen auch schon wieder ersetzt. Und man kann sagen, passiert ist zum Glück hier nichts.
0: Heieiei, der Schilderklau von Bohmte. Und heieieiei, Donald Trump macht auch schon wieder Schlagzeilen.
2: Ja.
0: Auf seine ganz eigene Art, Tiziana.
8: Ihr habt es ja mitbekommen, der hat die meisten Sender von der Berichterstattung ausgeschlossen. Die gehen jetzt gegen Donald Trump vor, wegen Fake News Vorwurf. Ja. Und dann hat Donald Trump sich gedacht, Mensch, da bringe ich einfach mal einen eigenen Sender auf den Markt. Es gibt jetzt seit neuestem Trump TV. Das ist ein YouTube-Kanal, der sendet rund um die Uhr. Da findet ihr Reden, Auftritte mit den größten Erfolgen von seiner Regierung.
0: Mit den größten Erfolgen seiner Regierung.
8: Genau, also Trump ungeschnitten, ganz ohne kritische Nachfragen und damit natürlich auch ganz ohne Fake News.
1: Also wie weit ist das jetzt eigentlich noch von Kim in Korea entfernt, der auch sein eigenes Fernsehen hat, wo nur seine eigenen Meldungen laufen dürfen? Das gibt's doch nicht.
8: Nee.
0: Hätte es da vor 10 Jahren einen Film gegeben, der das thematisiert hätte, hätten alle gesagt, ziemlich unrealistisch. Aber witzige Geschichte gucke ich mir vielleicht mal an.
8: Ja.
0: Es ist leider die Realität 2026. So, Realität ist auch das hier, das geheime 25.000-Euro-Geräusch. Wenn ihr eine Idee habt, ihr könnt gerne noch anrufen, 01379 36 2000 für 50 Cent pro Anruf. Alle Infos zum Mitmachen in der Antenne Niedersachsen App 01379 36 2000.

0: Warte mal kurz, am Wochenende sollen es bis zu 25 Grad werden und unser geheimes Geräusch ist 25.000 Euro wert.
1: Ob das ein Zeichen ist?
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1: Jetzt bitte nicht mehr anrufen, denn wir haben hier jemanden in der Leitung. Es ist Christina aus Goldenstedt bei Vechta. Moin.
3: Ja, guten Morgen, das wünsche ich auch.
1: Ja, danke
4: guten
1: dir.
4: Morgen.
1: Hallo.
3: Ja, hallo.
0: Sag mal, wie viele Gegenstände bist du zu Hause oder auf der Arbeit oder im Auto oder auf der benachbarten Baustelle so durchgegangen?
3: Eigentlich noch zwei mit meiner Familie, ganz genau.
0: Oh.
3: Wir haben, genau, ja. Wir haben an zwei Dinge gedacht, an einen Hammer eines Richters und an einen eigentlich, was wir nennen wollen, ist der Türklopfer.
0: Aha, okay, warte mal, wir gehen das jetzt mal also, nach und nach, wir machen das jetzt ganz offiziell, weil es geht ja immerhin um 25.000 Euro. Deswegen, nur für dich jetzt noch einmal das geheime Geräusch hier.
4: Also ich habe ja keine Ahnung, aber vom Hammer eines Richters würde ich abraten, weil haben die noch Hämmer? Haben die vor Gericht noch Hämmer? Bei Auktionatoren, da sieht man das ja manches mal. Aber
3: genau.
4: Vor Gericht mit dem Hammer?
1: Habe ich auch lange nicht gesehen.
0: Christine, ganz wichtig, ne? Tiziana und Verkehrsguy haben keine Ahnung.
4: Aber wir unterstützen gerne, wenn wir wollen, dass
1: wir
4: die Kohle
1: rausgeht. Wir stehen mit Rat und Tat an deiner Seite.
0: Keine Ahnung, also deswegen.
4: Ich würde den Hammer nicht nehmen. Lass dir von Flücki nichts erzählen.
0: Ja,
4: ich nehme den Hammer, ich würde nicht.
0: Jetzt für dich.
3: Genau, unsere
0: 10 Sekunden Zeit für die alles entscheidende Antwort.
3: Ja, wir nehmen den Türklopfer, der von außen an die Tür klopft.
1: So einen hatte meine Oma auch an der Tür.
3: Ja.
4: Ich weiß, wer vor der Tür steht. Der Herbst.
0: Okay, Christine, du sagst also Türklopfer.
3: Ja.
0: Also so wie man das früher an der Tür hatte, als es die Klingeln noch nicht so gab oder in
3: so
0: Gegenden.
3: Ist es, ja.
0: Okay.
1: Ja. Aber klopft man mit dem nicht mehrmals?
4: Naja, das ist ja mit einem Klopfen fängt es ja an. Also das.
0: Ja, noch mal rein, Christine.
3: Ja.
0: Dein Tipp.
3: Ja.
0: Türklopfer ist leider falsch.
3: Hm. Oh, schade. Kann man nichts machen.
0: Aber 100 Euro für dich, denn hier gibt es keine Verlierer.
3: Alles klar.
0: Und du kannst natürlich weiterhin mitmachen. Vielleicht klappt es ja gleich heute Nachmittag nochmal für dich. Um 15 Uhr bei den Kollegen Micha und Mareike.
3: Alles klar. Schönen Tag euch.
4: Auch so.
1: Mach's gut, Christine.
3: Tschüss.
1: Tschüss.
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0: Blue. Vom Sound her immer eine meiner Lieblings-Boybands damals. All Rise hier gehört bei Antenne Niedersachsen in der Moin Show. Und gleich ist es soweit. Gleich werden wir international. Wir werden zweisprachig. Neben dem Hochdeutschen probieren wir uns gleich mal aus im Plattdeutschen. Tiziana darf schon ein bisschen üben. Wir wollen ja am Freitag eine komplette Stunde auf Plattdeutsch moderieren. Also du möchtest das, Tiziana.
1: Ich darf das, ja. Ich muss das.
0: Und gleich mal Generalprobe. Wie könnte sich so ein Wetter am Freitag anhören auf Plattdeutsch? Bist du schon bereit? Hast du schon so ein paar?
1: Ich habe hier jetzt was hingeschrieben. Ob ich das gleich vorlesen kann, ist die andere Sache.
0: Wir sind gespannt.
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0: Das Wetter für Niedersachsen hier bei Antenne Niedersachsen, heute auf Plattdeutsch. Wir üben das mal für Freitag, weil Freitag ist Plattdach.
1: Oh, mir geht richtig die Pumpe gerade.
0: Tiziana, also mal kicken, wie war das denn von Dach?
1: Nur war das in ganz Niedersachsen erst nach dem Bett nämlich und frisch. Later kommt mehr Sonnenschein durch die Wolken, besonders in Osten, wo nach Abend kann das an den Küsten beten Schiedwetter geben und da taumetten wir bummelig 20 Grad.
13: Das ist ja, du kannst das ja schon komplett.
1: Ja, ich bin ja. Das sagt ja, ihr jetzt so. Und die Experten, wo sind die?
13: Die sind begeistert, wie viel Mühe du dir gibst, weil die das bestimmt raushören. Ich finde das.
0: Sich doch toll angehört.
13: Weißt du was? Ich bin platt.
0: Könnt ihr vielleicht mal spontan mal WhatsApp-Sprachnachricht reinschicken, wie Schreibt das war, mal, wenn ja. ihr das beurteilen könnt, wenn ihr Plattdeutsch könnt.
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15: 5:30 Uhr, ich bin Alina Triewoldt. Guten Morgen.
10: Ist die Drohne, die mutmaßlich in der Nähe des Fliegerhorst Wunstorf abgestürzt ist, mit Sprengstoff bestückt gewesen? Das prüfen die Ermittler jetzt, denn aus Sicherheitskreisen heißt es, dass beim Absuchen des Geländes Sprengstoffspuren gefunden wurden. Der Drohnenfund war vergangene Woche bekannt geworden. Wie unter anderem die Süddeutsche berichtet, könnte die Drohne da aber schon 2 Jahre gelegen haben. Es geht nicht nur um mehr Geld, sondern auch um die Zukunft der Beschäftigten von Volkswagen, auch in Braunschweig, Emden, Hannover, Salzgitter und Wolfsburg. Mitten in der Krise beim Autobauer läuft der Haustarifvertrag aus und die IG Metall will in den neuen Verhandlungen 5% mehr Lohn fordern und auch über eine Perspektive für alle Standorte sprechen. Harte Verhandlungen sind da programmiert. Der stärkste registrierte Blitz in Deutschland ist dieses Jahr in Niedersachsen eingeschlagen, und zwar in Schiffdorf im Kreis Cuxhaven. Das hat das Blitzortungsunternehmen Nowcast mitgeteilt. In kürzester Zeit wurde da eine rund 21.000 Mal höhere Stromstärke erreicht als der maximal zulässige Strom einer haushaltsüblichen Steckdose, hieß es. Und jetzt mehr aus eurer Region.
15: Mit Kevin Hefen, moin. An der Küste leben heißt auch immer, mit der latenten Gefahr zu leben, die von der Nordsee ausgeht. Damit der Hochwasserschutz ideal funktioniert, wird jetzt ein neues Schutzkonzept entwickelt. Getestet wird es im Norden. Leonie Rotha.
16: In dem Projekt wird unter anderem erforscht, wie sich das Wasser bei einer Überschwemmung in dem Gelände verteilen würde. So sollen in Zukunft Gefahren schneller eingeschätzt und vor allem auch Schutzmaßnahmen besser und schneller geplant werden. Entwickelt wird es von Forschenden aus Deutschland, Frankreich, Belgien und den Niederlanden, also eine richtige europäische Zusammenarbeit.
15: Aus der Automobilindustrie gibt es im Moment selten gute Nachrichten. In Emden sorgt man sich ja um das VW-Werk. Und in Bremen macht sich nun die CDU Sorgen um das Mercedes-Werk, in dem ja auch viele Menschen aus dem Umland arbeiten. Eine Schließung wäre eine Vollkatastrophe, heißt es. Zuletzt gab es Berichte, dass 2 deutsche Mercedes-Standorte schließen könnten.
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0: 8:03, der Antenne Niedersachsen Stau im Blitzer-Service. Wir haben aktuell Stau auf der A1 und leider auch auf der A7 Verkehrskeine.
13: Genau, A7, das ist ja die Geschichte mit den gerissenen Betonplatten. Kommen wir sofort dazu. Wir haben auf der A1 den Baustellenstau an der Weserbrücke. Ab Euthen eine Dreiviertelstunde mehr. Grund ist, in Richtung Osnabrück ist da mittendrin auch noch eine Unfallaufnahme im Stau am Rastplatz Mahndorfer Marsch. Auch in der Gegenrichtung, also in Richtung Hamburg, Stau auf der A1 an der Baustelle Weserbrücke. Ab Stur 29 Minuten mehr. Jetzt die A7, Kassel Richtung Hannover. Die gute Nachricht, die A7 ist nicht voll gesperrt. Wir haben Baustellenstau ab Bokenheim, 11 Minuten mehr. Das sah gestern ganz danach aus, als wenn die Strecke ganz zumachen müssten, denn da sind mehrere Betonplatten gerissen. Da stehen jetzt als Frühwarnservice Vollsperrungen an im Kreis Hildesheim. Nur, dass ihr das schon mal gehört habt, die A7 wird zwischen dem Salzgitter-Dreieck und Derneburg an 2 Nächten voll gesperrt werden. Das werden die beiden Nächte von Donnerstag bis Sonnabend, A7 in Richtung Hannover. Ich bin in engem Austausch mit der Autobahn GmbH. Die genauen Zeiten sind jetzt noch nicht genannt. Sobald die bekannt sind, sage ich die euch natürlich sofort weiter. A27, hier die Baustelle in Bremerhaven vor Geestemünde. 17 Minuten mehr in Richtung Cuxhaven. Wir haben die B214 voll gesperrt im Oldenburger Münsterland für eine Bergung, voraussichtlich bis 11:30 zwischen Steinfeld und Holdorf und Region Hannover. Da hat es einen Wildunfall gegeben und die Unfallaufnahme läuft noch zwischen Dinsdorf und Mandelsloh.
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0: Habt ihr vielleicht auch schon gesehen, in den sozialen Netzwerken gibt es immer häufiger den Aufruf zu einer Aktion, die nennt sich Eine Woche nicht tanken.
13: Ja.
0: Wo daher kommt der Aufruf, was dahinter steckt und vor allem, was so ein Tankboykott bringt. Gleich bei uns in 5 Minuten.
19: Guten Morgen.
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0: damals war der Sprit noch günstiger. Und wir haben ihn in D-Mark bezahlt. Die 80er. Pat Benatar, Love is a Battlefield hier bei Antenne Niedersachsen. Guten Morgen, die Moin-Show hier.
1: Na?
0: Ja, günstiger, das ist das Stichwort. Jetzt noch eine gute Woche bis zum Monatswechsel und dann soll er hier endlich kommen, der lang ersehnte Tankrabatt.
1: Mhm. Ja. Mhm.
0: Vielen geht das allerdings auch nicht schnell genug, ne? 17 Cent pro Liter, ob das jetzt am Ende reicht. Und deswegen macht gerade in den sozialen Netzwerken ein Aufruf die Runde, nämlich die Aktion eine Woche nicht tanken.
2: Ja.
0: Verkehrskai, wo kommt das her? Was steckt dahinter? Und vor allem, was soll so ein Tankboykott denn bringen?
2: Dieser Aufruf, das ist ein alter Bekannter. Da handelt es sich um einen Kettenbrief. Dazu gibt es keinen offiziellen Schreiber, keine Organisation. Da hängt auch keine Partei oder eine Gewerkschaft dahinter. Mhm. Das taucht aber immer wieder auf bei Facebook, WhatsApp oder vielleicht habt ihr es bei Telegram auch schon mal gesehen. Seit Jahren kommt das immer wieder hoch, wenn die Benzinpreise besonders hoch sind. Dann verbreitet sich das massenhaft durch das Weiterleiten. Ich habe mal in die Archive geguckt, schon 2012. Da gab es eine riesige Facebook-Gruppe. Da ging es konkret um einen Boykott. Am 1. März sollte das damals sein. Ja. Dann kam das nochmal 2018, teils gezielt in Aufrufen gegen bestimmte Konzerne, wie Shell zum Beispiel schon in diesem Jahr.
0: Also eine Woche nicht tanken, darum geht's.
1: Mhm. Ja. Mhm. Und wie haben sich die Aufrufe dann ausgewirkt?
2: Also, wie viele sich tatsächlich an so einem Boykott beteiligen und wer am dritten oder vierten Tag umkippt und dann doch tankt, das wurde nie erfasst. Denn Fakt ist, für die Mineralölkonzerne gibt es durch so einen Boykott keine Auswirkung, weil die verkaufte Gesamtmenge an Kraftstoff genau gleich bleibt. Die Nachfrage, die verschiebt sich ja bloß um ein paar Tage, mhm, bis dann alle irgendwann wieder tanken müssen. Möglich wäre ja sonst nur der komplette Ausstieg, also dass du Fahrrad fährst und damit hat das ja, ja, nichts zu tun.
0: Ja, ja.
2: Es kommt manches Mal als Argument das Kanada-Märchen. Da geht es in einigen Kettenbriefen darum, dass so ein Tankboykott in der Vergangenheit in Kanada unheimlich erfolgreich war, aha, und die Benzinpreise deshalb gesenkt werden mussten. Das ist leider eine Benzinschwurbelei, die inzwischen als komplette Falschmeldung entlarvt wurde.
0: Also müssen wir doch darauf hoffen, dass zum Monatswechsel der Tankrabatt dann kommt, wie versprochen, und zumindest für ein bisschen Entlastung sorgt. Die Aktion eine Woche nicht tanken, könnt ihr getrost einfach weiterklicken im Netz. 7.37 Uhr, guten Morgen.
1: Moin. Moin.

0: Hört ihr das auch? Dieses Bumm. Bumm.
1: Oh.
0: Oder. Achtung. Wisst ihr, was ich meine?
2: Mhm.
0: Also nochmal ganz kurz: dieses. Ich werde langsam wirklich verrückt, weil ich höre mittlerweile fast überall unser geheimes 25.000 Euro Geräusch. Das klingt ja wirklich so ähnlich. Also zum Vergleich mal hier.
1: Naja.
0: Ah, ich versuche mal.
2: Ist das ein dezenter Hinweis? Du bist der Einzige im Studio, der weiß, was es wirklich ist. Wir raten ja nur.
0: Also, was feststeht ist, es ist kein Türklopfer.
1: Ich glaube, dir steigt das langsam zu Kopf.
0: Christine aus Goldenstedt, heute Morgen um 7, unsere Kandidatin, hat gesagt, das sei ein Türklopfer, also wie man es früher an den Türen hatte. Das ist es definitiv nicht, unser geheimes 25.000 Euro Geräusch. Eure nächste Gelegenheit dann heute Nachmittag bei den Kollegen Micha und Mareike um 15 Uhr. Wir drücken die Daumen, alle Infos dazu in der Antenne Niedersachsen App. Das ist eine Erkenntnis des Morgens und wir haben eine weitere Erkenntnis des Morgens, nämlich unsere Tiziana. Du kannst platt snacken.
1: Naja.
0: Also gerade dein allererstes Wetter, ob platt. Wir hören nochmal ganz kurz rein.
1: Nur war das in ganz Niedersachsen erst noch im Bett nämlich und frisch. Later kommt mehr Sonnenschein durch die Wolken, besonders in Osten. Wo nach Abend kann das an den Küsten beten Schiedwetter geben. Und da taumetten wir bummelig 20 Grad. Das waren wirklich meine ersten vollständigen Sätze auf Plattdeutsch.
0: Wirklich gut. Und bummelig hast du mit eingebaut. Wir haben ja heute Morgen von Lisa gelernt, bummelig heißt ja so ungefähr. Ne?
1: Das habe ich dann direkt in mein Wörter-Vokabelheft hier übernommen und habe es direkt mit eingebaut.
0: Und ihr seid zufrieden mit Tiziana? Vielleicht sogar ein bisschen zu zufrieden. Nina schreibt gerade, moin Tiziana, das hast du gut gemacht? Gautmarkt?
1: So. Gautmarkt.
0: Hast du gut gemacht? Ja. Ja, du hast ja noch 2 Tage Zeit bis Freitag. Von 8 bis 9 dann.
1: Da wird doch ordentlich gebüffelt. Du, ihr fallt noch aus den Latschen am Freitag.
0: Freitag ist Plattdach, auch hier bei uns bei Antenne Niedersachsen. So, und hier ein Song aus der Kategorie. Mach mal lauter, kenn ich. Mach mal, was war das nochmal für ein Song? Genau, Janet Jackson. Ende der 90er. Together Again. Lieblingshit. Herrlich. Hier bei Antenne Niedersachsen. Guten Morgen.
1: Moin.

0: Janet Jackson, Together Again hier bei Antenne Niedersachsen, damit ihr gut reinkommt in diesem Mittwoch. 8:12, gleich der Lieblingshit vor den Nachrichten. Joe mit End of Beginning. Und dann geht's in den Nachrichten um diese mysteriöse Drohne, die gefunden wurde in der Nähe vom Fliegerhorst bei Wunsdorf. Da wurde nämlich nicht nur die Drohne gefunden, sondern mittlerweile mehr. Eine verdächtige Substanz. Gleich dazu mehr in den Nachrichten hier bei Antenne Niedersachsen 8:05.
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1: Richtig gut gemacht, schreibt Christine, das Plattwetter von Tiziana eben gerade um 7:30. Es war ja nur eine Testrunde, ne?
2: Ich frage mich, ob ihr alle einfach nett seid oder ob wirklich es gut war. Ich kann es ja nicht beurteilen.
1: Also, Vanessa schreibt, nicht schlecht geschnackt, aber mein Platt aus dem Oldenburger Münsterland klingt ein bisschen anders.
2: Naja.
1: Aber das ist ja auch von Region zu Region unterschiedlich.
2: Ja, das war einfach das andere Plattdeutsch.
1: Okay, machen wir das Wetter jetzt zur Vorsicht nochmal auf Hochdeutsch.
2: Ein wirklich kalter Morgen heute. Die Temperaturen sind immer noch einstellig. Zwischen 3 und 9 Grad ist alles dabei. Der Sitzheizungsstrike. Flücki ist bei 3. Ich bin bei 1. Wie ist bei euch?
1: Dritter Tag in Folge mit Sitzheizung, ja.
2: Ja. Im Laufe des Tages wird das aber noch ein bisschen wärmer. Wir messen Höchstwerte zwischen 18 und 21 Grad. Dazu wechseln sich Sonne und Wolken ab. Besonders im Osten zeigt sich die Sonne viel heute. Und gegen Abend kann dann mal der ein oder andere Schauer vor allem an der Küste vorbeischauen.
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4: 5:08, ich bin Alena Triwold. Guten Morgen. Mitten in der Krise bei Volkswagen fordert die IG Metall für die Beschäftigten auch an den Standorten in Niedersachsen 5% mehr Geld. Mit der Forderung will die Gewerkschaft in die Verhandlungen für einen neuen Haustarifvertrag gehen. Jette Fricke.
5: Und die Gewerkschaft will auch über die Zukunft der Standorte sprechen. Hannover und Emden stehen da ja auf der Kippe. Niedersachsens IG Metall-Verhandlungsführer Thorsten Gröger sieht die Herausforderung von VW, sagt aber eben auch, die Beschäftigten hätten in den vergangenen Jahren erhebliche Einschnitte getragen. Gleichzeitig habe VW Milliarden an seine Aktionäre ausgeschüttet. Der Haustarifvertrag läuft Ende des Jahres aus. Danach sind theoretisch auch Warnstreiks möglich.
4: Nach dem Fund von Drohnenteilen in der Nähe des Bundeswehrfliegerhorst Wunstorf ist bei der weiteren Spurensuche verdächtiges Material entdeckt worden. Nach Informationen aus Sicherheitskreisen geht es um Sprengstoffspuren. Wie unter anderem die Süddeutsche Zeitung berichtet, könnten die Drohnenteile dort schon 2 Jahre gelegen haben. Vergangene Woche hatte die Bundesanwaltschaft mitgeteilt, dass sie einen Zusammenhang mit dem Sprengstoffdrohnenvorfall am Flughafen Leipzig prüft. Und Tanja Wagner hat jetzt die weiteren Meldungen des Morgens im Überblick.
6: Bei der UN-Generaldebatte in New York gibt es in diesem Jahr mehrere Schwerpunkte. Heute geht es unter anderem um den Ukraine-Krieg. Der ukrainische Präsident Zelensky wird eine Rede halten. Weg mit der 12-Uhr-Regel an den Tankstellen, fordert der ADAC. Diese Regel habe zwar unter anderem die Zahl der täglichen Preisänderungen erheblich reduziert, doch die Spritpreise insgesamt seien dadurch nicht gesunken. Gut 1 Million Mal hat es 2026 bisher geblitzt. Das teilte das Münchner Blitzortungsunternehmen Nocast mit. Die Zahl liege etwa 15% unter dem Mittelwert der vergangenen 10 Jahre.
1: Hallo Autofahrer, um 8:02 der Blick auf die Straßen, auf die Vollsperrung auf der A7, Verkehrskeim.
7: Ja, jetzt kam das doch schneller als zunächst erwartet. Ich bin in direktem Austausch mit der Autobahn GmbH. Wir haben auf der A7 Kassel Richtung Hannover einen dicken Baustellenstau ab Bokenem, eine halbe Stunde mehr. Der Streckendienst hat eben gerade Alarm geschlagen. Wir haben eine Vollsperrung wegen Fahrbahnschäden. Gestern sind Betonplatten innerhalb der Baustelle gerissen und da war sofort klar, wir müssen daran, das muss neu gemacht werden. Jetzt hat der Streckendienst entschieden, das müssen wir direkt heute früh machen. Das sollte eigentlich in den Nächten passieren. Wir haben aktuell jetzt schon die Vollsperrung zwischen Salzgitter, Dreieck und Hildesheim. Voraussichtlich erstmal nur bis 9 Uhr. Gut möglich, dass da auch die Fahrspur erstmal nur vorbereitet wird, um dann in den Nächten weiterarbeiten zu können. Die aktuelle Lage ist jetzt, solange die A7 in Richtung Hannover voll gesperrt ist, weicht ihr am besten aus über die A39 und B6 Badeckenstedt. Damit die weiteren Verkehrslage auf der A1, Baustellenstau an der Weserbrücke, ab Stur 39 Minuten mehr in Richtung Hamburg. In Richtung Osnabrück staut es sich an der Weserbrücke auf der A1 ab Posthausen 24 Minuten zusätzlich. Die Unfallstelle im Baustellenstau ist jetzt geräumt. Auf der A2 ab Wunstorf-Kohlenfeld 9 Minuten mehr in Richtung Hannover. Die Echtzeitmessung meldet für den Baustellenstau in Bremerhaven. Vor Geestemünde 26 Minuten mehr in Richtung Cuxhaven. Menschen. Helfereinsatz auf der A28. Eine verlorene Metallstange wird eingesammelt in Delmenhorst zwischen Adelheide und Deichhorst. Stau im Berufsverkehr Osnabrück auf der A33. Ab Hilter 11 Minuten mehr Richtung Osnabrück. Gegenrichtung am Kreuz Osnabrück Süd 9 Minuten mehr in Richtung Bielefeld. Wir haben eine Vollsperrung auf der B214 im Oldenburger Münsterland. Bergung voraussichtlich bis 11:30 zwischen Steinfeld und Holdorf. Und im Kreis Verden Vollsperrung nach einem Unfall zwischen Opusen und Achim.
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3: Tiziana, Verkehrskai und Flöcki.
1: Guten Morgen um Punkt 8. Nach den Finals gibt es die nächsten Meisterschaften bei uns hier in Niedersachsen. Aber diesmal geht es nicht um Schnellklettern oder ums Rudern, auch nicht um Fußball oder Handball. Worin sich die Besten der Besten hier bei uns in Niedersachsen messen und warum eigentlich am Ende Niedersachsen der große Gewinner ist, schon heute Nachmittag. Gleich bei uns in 5 Minuten.
9: Guten Morgen.
7: Morgen.

0: aus dem tollen Film Coyote Ugly, Leon Rimes, der Soundtrack dazu, Can't Fight the Moonlight. Ja, die 2000er, die konnten auch einiges. 7:07, hier ist Antenne Niedersachsen, die Moin-Show. Tiziana, Verkehrskai und ich bin's, der Flücki.
1: Guten
0: und
1: Morgen.
0: In Hannover
1: Morgen.
0: Sitzen jetzt auch einige, die wirklich viel, viel können. Gerade unterwegs sind mit kleinen Büchern oder mit Haufen an Zetteln, die sich immer ein bisschen was aufschreiben.
1: Nein,
0: das sind keine Abiturienten, die jetzt bald vor der Prüfung stehen. Nein, das sind Dichterinnen und Dichter. Gerade zu Gast in der Landeshauptstadt hier in Hannover zur Poetry Slam Meisterschaft.
2: Antenne Niedersachsen Redakteur Hannes Westermann, der ist selber ein Slammer und der war auch wirklich schon mal bei der deutschsprachigen Meisterschaft dabei. Man muss deutschsprachige Meisterschaft sagen, weil es ist nicht die deutsche Meisterschaft, oder?
3: So ist es. Es sind ja auch Österreicher und Schweizer mit dabei und mein Zimmergenosse war damals auch ein Schweizer Slammer. Also wir wurden, das war damals in Hamburg, einfach zu zweit auf ein Zimmer gepackt. Wir kannten uns jetzt vorher nicht und die ganze Stadt war dann eben voller Slammer und Slammerinnen aus eben diesen drei Ländern. Das war 2011 in Hamburg damals und ja, die Schweizer sind alle als Gruppe angereist und da war unter anderem die junge Hazel Brücker mit dabei.
4: Ach nein.
3: Ja, das war auf. Für viele ist es ja einfach auch ein Sprungbrett ins Entertainment. Ne? Man muss sich überlegen. Ne? Damals, da hat sie... Ich glaube, das war genau, sie hat über ein, ja, sagen wir, über Liebe mit einem Leprakranken gesprochen. Das war der Humor 2011 offenbar.
2: Ja. Okay. Wow.
3: Sie ist damit weitergekommen und heute moderiert sie den ESC, ne?
4: Wahnsinn.
2: Es haben ja richtig viele damit angefangen, ne? So Thorsten Sträter, Felix Lobrecht, Fabian Köster aus der Heute-Show, Sophie Passmann, Marc-Uwe Kling und Till Reiners. Wir müssen vielleicht aber mal kurz erklären, wie läuft denn so ein Poetry Slam ab? Also jeder liest da ein Gedicht vor und dann... Gibt es einfach einen Gewinner, oder wie?
3: Ja, im Grunde ja. Das muss nur kein Gedicht sein. Du kannst auch eine Kurzgeschichte schreiben, einen Brief oder auch einen Beipackzettel für Medikamente. Das habe ich jetzt alles schon erlebt. Es ist im Grunde egal, solange du das Publikum irgendwie von dir überzeugst. Denn das Publikum, und das macht es auch so ein bisschen aufregend, ist halt die Jury. Das heißt, das Publikum vergibt Punkte, meistens von 1 bis 10. Gab es auch schon manchmal mit Kommazahlen. Und manchmal wird auch einfach nach Applauslautstärke entschieden. Das oberste Gesetz ist einfach, das muss dein Text sein. Der muss selbst geschrieben sein. Und du musst auch das Zeitlimit einhalten und da wird es ein bisschen haarig. Es sind mal 6, mal 7 Minuten. Dieses Mal ist es ein Kompromiss jetzt bei den Meisterschaften hier, das sind 6,5 Minuten. In dem Moment, in dem du das aber überschreitest, wird die Musik sehr laut gemacht und du musst halt von der Bühne.
2: Oh. Oh. Das ist ja wie beim Radiopreis, da war das auch so.
4: Echt? Kam der geringelte Stock bei dir?
2: Nein, du hast eine Minute deine Gewinnerrede zu halten und dann ging die Musik laut.
4: Ja.
0: Und ein bisschen was von deiner Kunst hören wir auch noch, heute am Nachmittag nämlich.
3: Ja, ich habe den Auftrag bekommen, einen Slam-Text zu schreiben über Niedersachsen. Vielleicht ein kleiner Auszug davon. Wir sind bekannt für Spargel, Grünkohl und Ostfriesentee und haben in Hannover einen Riesensee. Hier trittst du mit Menschen aus aller Welt in den Dialog und erlebst echte PS bei der Pferdebahn auf Spiekeroog. Wir sind die Heimat vieler Fernsehstars, Olivia Jones, Dieter Bohlen, Otto und Klaas. Grönemeyer singt zwar, Bochum, ich komm aus dir, geboren ist aber in Göttingen und damit von hier. Durch politische Persönlichkeiten wurde Niedersachsen weltbekannt. Mit Schröder, Pistorius, Wulff, Baerbock und Scholz seien nur einige genannt. Und den Rest am Nachmittag.
4: Wow. In gebundener Sprache, das ist ja noch schwieriger. Wow.
2: Krass.
3: Das war jetzt, würde ich sagen, so ein 5-Punkte-Applaus. Aber ich war ja auch nur zu dritt.
4: Du bist ja auch noch nicht ganz fertig.
3: Stimmt, das war auch nur ein Dritteltext.
2: Toll, Hannes.
3: Vielen, vielen Dank.

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0: das hätte sie richtig gautmarkt. Das ist mal eine Reaktion heute Morgen.
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0: Hier bei Antenne Niedersachsen mit Z ist unsere Tiziana gemeint. Wie schwer kann es sein, fragen wir uns diese Woche, eine Stunde auf Plattdeutsch zu moderieren, wenn man bislang gar kein Plattdeutsch kann?
2: Das darf ich am Freitag machen, deswegen bin ich die ganze Zeit schon fleißig am Lernen. Mein erstes Wetter durfte ich eben auf Plattdeutsch machen, um 7:30 und
0: wir haben das bei Instagram mitgefilmt, mal hochgeladen und wie sind die Reaktionen da?
2: Erstaunlich gut.
0: Ja.
2: Also da sagen die meisten überdurchschnittlich gut.
3: Überdurchschnittlich?
2: Ja, ich habe da so eine kleine Abfrage gemacht.
3: Ich war auch platt.
0: Allerdings müssen wir natürlich, du hattest natürlich ein bisschen Hilfe von Lisa aus Wietzendorf. Die kennt ihr vielleicht, bei Instagram ist die aktiv. Eat Platt Love auf ihrem Kanal. Da geht es um Plattdeutsch snacken, um Plattleben.
2: Ja. Sie hat mir ja vorhin schon echt wertvolle Tipps gegeben, die ich gleich in mein Vokabelheft übernommen habe fürs Wetter. Ja. Aber hast du denn noch den ultimativen Tipp für mich, Lisa?
4: Ich kann dir auf jeden Fall so die plattdeutsche Universalwaffe geben. Löppt. Löppt, also läuft.
2: Löppt.
4: Geht immer.
2: Oh.
4: Genau. Und du kannst es auch in allen möglichen Zusammenhängen sagen. So, wenn dich jemand fragt, hey, wie geht's dir? Dann sagst du, ah ja, löppt. Oder, ah, oh, löppt. Oder, ja, löppt. Also löppt geht immer.
2: Das ist gut. Was machst du am Freitag zwischen 8 und 9 Uhr?
4: Also ich hätte Zeit.
2: Wirklich?
3: Das klingt gut.
4: Ja.
2: Hast du Lust vorbeizukommen?
4: Ja, total. So was habe ich noch nie gemacht.
3: Ja, dann.
2: Ja, cool. Wir würden uns riesig freuen. Also ich mich besonders.
0: Zählt das schon unter Schummeln oder nicht, Verkehrskai?
3: Nein,
0: Profi.
2: Entschuldigung,
0: Dame an die
2: mir
0: Seite
2: wurden
0: holt.
2: Hier überhaupt keine Regeln genannt, genau. Als ich diese Aufgabe von euch beiden bekommen habe.
3: Ich finde das völlig in Ordnung, wenn sie vorbeikommt. Und das wäre dann für uns ja vielleicht auch sowas wie eine Jury. Die kann ja sagen, also die kann es ja besser beurteilen, Flöcki, als du und ich. Ja,
0: das auf jeden Fall.
3: Also unterhaltsam wird es gar keine Frage, aber ob das eben richtig platt ist.
0: Die Platt-Avengers sozusagen, die vielleicht hier zur Seite stehen und als Jury am Freitag mit dabei sind.
2: Toll.
0: Vielleicht habt ihr auch Lust. Also bewerbt euch gerne mal per WhatsApp, schickt uns mal einfach mal eine Nachricht. Freitag ist es soweit. Freitag ist Plattdach. Auch hier bei Antenne Niedersachsen.

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19: Das
0: klingt nach einem klassischen Herbsttag heute, Tiziana, ne?
4: Ja, der Tag startet erstmal grau und ruhig. Dazu gibt es stellenweise viel Nebel. Später lockert es so ein bisschen auf, bevor die Wolken dann wieder dichter werden. In Varel bleibt es tagsüber bei 16 bis 17 Grad. An der Nordseeküste von Wilhelmshaven bis Cuxhaven ist es windig mit möglichen Sturmböen. Hemmoor kommt auf 16 Grad, Oldenburg auf 19. Und der Trend, morgen wird es wolkig und frisch.
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19: 9:05, ich bin Alena Triebold. Guten Morgen. Mitten in der Krise bei Volkswagen fordert die IG Metall für die Beschäftigten auch an den Standorten in Niedersachsen 5% mehr Geld. Die Tarifkommission hat diese Forderung gestern einstimmig beschlossen und will damit in die Verhandlungen für einen neuen Haustarifvertrag gehen. Der läuft Ende des Jahres aus. Ist die Drohne, die mutmaßlich in der Nähe des Fliegerhorsts Wunstorf abgestürzt ist, mit Sprengstoff bestückt gewesen? Das prüfen die Ermittler jetzt, denn aus Sicherheitskreisen heißt es, dass beim Absuchen des Geländes Sprengstoffspuren gefunden wurden. Der Drohnenfund war vergangene Woche bekannt geworden. Wie unter anderem die Süddeutsche berichtet, könnte die Drohne da aber schon 2 Jahre gelegen haben. Berlin spielt im Rennen um die deutsche Olympia-Bewerbung wohl keine große Rolle mehr. Ein Bericht des Deutschen Olympischen Sportbunds sieht München vorne, knapp dahinter die Region Rhein-Ruhr. Die Entscheidung wird am Samstag bekannt gegeben. Und jetzt mehr aus eurer Region.
20: Mit Kai von Hefen, moin. In Emden oder in Wilhelmshaven ist die Kommunalwahl schon Geschichte. Alles ist hier ja entschieden. Wer durch Oldenburg fährt, sieht aber noch viele Wahlplakate. Es werben noch 4 Parteien für die beiden Kandidaten in der Stichwahl. Leonie Rotha.
21: Zu dieser ungewöhnlichen Plakatflut nach dem ersten Wahldurchgang kommt, weil OB-Kandidat Jascha Rohr gleich von 2 Parteien, den Grünen und der CDU, unterstützt wird. Dazu hat mittlerweile auch die Partei Volt zur Wahl von Rohr aufgerufen. Auch ihre Plakate hängen noch samt Aufkleber, die zur Wahl aufrufen. Und natürlich hängen auch noch die SPD-Plakate. Ihr Kandidat Ulf Prange lag ja im ersten Wahlgang vorne.
20: Ein fremder Mann hat in Aurich eine Gruppe Kinder angesprochen und ihnen etwas auf seinem Handy gezeigt. Eine Betreuerin griff schließlich ein und schickte den Mann weg. Was der Mann vorhatte, weiß man nicht. Die Polizei bittet aber trotzdem um Hinweise. Man weiß ja nie.
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0: 9:02. Der Antenne Niedersachsen Stau- und Blitzer-Service hat gute Nachrichten von der A7. Die Vollsperrung, die wurde gerade aufgehoben, ne? Verkehrskraft.
22: Nach dem Schrecken gestern, da sind ja in der Hildesheimer Börde mehrere Betonplatten gerissen auf der A7. Also so, dass man überhaupt nicht mehr drüber fahren konnte. Das ist im Bereich der Baustelle. Jetzt war klar, wir müssen da über Nacht ran. Das sollte in den Nächten ausgebessert werden. In Richtung Hannover sollte es Vollsperrung geben. Und heute früh hat der Streckendienst einmal Alarm geschlagen. Vollsperrung kurzfristig und die ist jetzt wieder weg. Es staut sich davor, A7 Kassel Richtung Hannover. Das ist der Baustellenstau ab Bokenem, 28 Minuten mehr. Der weitere Plan sieht jetzt so aus, dass in den beiden Nächten von Donnerstag bis Sonnabend jeweils in Richtung Hannover die A7 gesperrt wird. Die genaue Zeit, die Uhrzeit steht jetzt noch nicht fest, aber ich bin da in engem Austausch mit der Autobahn GmbH. Es geht um den Abschnitt zwischen dem Salzgitterdreieck und Derneburg. Die machen sie nun in den Nächten zweimal zu auf der A7. Die aktuelle Straßenlage jetzt auf der A1. Wir haben an der Weserbrücke Baustellenstau in Richtung Hamburg. Ab Stur eine Dreiviertelstunde mehr. Ist so voll, weil da vorhin ein Unfall gewesen ist. A1 Bremen Richtung Hamburg am Maschener Kreuz, dann nochmal 13 Minuten plus. Auf der A2 Dortmund Richtung Hannover geht das mit dem Stau kurz nach Bad Nenndorf los. Bauarbeiten dadurch 10 Minuten mehr. Weiter in Richtung Berlin. Unfallaufnahme im Baustellenbereich ab Peine Ost 31 Minuten mehr. Und dann an der Landesgrenze der nächste Baustellenstau. Das zieht sich weit bis Sachsen-Anhalt rein. Ab Marienborn-Helmstedt-Ost 25 Minuten plus in der Echtzeitmessung. Guten Morgen damit auf die A27. Bei euch in Bremerhaven der Baustellenstau vor Geestemünde. 31 Minuten in Richtung Cuxhaven. Wir haben auf der A27 Cuxhaven Richtung Bremen. Ab Hornlehe 14 Minuten mehr in der Echtzeitmessung. Und letzte Meldung kommt von der Stadtautobahn Oldenburg. A293 am Kreuz Oldenburg-Nord 9 Minuten mehr in Richtung A29.
0: Danke, Verkehrskai. Es fühlt sich heute alles so richtig herbstlich an, aber ihr habt das vielleicht mitbekommen, es soll nochmal richtig warm werden mit Temperaturen bis zu 25 Grad. Wann der Spätsommer kommt, gucken wir uns gleich nochmal genauer an. In gut 5 Minuten. Schönen guten Morgen.
23: Moin. Moin.

0: Ja, der war damals ziemlich begehrt, der Lenny Kravitz, hier unter den Frauen ziemlich hoch gehandelt.
1: Was heißt
0: ja,
1: ist heute
2: der
1: noch?
2: Sieht super aus.
1: Hallo?
2: Was willst du denn,
1: ja.
2: Vogel?
1: Guck dir mal seine Musikvideos also, an, gerade er.
2: Hat der hier freche Sachen über Lenny Kravitz.
1: Wie ohne Oberteil duscht er da in seinem Musikvideo.
2: So, ja, ja. Mach du das mal.
0: Nein,
2: so.
0: Lieber nicht.
3: Nee,
0: lieber
3: nicht. Check Niedersachsen.
0: Die Moin Show hier.
2: Hätten wir das geklärt.
0: Tiziana und Verkehrsgeil sind sich mal wieder einig. Ja. Alle gegen mich. Ich bin der Flücki. Moin.
1: Wie immer.
0: Gerade schon erzählt, es wird wieder richtig warm. Spätsommer. 25 Grad kriegen wir nochmal. Tiziana, wann geht das ungefähr los?
1: Das geht ungefähr los am Sonntag. Mhm. Am Sonntag wird es langsam wärmer. Da kriegen wir schon um die 25 Grad. Der Peak ist aber am Montag. Da gibt es knapp unter 30 Grad. Also nochmal ein Stück wärmer. Holt die Badehosen raus. So.
0: 30 Grad. Bei uns in Niedersachsen jetzt nochmal. Der Wahnsinn. Ist nicht das Einzige, was gerade trendet im Netz. Es gibt zum Beispiel auch noch Tokyo Hotel. Die machen ja ihren Podcast.
2: Kinderstimmchen.
0: Ja, damals. Ja. Ne?
1: Das sind doch die berühmten Kaulitz-Zwillinge, also Bill und Tom.
2: Genau.
1: Und das Ding ist, dazu kommen jetzt auch noch Gustav und Georg.
2: Mhm.
1: Gustav und Georg sind die anderen beiden von Tokyo Hotel.
0: Die sonst eher so im Hintergrund eigentlich.
1: Ja, die kennt man nicht ganz so. Es sei denn, man hat Kaulitz Hills geguckt auf Netflix. Da kommen die dann manchmal so ein bisschen vor.
2: Oder man hat Let's Dance gesehen. Da hat der Gustav
1: mitgetanzt. Da war der auch dabei. Und jetzt, Leute, jetzt gibt es einen Podcast von denen. In insgesamt 12 Folgen geht der Song für Song, gehen die da ihr neues Album durch. Mhm. Encore heißt das. Mhm. Und dazu gibt es dann immer Geschichten. Also aus 25 Jahren Bandgeschichte, Einblicke hinter die Schlagzeilen. Und das Besondere ist, der Podcast, der erscheint nicht nur auf Deutsch, deren Muttersprache, sondern auch auf Englisch und dann auch noch auf Spanisch.
0: Mhm.
1: Und nochmal besonders, Start ist morgen. 24. September geht's los. Direkt kommen 2 Folgen raus.
0: Und bleiben wir noch einmal musikalisch. Auch Taylor Swift trendet gerade wieder im Netz. Da gab es einen Countdown auf ihrer Website gestern. Alle haben gedacht, was passiert da, wenn der abgelaufen ist? Gestern war es dann soweit. Und sie hat neue Musik angekündigt. Nicht irgendwann, sondern am Freitag. Also, liebe Swifties, zweimal schlafen. Aber mir erzählt, ihr wisst das eh schon. Zweimal schlafen. Da gibt es eine neue Single. Patient Zero heißt die. Von Taylor Swift. Und bis dahin freuen wir uns an ihrem aktuellen Song. 2 Tage ist er noch aktuell. Danach ist heute quasi der alte. I knew it, I knew you. Schönen guten Morgen.
1: Moin.

0: 8.42 Uhr an diesem Mittwoch. Glaubt ihr, ihr habt schon alles gehört? Noch nicht alles.
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3: Wir singen wieder ein bisschen Karaoke zusammen.
0: Mhm.
3: Heute, also diesmal ist Flücki dran. Ich musste ja vorhin schon ran. Und wir machen das jeden Mittwoch. Und zwar geht das so, wenn der Künstler aussetzt, also wir spielen einen Song, wenn der Künstler aussetzt, dann setzen wir ein.
0: Wir sind quasi die Platzhalter.
3: Genau.
0: Wir müssen den Beat halten.
3: Und dann setzen die irgendwann wieder ein und wir sind hoffentlich an genau derselben Stelle dann.
0: Ja, klingt schon kompliziert. Und dazu kommt, dass unsere Redaktion sich immer die Songs aussucht. In diesem Falle...
3: I got a feeling von The Black Eyed Peas.
0: Mhm.
3: Für dich, Flücki.
0: Ich habe sehr großen Respekt und vor allem, ich meine, das ist eine Band, ne? Das ist ja kein Einzelsänger, das sind ja viele.
3: Ja.
0: Also ich würde mich freuen, wenn ihr mich einfach so ein bisschen unterstützen würdet.
3: Mit Background.
0: Tiziana Verkehrskeil. Ja, so ein bisschen.
3: Ja, du.
0: So ein bisschen reinecken.
3: Wir haben doch deinen Rücken.
0: Okay, dann starten wir. Triff den Beat heute. I got a feeling von den Black Eyed Peas.

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2: Gut. Das hätte ich nicht gedacht. Als du dich eben versungen hast, habe ich gedacht, du kommst nie wieder rein.
1: Da hast du dich aber toll wieder gefallen.
2: Gut wieder berappelt. Ja.
1: Ja.
3: Ja, das ist mein Lebensmotto.
1: Also.
3: Du darfst fallen, aber Krönchen richten und weiter geht's. Ne?
1: Oh Scheiße.
2: Oh ja. Gott, oh Gott.
1: Das, was Flücki sagt.
3: Immer genau. Das, was Flücki sagt.
1: Das war toll.
3: Nein.
1: Aber das Original
3: nein,
1: ist vielleicht noch ein bisschen besser noch.
3: Das war es nicht, aber ihr könnt gut lügen. Das kann man schon mal festhalten. So, die Black Eyed Peas
2: durchschaut uns jedes Mal.
3: I got a feeling, yes. Garantiert ohne unseren Gesang. 8:45. Guten Morgen.
1: Moin. Moin.

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1: Die Sonne ist auf dem Weg, höre ich gerade hier.
2: Ja, Sonne und Wolken wechseln sich zwar so ein bisschen ab, aber besonders im Osten zeigt sich die Sonne heute richtig schön oft. Dazu kriegen wir Höchstwerte zwischen 18 und 21 Grad im Laufe des Tages. Und gegen Abend kann dann auch mal so der ein oder andere Schauer vorbeischauen, besonders Richtung Küste. Jetzt aber das Schönste, am Wochenende, da können wir ja fast die Badehose oder die Eiscreme wieder aus dem Gefrierfach holen, weil ab Sonntag gibt es um die 25 Grad.
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4: 5:09. Ich bin Alena Triebold. Guten Morgen. Nun gibt es doch Hinweise auf Sprengstoff nach dem Fund von Drohnenteilen ganz in der Nähe des Fliegerhorsts Wunstorf bei Hannover. Bei der Spurensuche haben die Ermittler verdächtiges Material entdeckt. Nach Informationen aus Sicherheitskreisen geht es um Sprengstoffspuren. Inwiefern diese der Drohne zuzuordnen sind, wird aber noch untersucht. David Riemer.
5: Woher sie stammt, ist bislang unklar. Nach Informationen aus Sicherheitskreisen handelt es sich nicht um eine handelsübliche Drohne, sondern um ein Flugobjekt mit eigenen Bauteilen. Geprüft wird deshalb auch ein möglicher Zusammenhang mit dem Drohnenvorfall am Flughafen Leipzig-Halle. Dort war Anfang August eine mit Sprengstoff präparierte Drohne gefunden worden. Die Bundesregierung macht Russland dafür verantwortlich, Moskau bestreitet dies.
4: Das dürfen harte Verhandlungen werden. Mitten in der Krise bei Volkswagen läuft der Haustarifvertrag aus. In die neuen Verhandlungen geht die IG Metall mit einer Forderung von 5% mehr Geld für die Beschäftigten. Und die Gewerkschaft will über die Standorte und die Frage, wie es für sie weitergeht, sprechen. In Niedersachsen gibt es für Hannover und Emden ja aktuell keine Belegung nach 2030. Niedersachsens IG Metall-Verhandlungsführer Thorsten Gröger sagt, wir wissen, dass VW vor großen Herausforderungen steht. Die Antwort darauf könne aber nicht lauten, die Beschäftigten gegen die Zukunft des Unternehmens auszuspielen. Und Tanja Wagner hat jetzt die weiteren Meldungen des Morgens im Überblick.
6: Der ADAC hat sich für die Abschaffung der sogenannten 12-Uhr-Regel an den Tankstellen ausgesprochen. Die Regel habe zwar die Zahl der täglichen Preisänderungen erheblich reduziert, das habe die Preise aber keinesfalls gesenkt. Im Bundestag stellt sich der neue Gesundheitsminister Linnemann heute erstmals Fragen der Abgeordneten. Die Debatte um Wartezeiten für Facharzttermine hatte nach Äußerung von Kanzler Merz über ein Gerechtigkeitsproblem zwischen gesetzlich und Privatversicherten wieder Fahrt aufgenommen. Mit der Karte zahlen, das ist hier bei uns in Deutschland im Vergleich zu anderen Ländern deutlich seltener der Fall. Im internationalen Vergleich holen wir aber immerhin auf.
1: 3:09. Der Antenne Niedersachsen Stau- und Blitzer-Service. Es sind Helfer unterwegs auf der A39, dieses Mal Verkehrskampf.
7: Aber ganz fixe Truppe am Maschener Kreuz. Die packen gerade ein. Es ging um Metallteile. Die A39 jetzt schon wieder frei. Schauen wir auf die Störungen, die wir an der Weserbrücke haben. A1 durch die Bauarbeiten ab Stur. 41 Minuten mehr in Richtung Hamburg. Selbe Strecke dann vor Hamburg ab Maschener Kreuz nochmal 11 Minuten plus. Auf der A2 Dortmund Richtung Hannover sind es leider 3 Staubildungen. Einmal der Baustein. Stellenstau. Nach Bad Nenndorf geht das los, 16 Minuten mehr. Dann Hannover weiter Richtung Berlin. Unfallaufnahme im Baustellenbereich ab Peine Ost 52 Minuten mehr. Und dann an der Landesgrenze oder kurz davor der Baustellenstau ab Marienborn-Helmstedt Ost 18 Minuten mehr in Richtung Berlin. Wir haben auf der A7 Kassel Richtung Hannover Baustellenstau ab Bokenem. Da sind es 9 Minuten zusätzlich. Und hier nochmal der Hinweis, dass in den beiden Nächten von Donnerstag bis Sonnabend die A7 voll gesperrt wird, denn da sind gestern mehrere Betonplatten gerissen im Abschnitt zwischen Salzgitter-Dreieck und Derneburg in Richtung Hannover. Da ist keine Sperrung, aber in den Nächten stehen diese Vollsperrungen an. Letzte Meldung kommt von der A27, Baustellenstau in Bremerhaven und das ist nochmal richtig voll geworden. Vor Geestemünde 26 Minuten mehr in Richtung Cuxhaven.
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9: Tiziana, Verkehrskai und Flöcki.
1: Moin!
2: Na?
1: Kurz vor 9. So, wir wollen wieder rausfinden, was ihr beruflich macht.
2: Und das machen wir heute mit Emma und sie ist sogar hier bei uns vor Ort im Studio.
1: Moin!
10: Moin, grüß dich.
1: Du bist seit kurzem Praktikantin hier bei uns.
10: Mhm. Ganz genau.
1: Geht's dir gut? Gefällt's dir hier bei uns?
10: Mir gefällt's super.
1: Sehr gut einstudiert. Den Zwanni gibt es gleich von uns dafür. Genau. Du hast vorher was anderes gemacht. Du warst Werkstudentin.
11: Genau, ich studiere.
1: Aber noch nicht verraten, was du gemacht hast, denn das wollen wir ja jetzt herausfinden. Deswegen, wir brauchen nur einen Satz von dir, und zwar den, den du als Werkstudentin am häufigsten gesagt hast.
11: Bitte bleibt sachlich und respektvoll.
2: Oh.
1: Bitte bleibt sachlich und respektvoll. Das klingt eigentlich wie so ein Satz von einem Chef, von einem Teamleiter, von jemandem, der irgendwie...
2: Es ist schon auch eine Ansage, die man ja so verteilt.
1: Ja.
7: Das klingt ja erstmalig so, als hättet ihr einen Plan.
2: Sag mal.
1: Wir versuchen den gleich in die Tat umzusetzen. 30 Sekunden Zeit.
7: Bleibt sachlich und respektvoll, bitte.
1: Ja, nein, Fragen dürfen wir gleich noch stellen, und dann geben wir einen Tipp ab, was du gemacht hast, Emma.
12: Nee.

0: Ola Ola Ey.
1: La Bouche, Sweet Dreams. Wann war das nochmal? Ende der 90er, ne? Ja, die 90er konnten auch was. 6:09. Gucken, ob wir es noch drauf haben.
2: Ja.
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2: Wir wollen doch immer eure Jobs erraten. Mhm. Und heute machen wir das mit jemandem, der hier bei uns im Studio ist.
1: Ja.
2: Unsere neue Praktikantin Emma.
1: Aus Auhagen im Landkreis Schaumburg. Moin.
4: Hi.
2: Emma, du musst noch mal sagen, welchen Satz du am häufigsten gesagt hast in deinem Job, den du hattest.
4: Ich war Werkstudentin und habe ganz häufig gesagt, bitte bleib sachlich und respektvoll.
1: Am meisten interessiert mich ja fast, wo du das gemacht hast. Also weil das ja auch einiges über die Firma verrät, wo man diesen Satz ständig sagt.
0: Ja. Naja, ich glaube, das ist auch der Weg zur Lösung.
1: Okay,
2: ja.
1: Wir haben 30 Sekunden Zeit.
2: Ich starte mal die Zeit.
1: Ja, nein, Fragen ab jetzt.
2: Was Rechtliches?
4: Nein.
0: Hast du da etwas moderiert?
4: Ja.
0: Ging es um Kommentare?
4: Ja.
0: Social Media?
4: Ja.
0: Yes.
1: Also das heißt, du warst eine Social Media Redakteurin für eine große Firma.
4: Redakteurin ist das falsche Wort, würde ich sagen.
1: Aber Werkstudentin im Bereich Social Media.
4: Genau, das
2: Marketing.
4: Community Management.
2: Okay. Oh ja, weil das Internet ist der Ort, wo die Leute sich am wohlsten fühlen und deswegen am schnellsten respektlos werden.
0: Ja, das stimmt.
2: Ja.
0: Und manches Mal hast du auch den Eindruck, nach der dritten Flasche Bier, da schreiben die da Sachen, das ja. würden die offen auf der Straße keine
2: Niemals.
0: Menschen ins Gesicht sagen.
2: Wenn das eure Mutter wüsste. So.
0: Was war da das Blödeste, was dir mal begegnet ist?
4: Boah, das weiß ich gar nicht, ob ich das so sagen kann. Also man muss wirklich sagen, im Internet haben die Leute keine Scham.
0: Ja.
4: Beschimpfung jeglicher Art.
2: Hast du auch Anzeige, also das zur Anzeige gebracht manchmal?
4: Ja, auf jeden Fall. Also wir leiten das weiter, weil auch das Internet ist kein rechtsfreier Raum.
0: Genau. Und
2: Amen.
0: Das ist richtig und wichtig, dass man Sachen auch anzeigt, wenn das so weit geht. Dafür gibt es Stellen, die prüfen das. Und also das hat nichts damit zu tun, dass man sich nur mal auf den Fuß getreten fühlt, sondern da muss auch was passieren.
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0: Jetzt der schönste Ton. Leute, Stay von Rihanna, den durfte ich einfach mal am Karaoke-Abend auf dem Kreuzfahrtschiff singen. Und das war dann so oben auf dem Dach. Und dann stand ich da so ganz alleine, also da war schon Publikum. Und dann kam so eine leichte Brise in mein Gesicht. Es war so, ich habe mich gefühlt wie ein Superstar.
1: Ja, stand Publikum bis zu diesem letzten Ton. Und dann
0: sind sie alle gegangen.
2: Da warst du der König der Welt.
0: So hat sich's angefühlt.
1: Hier ist Antenne Niedersachsen, hier ist die Moin Show, Königin Tiziana.
0: Hallo.
1: Verkehrskeim.
2: Guten Morgen.
1: Ich bin's, der Flücki. Mensch, ganz Niedersachsen leidet ja im Moment unter diesen enorm hohen Spritpreisen.
0: Ja.
1: Jetzt soll es zum Monatswechsel endlich diesen Tankrabatt geben. Mhm. Aber viele fragen sich, vielleicht auch zu Recht, Mensch, 17 Cent pro Liter bei diesen Spritpreisen, was bringt das überhaupt?
2: Könnte da möglicherweise ein Tankboykott irgendetwas bringen? Wir haben ja vorhin schon mal drüber gesprochen.
1: Ja.
2: In Kanada soll ein großer Tankboykott schon mal so erfolgreich gewesen sein, dass die Großkonzerne irgendwann die Benzinpreise völlig senken mussten.
1: Mhm.
2: Leider ist diese Kanada-Geschichte zu schön, um wahr zu sein. Das ist ein Hoax aus dem Internet.
0: Aber auch völlig ohne jedes Argument verbreitet sich der Aufruf zum Tankboykott gerade viral.
2: Ja.
0: Auf Instagram, Telegram und WhatsApp.
2: Mhm.
0: Da begegnet einem überall gerade Leute, eine Woche nicht tanken. Sag mal, wo kommt das her?
2: Ganz zu Anfang war das mal ein Kettenbrief, aber schon vor Jahren, der immer wieder geteilt wurde, wenn Benzin teurer wurde. Anonym verfasst, da steckt keine Partei dahinter. Im Moment denken wir ja alle so an eine Partei, die das sein könnte. Das ist auch keine Gewerkschaft oder eine offizielle Organisation. Aber diese Vorstellung, da irgendwas bewirken zu können mit dem Boykott, ist dermaßen verlockend, dass viele den Inhalt einfach ungeprüft weiterteilen.
1: Aber so ganz neu ist das nicht, oder?
2: Genau. In den Archiven zuerst 2012 habe ich das gefunden. Da gab es eine riesige Facebook-Gruppe. Da ging es um einen Boykott, konkret am 1. März. Dann kam das 2018 nochmal auf. Und in letzter Zeit gab es das auch gezielt gegen bestimmte Konzerne. Da ging es mal gegen Shell.
1: So, aber jetzt mal Butter bei die Fische. Was könnte denn so ein Tankboykott überhaupt bewirken?
2: Überlegen wir uns mal, was da eigentlich passiert. Nun ist es ja so, wer eine bestimmte Zeit gezielt nicht tanken will, der muss ja vorher oder irgendwann danach tanken.
0: Ja.
2: Es sei denn, du steigst komplett um aufs Fahrrad zum Beispiel. Aber darum geht es bei der Geschichte ja nicht. Und wenn man nun nach einer Woche doch wieder tankt, dann macht das für die Mineralölkonzerne überhaupt keinen Unterschied.
0: Ja.
2: Denn die verkaufte Gesamtmenge an Kraftstoff, die bleibt doch völlig identisch.
1: Ja.
2: Die Nachfrage an den Tankstellen verschiebt sich bloß um einige Tage. Also der Tankboykott bringt nichts, leider.
1: Heißt, wenn euch der begegnet, in den sozialen Netzwerken, dann einfach getrost weiterklicken. Könnt ihr euch sparen.

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1: Heute vielleicht noch Herbst, aber der Sommer, er kommt dann doch nochmal zurück, oder Tiziana?
2: Ja, habt ihr das gehört? Am Sonntag soll es schon um die 25 Grad geben, kommenden Montag sogar knapp unter 30 Grad. Heute fühlt sich noch so ein bisschen mehr noch nach Herbst an. Sonne und Wolken wechseln sich ab, aber besonders im Osten zeigt die Sonne sich heute oft. Dazu kriegen wir Höchstwerte zwischen 18 und 21 Grad und gegen Abend sehe ich auf meinem Wettermodell hier so ein paar dickere Schauer noch an der Küste. Da können teilweise auch Blitze mit dabei sein.
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4: Mit Kevin Hefen, moin. An der Küste leben heißt auch immer, mit der latenten Gefahr zu leben, die von der Nordsee ausgeht. Damit der Hochwasserschutz ideal funktioniert, wird jetzt ein neues Schutzkonzept entwickelt. Getestet wird es im Norden. Leonie Rother.
5: In dem Projekt wird unter anderem erforscht, wie sich das Wasser bei einer Überschwemmung in dem Gelände verteilen würde. So sollen in Zukunft Gefahren schneller eingeschätzt und vor allem auch Schutzmaßnahmen besser und schneller geplant werden. Entwickelt wird es von Forschenden aus Deutschland, Frankreich, Belgien und den Niederlanden, also eine richtige europäische Zusammenarbeit.
4: Aus der Automobilindustrie gibt es im Moment selten gute Nachrichten. In Emden sorgt man sich ja um das VW-Werk. Und in Bremen macht sich nun die CDU Sorgen um das Mercedes-Werk, in dem ja auch viele Menschen aus dem Umland arbeiten. Eine Schließung wäre eine Vollkatastrophe, heißt es. Zuletzt gab es Berichte, dass zwei deutsche Mercedes-Standorte schließen könnten.
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1: 2:50.
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1: Da sind gerade Helfer auf der A27 unterwegs, Verkehrskai.
7: Es geht um Metallteile, verloren auf der Fahrbahn zwischen Walsroder Dreieck und Walsrode Süd auf der A27. Vorsicht, holt euch da keinen Reifenplatzer. Wir haben Baustellenstau an der Weserbrücke A1 in Richtung Hamburg ab Stur. 48 Minuten mehr. Leider mehrere Staus auf der A2, Hannover Richtung Berlin. Einmal durch eine Unfallaufnahme im Baustellenbereich. Ab Peine Ost ganz eng bis Wartenbüttel. 52 Minuten mehr. Und wer weiter muss in Richtung Sachsen-Anhalt oder sogar Richtung Berlin, da ist ein Baustellenstau an der Landesgrenze. Ab Marienborn-Helmstedt 13 Minuten mehr. Jetzt die A27 und da haben wir auch einiges an Bauarbeiten. Nicht nur Bremerhaven, da im Moment vor Geestemünde 22 Minuten plus in Richtung Cuxhaven, sondern auch die Gegenrichtung Cuxhaven Richtung Bremen. Da sind das zwei Staus, einmal ab Ilpul 29 Minuten mehr und dann ein zweiter gleich danach ab Hornlehe nochmal 11 Minuten mehr, beide in Richtung Bremer Kreuz. Die B214 ist voll gesperrt, voraussichtlich noch bis 11:30. Im Oldenburger Münsterland läuft nämlich eine Bergung zwischen Steinfeld und Holdorf. Solange die B214 dicht ist, fahrt ihr am besten über Langenberg. Und die neuesten Blitzer? Einmal in der Wedemark, da ist Gabi gerade unterwegs, meldet ein Blitzer zwischen Mellendorf und Hellendorf. Und im Emsland, die Strecke von Rainer, er meldet Blitzer zwischen Niederlangen und Laaten.
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0: Moin. 6:56. Die Moin Show. Letzter Akt. Bevor Kim Burg schon gleich übernimmt hier am Vormittag.
1: Das wird bestimmt wieder sehr, sehr schön.
2: So ist es.
0: Aber wir gehen nicht, ohne vorher zu fragen, was bleibt. Was haben wir heute gelernt? Was nehmen wir mit aus dieser Sendung?
2: Besonders einschneidend, muss ich ehrlich sagen, war für mich der erste plattdeutsche Wetterbericht, den ich machen musste. Wir haben ja schon mal geübt für Freitag, weil am Freitag darf ich von 8 bis 9 Uhr eine komplette Stunde auf Plattdeutsch moderieren.
0: Schön, dass du darfst, so betonst, weil Verkehrskar und ich, wir haben ja abgestimmt. Am Freitag, da warst du nicht mit dabei. Wir waren einstimmig für deine Person.
2: Ja, ich habe beschlossen, das positiv zu sehen.
1: Ich finde, du hast das bravourös gemeistert. Du hast das vorhin hingeworfen. Ich fand aber auch Flückis Anmoderation toll, wobei der fuscht ja immer mit KI. Das habe ich ja genau gemerkt.
2: Ja, und die habe ich ihm ja auch geschickt.
1: Ach so, du hattest ihm vorher das
2: Ich habe gedacht, der kommt mir da nicht drum rum, da auch mal ein bisschen Plattdeutsch reden zu
1: müssen. Ich habe gedacht, jetzt können die auf einmal beide.
0: Also pass mal auf, ich habe ja gesagt, wo war das denn für ein Dach? Und dann hast du gesagt?
2: Nur war das in ganz Niedersachsen erst nach dem Betten nämlich und frisch. Later kommt mehr Sonnenschein durch die Wolken, besonders in Osten, wo nach Abend kann das an den Küsten beten Schiedwetter geben und da taumetten wir bummelig 20 Grad.
0: So. Super. Wirklich gut, wirklich gut. Also wir haben ja viele Reaktionen bekommen, viele Begeisterte. Einige haben geschrieben, es klang ganz gut, nicht nach dem Platt, was die sprechen.
1: Ach, na gut, es gibt ja Unterschiede.
2: Ja, und das war bestimmt einfach dann das andere.
0: Das andere.
2: Das hier war das andere.
1: Aber was bestimmt auch richtig ist.
0: Wir sind sehr gespannt auf Freitag. Da dann eine ganze Stunde.
2: Juhu.
0: Tiziana Opplatt von 8 bis 9. Hier in der Antenne Niedersachsen Moin Show.

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0: Fühlt sich gleich ein bisschen nach Sommer an hier. Harry Styles, Watermelon Sugar. Wir gucken aufs Wetter. Das fühlt sich heute nicht mehr nach Sommer an, obwohl ich habe heute Morgen auf dem Weg zur Arbeit wirklich alles gesehen. Kurze Hose war auch mit dabei. Dann die Übergangsjacke, klar. Aber auch Handschuhe und Schal schon. Also man merkt, es ist offiziell Herbst. Wir sind angekommen. Später aber Temperaturen 18 bis 21 Grad. Dazu heute so einen lockeren Sonne-Wolken-Mix. Erst abends wieder Regen. Genießt das heute nochmal.
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2: 5:10, ich bin Alena Triebold. Guten Morgen. Das dürften harte Verhandlungen werden. Mitten in der Krise bei Volkswagen läuft der Haustarifvertrag aus. In die neuen Verhandlungen geht die IG Metall mit einer Forderung von 5% mehr Geld für die Beschäftigten. Und die Gewerkschaft will über die Standorte und die Frage, wie es für sie weitergeht, sprechen. In Niedersachsen ist die Zukunft für Hannover und Emden ja aktuell noch ungewiss. Niedersachsens IG Metall-Verhandlungsführer Thorsten Gröger sagt, wir wissen, dass VW vor großen Herausforderungen steht. Die Antwort darauf könne aber nicht lauten, die Beschäftigten gegen die Zukunft des Unternehmens auszuspielen. Gröger sagte uns weiter.
3: Zumal ja auch die Beschäftigten bei Volkswagen mit den gestiegenen Preisen an der Tankstelle, beim Mieten oder bei den im Lebensmittelladen konfrontiert sind.
2: Nach dem Fund von Drohnenteilen in der Nähe des Bundeswehrpflegehorsts Wunstorf ist bei der weiteren Spurensuche verdächtiges Material entdeckt worden. Nach Informationen aus Sicherheitskreisen geht es um Sprengstoffspuren. Wie unter anderem die Süddeutsche Zeitung berichtet, könnten die Drohnenteile dort schon 2 Jahre lang gelegen haben. Vergangene Woche hatte die Bundesanwaltschaft mitgeteilt, dass sie einen Zusammenhang mit dem Sprengstoffdrohnenvorfall am Flughafen Leipzig prüft. Und Tanja Wagner hat jetzt die weiteren Meldungen des Morgens.
4: Auch in den USA sind die hohen Spritpreise ein großes Thema. Die Regierung prüft jetzt einen Exportstopp für Diesel. Die USA produzierten viel Diesel. Ein Exportstopp könnte einen kleinen Effekt auf die Spritpreise im Land haben, sagt US-Präsident Trump. Angesichts weitreichender US-Sanktionen muss der Iran internationale Flüge in der Region streichen. Flughäfen im irakischen Bagdad und Maskat im Oman würden ab heute keine iranischen Flüge mehr annehmen, berichtet die Nachrichtenagentur ISNA unter Berufung auf die iranische Luftfahrtbehörde. Bei den Ausbildungsplätzen in Deutschland sieht es noch recht gut aus, aber danach wird es düster. Für Berufsanfänger ist der Weg ins Arbeitsleben deutlich schwieriger geworden, hat eine Analyse der Online-Jobbörse Indeed ergeben.
0: 3:10 der Antenne Niedersachsen, Stau und Blitzerservice jetzt für euch. Wir haben Baustellenstau auf der A1 Bremen Richtung Hamburg, an der Weserbrücke ab Stur, das kennt ihr schon, kostet euch hier 41 Minuten. A2 Dortmund Richtung Hannover, ab Hannover West, eine Viertelstunde kommt obendrauf. A2 Hannover Richtung Berlin, Unfallaufnahme hier jetzt im Baustellenbereich, ab Peine Ost 45 Minuten plus. A7 Hannover Richtung Hamburg, vorsichtig, hier hat es einen Unfall gegeben zwischen Hamburg-Heimfeld und Hamburg-Hausbruch. Wir haben Baustellenstau auf der A27 Bremerhaven, vor Geestemünde 20 Minuten mehr in Richtung Cuxhaven. Und A27 Cuxhaven Richtung Bremen, ab Ilpol 23 Minuten mehr. Gerade noch reingekommen, neuer Unfall auf der A39 Braunschweig Richtung Wolfsburg, zwischen Wolfsburg, Königslutter und Flechtdorf. Voll gesperrt die B6 bei Neustadt wegen einer kaputten Gasleitung zwischen Empede und Himmelreich in beiden Richtungen da. Und die B214 ebenfalls voll gesperrt im Oldenburger Münsterland. Hier findet gerade eine Bergung statt, das Ganze voraussichtlich bis 11:30 zwischen Steinfeld und Holdorf. Die Antenne Niedersachsen Umleitungsempfehlung führt euch hier über Langenberg. Das war's, gute Fahrt euch.
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0: Ja, es wird gleich international. Wir gucken mal nach Shanghai. Da läuft nämlich die Weltmeisterschaft der Berufe. Das heißt, die Besten der Besten treten gegeneinander an und ein Niedersachse ist mittendrin, Noah. Wie so ein Wettkampf abläuft und wie er seine Chancen einschätzt, na, das erzählt er uns gleich hier in 10 Minuten. Wir starten rein. Hier ist Khalid für euch.

0: Leroy bringt uns alle gut durch diesen Mittwochvormittag. Grüßt euch erstmal. Kim Brooks hier bei Antenne Niedersachsen. Ja, und wir gucken jetzt mal nach Shanghai. Da läuft nämlich gerade die Weltmeisterschaft der Berufe. Das heißt, die besten Bäcker, Fliesenleger treten da gegeneinander an. Und mittendrin unser Niedersachse Noah aus Lüneburg. Der tritt für Deutschland im Fahrzeuglackieren an. Moin erstmal, Noah.
1: Guten Tag.
0: Sag mal, wer ist aufgeregter, deine Familie zu Hause oder du gerade in Shanghai?
1: Ich glaube tatsächlich meine Familie. Wir haben gestern Familization gehabt, nennt sich das bei uns. Da lernt man den Arbeitsplatz kennen und die ganzen Materialien und Werkzeuge, die man hat und die verschiedenen Module. Und das hat mir auf jeden Fall ein bisschen Aufregung und Anspannung genommen. Also ich bin eigentlich recht entspannt.
0: Wie läuft der Wettkampf jetzt ab? Also ich stelle mir das jetzt so vor, du kriegst ein Auto hingestellt und dann sagen die Noah, jetzt mach mal schön.
1: Ja, nee, genau so nicht. Erstmal sind wir in zwei Gruppen unterteilt, weil 24 Lackierer bei der Weltmeisterschaft antreten. Ich bin einer davon. Und dann je nachdem, wer gerade dran ist, kommt auf das Gelände, auf dem Platz von uns. Dann gibt es zum Beispiel jetzt Modul A, das ist ein Kotflügel lackieren. Dafür kriegen wir 1,5 Stunden Zeit, müssen den Lackaufbau richtig machen. Jetzt kriegt man Punkte abgezogen. Das ist aber machbar. Modul B ist, glaube ich, die Stoßstange, die wir lackieren. Dann geht es immer so weiter. Dann haben wir nochmal eine Tür. Da werden uns Dellen reingemacht. Die muss man in Spachteln schleifen, füllern, nochmal schleifen, dann lackieren. Am Ende haben wir nochmal einen Kotflügel mit der anderen Tür, die wir lackiert haben. Da müssen wir die Farbe einblenden. Also ein ganzes Auto lackieren wir da auf jeden Fall nicht. Das sind immer verschiedene Arbeitsschritte. Es gibt extrem viele Bewertungskriterien. Also das, da würden wir jetzt eine Stunde sitzen, wenn ich reingehe.
0: Ja, so viel Sendezeit habe ich nicht. Aber wie schätzt du deine Chancen ein, die Medaille zu holen für Deutschland?
1: Also das Ziel ist auf jeden Fall Gold. Also wegen was anderem bin ich nicht hergekommen.
0: Yes!
1: Also Treppchen müsste drinne sein, auf jeden Fall. Gold, ja, gibt 1-2 starke Gegner, aber ich werde auf jeden Fall alles dafür geben, Gold zu holen. Und ja, das wird hinhauen.
0: So nämlich, Gold ist das Ziel für Noah aus Lüneburg bei der Weltmeisterschaft der Berufe in Shanghai. Noah, wir drücken hier ganz, ganz doll die Daumen aus, Niedersachsen. Du rockst das. Wir denken an dich. Jetzt für euch. Omi.

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0: gleich bei der Arbeit mit Kim Brooks.
1: Tja, Kloppos Cap, habt ihr bestimmt auch schon gesehen. Die sorgt gerade für ordentlich Wirbel. Und Adidas hat offenbar noch gedacht, ach, da machen wir nochmal schnelle Geschäftsidee draus. Was da los ist, hört ihr gleich bei mir.
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1: Tja, wenn man rausguckt, sieht schon wieder nett aus da draußen. Es gibt auch Sonnengewinner. 7 Stunden Sonne bei euch in Bad Lauterbach. Ansonsten ist das so ein Mix aus Sonne und Wolken heute. Es bleibt trocken. Erst abends kommen so ein paar Regenwolken dazu. Zwischen Weser und Ems, da kann es mal nass werden. Ansonsten trocken. 17 bis 21 Grad.
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1: Ganz genau, 4 Minuten vor 10:30. Hallo, liebe Autofahrer. A1 Bremen Richtung Hamburg. Wir haben Baustellenstau an der Weserbrücke. Abstur kostet euch da 32 Minuten. A2 Dortmund Richtung Hannover. Ab Hannover West 16 Minuten plus. Unfallaufnahme läuft auf der A2 Hannover Richtung Berlin. Im Baustellenbereich ab Peine Ost 34 Minuten hier plus. Unfallaufnahme läuft auch auf der A7 Hannover Richtung Hamburg zwischen Hamburg-Heimfeld und Hamburg-Hausbruch. Voll gesperrt wegen einer kaputten Gasleitung, die B6 bei Neustadt, zwischen Empede und Himmelreich in beiden Richtungen gerade kein Durchkommen. Letzte Meldung, dann haben wir es hier geschafft, B214 ebenfalls voll gesperrt. Gute Nachrichten, kommt gerade reingeschossen. Die Vollsperrung ist aufgehoben. Zwischen Steinfeld und Holdorf kommt er wieder durch. Gute Fahrt.
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1: So, ich habe einen kleinen Energiekick für zwischendurch. bei der Arbeit, falls ihr gerade im Büro sitzt und sagt, ja, ich habe auf die Uhr geguckt, ist erst 10:30. Hier kommt der Energieschub. Robbie Williams bei uns, Antenne Niedersachsen. Kim Ruxch hier, moin.

Morgen wird's ernst für Kloppo. Sein erstes Spiel als Bundestrainer. Hier ist Antenne Niedersachsen. Kim Bruckstein an eurer Seite. Ja, und passend dazu gibt's auch schon das erste Kloppo-Phänomen. Nämlich diese schwarze Kappe mit dem Schriftzug einer von 83 Millionen. Habt ihr vielleicht auch schon irgendwo gesehen, hat er auch schon auf der Pressekonferenz getragen. Und naja, und seitdem geht diese Kappe durch die Decke. Ja, Kloppo hat die wohl auch mitentworfen und eigentlich war der Plan, ja, wir machen da so eine limitierte Stückzahl, 500 Stück für Freunde und Familie, irgendwie so ein bisschen als Gag. Aber jetzt war die Nachfrage so groß, dass Adidas sich gedacht hat, ja, Moment mal, da können wir noch mal ein bisschen Kohle mitmachen. Nächstes Jahr übernimmt ja Nike die Ausrüstung der Nationalmannschaft. Ja, aber jetzt schmeißt Adidas noch mal die Produktionsmaschinen an und jetzt werden noch mal Kappen produziert, nämlich mit dem Schriftzug einer von 83 Millionen. Dido jetzt für euch. White Flag, ihr seid genau richtig. Hier ist Antenne Niedersachsen. Moin.

0: Ganz genau, 10.47 Uhr hier bei uns, Antenne Niedersachsen, der Blick auf die Baustelle. Ja, da läuft's schon lange. Maschine ist an und irgendwo fehlt natürlich ein kleines Teil, das man jetzt gerade in diesem Moment braucht. Ihr Lieben, lasst euch nicht ärgern, ich bin bei euch mit euren Lieblingssätzen. Der Vibes mit Genesis gibt's gleich schon. Der Lieblingshit noch vor den Nachrichten.
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0: mit Genesis hier kurz mal raus aus dem Jobtunnel. Wir gucken aufs Wetter und das sieht gut aus. Heute nochmal Herbstsonne tanken. Maxi-Werte gehen auch nach oben. 18 Grad heute bei euch in Cuxhaven, 21 Grad in Stadthagen und 16 Grad im Oberharz. Dazu lange trocken. Erst am Abend, da gibt es zwischen Weser und Ems, also ein paar Tropfen kommen da runter.
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2: 5 vor 11, ich bin Alena Triebold. Guten Tag. Mitten in der Krise bei Volkswagen fordert die IG Metall für die Beschäftigten auch an den Standorten in Niedersachsen 5% mehr Geld. Mit der Forderung will die Gewerkschaft in die Verhandlungen für einen neuen Haustarifvertrag gehen. Jette Wrigger.
3: Und die Gewerkschaft will auch über die Zukunft der Standorte sprechen. Hannover und Emden stehen da ja auf der Kippe. Niedersachsens IG Metall-Verhandlungsführer Thorsten Gröger sieht die Herausforderung von VW, sagt aber eben auch, die Beschäftigten hätten in den vergangenen Jahren erhebliche Einschnitte getragen. Gleichzeitig habe VW Milliarden an seine Aktionäre ausgeschüttet. Der Haustarifvertrag läuft Ende des Jahres aus. Danach sind theoretisch auch Warnstreiks möglich.
2: In diesem Jahr sind in Niedersachsen deutlich weniger Menschen ertrunken. Wie die DLRG mitteilte, sind zwischen Jahresbeginn und Mitte des Monats 29 Menschen beim Baden ums Leben gekommen. Im gleichen Zeitraum vergangenes Jahr waren es 38. Die meisten tödlichen Badeunfälle sind in Seen passiert. 22 der 29 Badetoten waren Männer. Und Tanja Wagner hat jetzt die weiteren Meldungen des Tages.
4: Die Bundesregierung will Straftaten mit K.O.-Tropfen härter bestrafen. Heute bringt Justizministerin Hubig ihren entsprechenden Gesetzentwurf in den Bundestag ein. Wer andere Menschen mit K.O.-Tropfen wehrlos macht, soll künftig mit mindestens 5 Jahren Gefängnis bestraft werden. Das Bundeskabinett hat einen 10-Punkte-Plan gegen Missbrauch von Sozialleistungen aufgestellt. Innenminister Dobrindt und Sozialministerin Baas stellen die Pläne am Nachmittag im Detail vor. Fürs neue Jahr empfiehlt der Lonely Planet wieder weltweit ausgewählte Reiseziele, davon auch eines in Deutschland. Die Bauhausstadt Dessau gehört für den Reiseführer zu den 25 besten Reisezielen im kommenden Jahr.
0: Ganz genau, 4 Minuten vor 11 der Antenne Niedersachsen, Stau- und Blitzerservice für euch. Fahrt bitte vorsichtig, wir haben Metallteile auf der A7 zwischen Hannover-Anderten und Laatzen. Wir gucken auf die Staus A1 Bremen Richtung Hamburg, Baustellenstau an der Weserbrücke. Abstur kostet euch hier 30 Minuten. A2 Dortmund Richtung Hannover, ab Hannover West 12 Minuten mehr. A2 Hannover Richtung Berlin, Unfallaufnahme im Baustellenstau, ab Peine Ost 33 Minuten plus. A7 Hannover Richtung Hamburg, auch hier läuft die Unfallaufnahme zwischen Hamburg-Heimfeld und Hamburg-Hausbruch. B6 bei Neustadt, Vollsperrung wegen einer kaputten Gasleitung zwischen Empede und Himmelreich in beiden Richtungen da.
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0: Es ist jetzt gleich 11 Uhr und mir ist gerade aufgefallen, der Vormittag, der hat jetzt diesen speziellen Zwischenstand erreicht. Also irgendwie guten Morgen sagt man nicht mehr, aber Mahlzeit ist auch noch ein bisschen früh. Ihr wisst, was ich meine, oder? Es ist so eine Zwischenzeit. Was sagt man da? Ja, vielleicht ist es einfach ein Moin. Moin zusammen mit Mark Ember jetzt Belong Together. Schön, dass ihr hier seid.

0: Sophias, das klingt nicht nur nach Herbst, es ist jetzt auch offiziell Herbst da draußen. Antenne Niedersachsen, hi, hier ist Kim Brugsch. Ja, Blätter liegen auf dem Boden, es ist wieder ganz schön windig da draußen. Und jetzt geht's auch wieder los mit meinem persönlichen Lieblingsherbstgeräusch hier. Ich lieb's, vor allem Samstagmorgen, wenn man noch ein bisschen schlafen will. Der Laubbläser geht wieder los, ne? Wobei, jetzt muss man auch sagen, mittlerweile gibt es die Dinger ja auch elektrisch, das geht ein bisschen leiser. Aber dieses Geräusch hier, das verschafft euch richtige Herbstgefühle. Ha, was könnte das sein?
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0: Ja, ich weiß nicht, wie es euch geht, aber mich lässt dieses Geräusch einfach nicht mehr los hier. Und trotzdem sitzen wir immer noch da und denken, Mensch, was zur Hölle ist denn das nochmal? Was könnte das denn sein? Ich versuche tatsächlich inzwischen im Alltag so ein bisschen genauer hinzuhören und zu gucken, ich hatte gestern tatsächlich so einen Moment, einen Hammer in der Hand und musste so ein Holzteil im Schrank versenken. Und da dachte ich, warte mal nochmal. Das ist es. Was sagt ihr? Naja, also, vielleicht ist es das, aber ich weiß es auch nicht. 25.000 Euro ist dieses Geräusch hier wert. Und wenn ihr eine Idee habt, dann würde ich jetzt sagen, komm, ruft einfach an. Versucht euer Glück heute Nachmittag um 15 Uhr. Können wir wieder lösen. Ich drücke euch die Daumen. Hier erstmal für euch. Max Giesinger, wenn sie tanzt. Und ich sag's euch, mit 25.000 Euro tanzt es sich ein bisschen leichter.

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1: Mit Milo hier rein in den offiziellen Herbstanfang. Jetzt habe ich es gesagt, es ist Herbst und ab jetzt klaut uns der Herbst tatsächlich jeden Tag 4 Minuten Tageslicht. Das heißt, es wird wieder früher dunkel und die Erde dreht sich einen Tacken schneller. Warum das Ganze, hört ihr gleich bei mir.
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1: Das ist heute nochmal richtig schön da draußen. Nochmal Herbstsonne tanken. Und die Sonne macht's warm. Maxi-Werte heute 18 Grad in Cuxhaven, 21 Grad in Stadthagen. Ja, Regen erstmal nicht in Sicht. Heute Abend da zwischen Weser und Ems, da kann's nochmal nass werden.
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1: 4 Minuten vor 12:30. Hallo, liebe Autofahrer. Wir haben Baustellenstau auf der A1 Bremen Richtung Hamburg an der Weserbrücke. Ab Stur 32 Minuten mehr. A2 Dortmund Richtung Hannover. Ab Hannover West 9 Minuten plus. Unfallaufnahme im Baustellenbereich auf der A2 Hannover Richtung Berlin. Ab Peine Ost kostet euch jetzt 38 Minuten. Hallo auf die A7 Hannover Richtung Hamburg. Unfallaufnahme zwischen Hamburg-Heimfeld und Hamburg-Hausbruch. A27, Cuxhaven Richtung Bremen ab Hornlehe. 9 Minuten, dann habt ihr es da geschafft. Und letzte Meldung von der B6, das ist bei Neustadt, voll gesperrt wegen einer kaputten Gasleitung da zwischen Empede und Himmelreich in beiden Richtungen.
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1: Ich sag einfach mal vielen Dank fürs Einschalten. Schön, dass ihr bei mir seid. Antenne Niedersachsen bei der Arbeit mit Kim Brooks. Moin.
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0: Wow, was für ein Kickstarter hier. Rein in die Mittagspause mit Pink. Bei uns Antenne Niedersachsen, Kim Brooks hier, moin. Und ich hab's vorhin schon gesagt, es ist soweit. Kalendarischer Herbstanfang. Es fühlt sich ein bisschen komisch an, muss ich sagen. Ich habe nämlich heute nochmal die Wetter-App natürlich gecheckt. Nächste Woche sind nochmal 28 Grad angesagt. Und trotzdem, heute Morgen war es dann so frisch, dass ich dachte, ah nee, Sneaker? Nee, ich ziehe heute mal meine Winterstiefelchen an. Also ohne Felgen. Aber Stiefelchen habe ich heute schon an. Naja, und ich freue mich auch ehrlicherweise auf den Herbst. So ein bisschen Kürbissuppe und kein schlechtes Gewissen haben, um 18 Uhr schon auf dem Sofa zu liegen und eine Serie zu gucken. Ach, der Herbst, der kann was und der hat noch mehr spannende Fakten.
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0: Im Herbst dreht sich die Erde tatsächlich ein kleines bisschen schneller. Wenn nämlich die Blätter von den Bäumen fallen, passiert was ganz Verrücktes. Das Gewicht der Blätter liegt dann näher an der Erdachse und dadurch dreht sich die Erde ein winziges bisschen schneller. Das ist ganz ähnlich wie bei einer Eiskunstläuferin, die bei einer Pirouette die Beine ganz eng an den Körper zieht. Ich glaube, merken tun wir davon ehrlicherweise nichts. Die Erde ist im Herbst gerade mal etwa 10 Nanosekunden schneller unterwegs als im Frühling oder im Sommer.
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0: 12 Minuten vor 12, hier ist Antenne Niedersachsen. So, das ist die letzte Runde vor der Mittagspause. So, und jetzt werden plötzlich Dinge erledigt, die seit heute Morgen um 8 Uhr da liegen. Das ist schon manchmal witzig, wie motivierend eine Uhrzeit sein kann. Das motiviert ja auch. One more time. Der Lieblingshit vor den Nachrichten, Daft Punk gleich für euch. In 3 Minütchen schon.
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0: Mit Daft Punk leiten wir die Mittagspause ein. Und das sieht gut aus da draußen heute, nochmal schön sonnig. Bis 8 Stunden Sonne sind angesagt. Gut, nicht überall, es sind auch noch ein paar Wolken mit dabei. Relativ mild, 18 Grad bei euch in Cuxhaven, 21 Grad in Stadthagen. Und morgen, da wird es ein bisschen wechselhafter, also heute nochmal genießen.
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2: 5:12, ich bin Alena Triwold. Guten Tag. Wer jemandem K.O.-Tropfen ins Getränk mischt, soll künftig härter bestraft werden. Bundesjustizministerin Stefanie Hubig ist heute mit ihrem entsprechenden Gesetzentwurf dazu im Bundestag. Der sieht bis zu 5 Jahre Haft für solche Straftaten vor. Uli Reitinger.
3: Für den Einsatz von K.O.-Tropfen für Sexualdelikte oder Raubüberfälle gilt aktuell in der Regel nur eine Höchststrafe von 3 Jahren. Denn K.O.-Tropfen gelten bislang nicht als gefährliches Werkzeug. Das soll sich mit dem neuen Gesetz ändern. K.O.-Tropfen und andere Mittel oder Substanzen, die geeignet sind, erhebliche Verletzungen oder erhebliche gesundheitliche Schäden herbeizuführen, wie es im Gesetzentwurf heißt, werden jetzt rechtlich so eingestuft wie eine Waffe oder ein gefährliches Werkzeug.
2: Das dürften harte Verhandlungen werden. Mitten in der Krise bei Volkswagen läuft der Haustarifvertrag aus. In die neuen Verhandlungen geht die IG Metall mit einer Forderung von 5% mehr Geld für die Beschäftigten. Und die Gewerkschaft will auch über die Standorte und die Frage, wie es für sie weitergeht, sprechen. In Niedersachsen gibt es zu Hannover und Emden ja aktuell noch keine Belegungen nach 2030. Niedersachsens IG Metall-Verhandlungsführer Thorsten Gröger sagt, wir wissen, dass VW vor großen Herausforderungen steht. Die Antwort darauf kann aber nicht lauten, die Beschäftigten gegen die Zukunft des Unternehmens auszuspielen. Und Tanja Wagner hat jetzt die weiteren Meldungen des Tages.
4: Auch in den USA sind die hohen Spritpreise ein großes Thema. Die Regierung prüft jetzt einen Exportstopp für Diesel. Die USA produzierten viel Diesel. Ein Exportstopp könnte einen kleinen Effekt auf die Spritpreise im Land haben, sagte US-Präsident Trump. Angesichts weitreichender US-Sanktionen muss der Iran internationale Flüge in der Region streichen. Flughäfen im irakischen Bagdad und Maskat im Oman würden ab heute keine iranischen Flüge mehr annehmen, berichtet die Nachrichtenagentur ISNA. Bei den Ausbildungsplätzen in Deutschland sieht es noch recht gut aus, aber danach wird es düster. Für Berufsanfänger ist der Weg ins Arbeitsleben deutlich schwieriger geworden, hat eine Analyse der Online-Jobbörse Indeed ergeben.
0: Ganz genau, 3:50 der Antenne Niedersachsen, Stau- und Blitzerservice noch für euch. Wir haben Baustellenstau auf der A1 Bremen Richtung Hamburg. An der Weserbrücke ab Stur kostet euch hier 28 Minuten. A2 Hannover Richtung Berlin, Unfallaufnahme auch noch im Baustellenbereich ab Peine Ost. Hier kommt 22 Minuten dazu. A27 Cuxhaven Richtung Bremen, ab Hornlehe 10 Minuten mehr. Und B6 bei Neustadt ist das, immer noch voll gesperrt wegen einer kaputten Gasleitung da zwischen Empede und Himmelreich in beiden Richtungen. Neuer Unfall passiert auf der B402 Fürstenau Richtung Meppen zwischen Dörgen und Bokelo. Seid da bitte vorsichtig, da hat es einen Unfall gegeben. Ihr habt uns noch lange Wartezeiten an der Elbfähre Glückstadt-Wischhafen gemeldet. Ein Stündchen braucht er da mehr Richtung Schleswig-Holstein. Haltet durch, gute Fahrt, wir sind bei euch.
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0: Ja, ab heute findet hier in Hannover bei uns die deutschsprachige Poetry Slam Meisterschaft statt. Und da wird gerappt und gerimt und jongliert mit den Wörtern. Und wir haben hier ja einen echten Experten bei uns im Team, Hannes Westermann aus den Nachrichten.
6: Hallo.
0: Steht selbst auf der Bühne, macht Poetry Slam. Und wir haben gedacht, Hannes, das wäre jetzt ein bisschen langweilig, wenn du jetzt nur darüber erzählst. Aha. Wir haben uns eine kleine Challenge für dich überlegt.
6: Okay.
0: So, und liebe Hörer, dafür brauchen wir euch da draußen. Schickt uns jetzt gerne per WhatsApp 5 Wörter, egal Aha. was euch einfällt.
6: Aha.
0: Und Hannes, du sollst daraus innerhalb von 3 Songs einen Poetry Slam machen.
6: Ich hab's geahnt, okay.
0: So, und als Inspiration, das kann alles sein. Also mir fällt gerade ein Käsefuß, Wackelpudding. Also schickt mir die gerne per Sprachnachricht, nehme ich auch 0180 3123200 hier per WhatsApp. Wir warten auf eure Wörter und dann starten wir die Challenge für Hannes, ob er es schafft, in 3 Songs daraus ein Poetry Slam zu machen. Geht los, jetzt für euch Harry Styles, American Girls. Ich wünsche euch einen richtig schönen Mittwoch.

0: Das ist genau der Vibe, den wir für so einen Mittwoch brauchen. Zur Mittagspause. Schön, dass ihr hier seid. Hier ist Antenne Niedersachsen. Kim Brugsch an eurer Seite. Ihr Lieben, jetzt wird's ernst. Wir sind ja mittendrin in unserer Poetry Slam Challenge. Heute findet ja in Hannover die deutschsprachige Poetry Slam Meisterschaft statt. Und wir haben einen echten Experten bei uns im Team. Hannes aus den Nachrichten. Moin.
1: Bin gespannt, was da jetzt gekommen ist.
0: Ja, du, da ist einiges gekommen. Du warst ja auch schon mal selbst bei den Meisterschaften dabei. Also eigentlich bist du hier Profi. Du müsstest ganz cool und locker hier stehen.
1: Ja, ich hoffe, es kommen jetzt so Wörter wie Haus vielleicht, Strauß, Fisch ist gut. Ne?
0: Ich habe das Gefühl, Hannes ist ein bisschen aufgeregt und hat Angst vor euren Wörtern. Ich habe 5 ausgesucht.
1: Ich stehe hier mit Zettel und Stift. Ich bin bereit.
0: Der erste Begriff kommt von Enrico und heißt Kaffeemaschine. Dann haben wir Klönschnack von Manuela aus Jever. Cindy aus Weiher hat Dart geschrieben.
1: Dart ist ein ganz gutes Wort, finde ich. Ein schönes, kurzes Wort, das kann man gut einbauen. Aber Klönschnack ist hart.
0: Aber was schönes Norddeutsches, schön ja, Niedersächsisch. Klar. Robby hat Angeln geschrieben. Mm. Guck mal, schließt sich da der Kreis für dich schon?
1: Na, es geht, weil Angeln, es gibt solche so zweisilbige Wörter, die sind ganz schön fies. Wie zum Beispiel, Angeln ist nicht so leicht. Und was am schwierigsten ist, komm jetzt hoffentlich nicht. Was ist das 5. Wort? Dann sage ich, was das schwierigste Reimwort der Welt ist.
0: Das ist schwierig, aber es ist mein Lieblingswort.
1: Ja.
0: Von Marcel, Klobürstenkönig.
1: Okay, Klobürstenkönig. König ist fies. Schlimmsten ist Auto, tatsächlich. Es reimt sich nichts auf Auto. Du kannst nichts machen.
0: Ja gut, dann hast du jetzt schon mal gewonnen. Also Auto ist nicht mit dabei.
1: Ja, Glück gehabt. Klobürstenkönig, das ist ja gar kein Problem. Ich muss erstmal überlegen, was ist ein Klobürstenkönig, was macht der? Gut.
0: Also wie fängst du jetzt an?
1: Also ich sehe die 5 Begriffe hier. Kaffeemaschine, Klönschnack, Dartangeln und Klobürstenkönig. Und ich glaube, ich kann welche verbinden. Zum Beispiel Klobürstenkönig und Kaffeemaschine, da sind wir so ein bisschen im Morgen.
0: Vielleicht,
1: ne? Morgenroutine, Badezimmer, ja, Frühstücken, sowas. Ne? Da könnte ich versuchen, was zu verbinden. Klönschnack kann da auch noch zu passen. Wie jetzt Dart und Angeln dazu kommen sollen, da habe ich noch ein kleines Fragezeichen.
0: Du hast genau 3 Songs Zeit und der erste Song startet ab jetzt. Hier ist Taylor Swift für euch.

0: Und damit sind die drei Songs vorbei. Und jetzt sind wir mal gespannt auf das Ergebnis. Hier ist Antenne Niedersachsen mit Kim Brugg und Hannes.
1: Ein kleinen Krampf in der Hand.
0: Ja, bis zur letzten Sekunde. Er hat hier wirklich handschriftlich noch geschrieben. Also nichts im PC, nichts mit ChatGPT hier. Das ist alles handschriftlich gerade passiert. Ich war die ganze Zeit mit dabei. Und
1: ein Drittel Zettel sind es geworden quasi.
0: Wahnsinn. Und er hat auch alles kreuz und quer. Ich sehe da irgendwelche Häkchen und Pfeile, die noch. Ja gut, wenn du das am Ende lesen kannst, ist gut. Hannes hatte nämlich genau drei Songs Zeit mit euren 5 Wörtern. Und das waren keine einfachen Wörter. Also sowas wie Kaffeemaschine, Klönschnack. Wir haben Klobürstenkönig mit dabei, Angeln, Dart. All das musstest du jetzt unterbringen. Was war jetzt die größte Herausforderung? Die Zeit oder die Wörter?
1: Es waren vor allem natürlich lange Wörter wie jetzt Klönschnack und Klobürstenkönig. Die benutzt du ja sonst im normalen Sprachgebrauch nicht so oft. Also ich spreche für mich selbst. Ne? Anscheinend haben ja manche Hörer sofort daran gedacht, wenn es darum geht, Wörter sich auszudenken. Und Angeln ist auch nicht so leicht, weil da ist ein Wort, da reimt sich jetzt nicht so viel drauf. Mhm. Und dann war ich bei meiner Geschichte so ein bisschen in der Morgenroutine und da passt Dart halt auch nicht so richtig hin. Es sollte auch irgendwie Sinn ergeben, ne? Weil es muss ja irgendwie ein logischer roter Faden dabei sein. Ich hoffe, es hat geklappt.
0: Ja, das hoffen wir auch. Also du stehst auf jeden Fall hier, du hast einen Text. Dann würde ich jetzt sagen, Bühne frei für Hannes und sein Poetry Slam. Dafür mache ich mal die Musik aus.
1: Und wir geben dem Ganzen den Titel Morgens in Niedersachsen. Schon geht sie morgens los, die Gedankenlawine, und mein Hirn blubbert los wie eine Kaffeemaschine. Und während ich meine Tasche ordentlich und schön pack, freue ich mich auf die Arbeit und den morgendlichen Klönschnack. Meine Haare lasse ich nicht einfach so trocknen, die föhn nicht, und meine Toilette hinterlasse ich sauber, ich bin der Klobürstenkönig. Im Büro muss ich mir gleich den besten Bürostuhl angeln, manchmal muss ich dafür mit Verkehrskeil rangeln. An Ideen für die Pause wird bei uns nicht gespart, wir essen, spielen Billard oder auch Dart. Denn durch Gemeinsamkeit macht eine Pause gleich viel mehr Spaß, danach gibt man im Büro erst nochmal richtig Gas. Denn das ist es, was in Niedersachsen offenbar wichtig erscheint. Kaffeemaschine, Klönschnack, Dart, Angeln, Klobürstenkönig, alle vereint.
0: Wow! Also stellvertretend für Niedersachsen muss ich mal sagen, ich ziehe den Hut vor dir.
1: Vielen, vielen Dank. Es war
0: Hammer.
1: Hättest du mir ein bisschen einfacher machen können, liebe Hörerinnen und Hörer. Da wären sowas gerne, sowas wie Haus ist ja schön oder Danke. So also einfache Wörter. Nein, es musste Klobürsten, König oder Klönschnack sein.
0: Also hier kommt schon die erste Nachricht rein von Tobias. Er sagt, großartig. Und das muss man mal sagen, innerhalb kürzester Zeit. Hannes, einfach der Hammer, muss ich sagen. Und ich glaube, die anderen Poetry Slammer, die da jetzt bei der Meisterschaft sind, die sagen, ach Gott sei Dank ist Hannes bei Antenne Niedersachsen.
1: Aber so ist Poetry Slam. Also es wird auch während des Auftritts, siehst du immer Leute, die schreiben nochmal schnell was um.
0: Sehr schön. Danke dir. Jetzt Alex Warren.
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19: Das Wetter für Niedersachsen sieht gut aus da draußen. Wir haben heute Sonnengewinner. 8 Stunden Sonne bei euch in Bad Lauterbach. Ansonsten ist das so ein Mix aus Sonne und Wolken. Erst abends gibt's Regen, das heißt heute Mittag nochmal schön die Sonne genießen.
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19: 2:01. Hallo, lieber Autofahrer. A1 Bremen Richtung Hamburg. Wir haben Baustellenstau an der Weserbrücke ab Stur 40 Minuten plus. Voll gesperrt die B6 bei Neustadt wegen einer kaputten Gasleitung zwischen Empede und Himmelreich in beiden Richtungen. B402 Fürstenau Richtung Meppen, da hat es einen neuen Unfall gegeben. Zwischen Dörgen und Bokelow, fahrt da bitte vorsichtig. Und ihr habt uns lange Wartezeiten gemeldet an der Elbfähre Glückstadt-Wischhafen. Da müsst ihr gut ein Stündchen obendrauf rechnen Richtung Schleswig-Holstein. Haltet durch, wir sind bei euch.
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19: So, kleiner Blick behind the scenes. Wir kühlen hier langsam wieder runter. Also ihr könnt euch das nicht vorstellen. Hannes hatte Puls, aber ich hatte mindestens genauso viel Puls für Hannes mit. Das war so aufregend gerade.
12: Ja, man schreibt ja auch so seit Ewigkeiten nicht mehr mit einem Stift ganz schnell, ne? So wie in der Schule. Ich habe mich so ein bisschen gefühlt wie gerade, ne, in der Abiturprüfung. Der Lehrer sagt noch eine Minute. Ne? Man merkt, ich bin bei Aufgabe 2 von 6. Ne?
19: Hilfe! Du hast das so super gemeistert gerade mit dem Poetry Slam. Also
12: danke.
19: Das nehmen wir gleich nochmal für Instagram auf, damit es alle mitkriegen. Jetzt für euch die Backstreet Boys. Quit Playing Games. Hier bei uns. Antenne Niedersachsen. Moin.

Also, wenn ihr immer noch keine Mittagspause gemacht habt, dann wird's jetzt aber Zeit. Hier ist Antenne Niedersachsen. Hi, Kim Brugsch an eurer Seite. Falls es euch noch keiner gesagt hat, heute ist Herbstanfang und man merkt das, finde ich auch. Es ist frisch draußen. Ich habe heute sogar meine kleinen Stiefelchen schon mal angezogen. Die ersten Blätter sind draußen. Naja, und dann lese ich diesen Artikel hier. Für eine Frau aus Wiesbaden ist genau das ein Riesenproblem. Die hat nämlich einen schicken Pool im Garten gebaut. Blöd nur, da sind 92 Jahre alte deutsche Eichen vom Nachbarn. Und ja, ihr könnt euch das schon vorstellen, die schmeißen halt eine Menge Blätter und Eicheln und die landen natürlich direkt in ihrem Poolwasser. So, jetzt hat sich die Frau gedacht, super, dann verklage ich meinen Nachbarn. Und hat jetzt 277 Euro Laubrente gefordert. Und zwar jeden Monat von ihrem Nachbarn. Na, herzlichen Glückwunsch. Also wenn du solche Nachbarn hast, ne? Na gut. So, und was sagt das Gericht? Die haben Gott sei Dank gesagt, nö. Also Bäume waren schließlich schon da, bevor der Pool gebaut worden ist. Also muss jetzt die Frau wahrscheinlich da selbst ran mit ihrem Rechen. Zu Recht, finde ich. Jetzt für euch Martin Zollwick mit Hello. Kommt gut durch die Mittagspause.

0: Antenne Niedersachsen. 12:01. Für die meisten. Mittagspause, ja, fast vorbei. Wir packen es jetzt nochmal an. Wir ziehen durch. Ne? Die letzten Sachen, die da auf der To-Do-Liste stehen, kriegen wir jetzt auch noch zusammen hin. Und ich habe den Lieblingshit zum Durchziehen für euch. Survivor, Eye of the Tiger. Gibt's hier gleich schon in 3 Minütchen.
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0: Jetzt sind wir ready für die zweite Hälfte des Tages hier. Und das Wetter spielt auch mit. Viel Herbstsonne heute mit dabei und die macht es noch mal ein bisschen warm da draußen. 18 Grad heute maximal in Cuxhaven, 21 Grad in Stadthagen und 15 bis 16 Grad schaffen wir am Oberharz. Dazu Sonne und Wolken im Mix, es bleibt trocken erst heute Abend. Da ist so ein bisschen Regen in Sicht. Zwischen Weser und Ems, da kann es nass werden.
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2: 5:01, ich bin Alena Triebold. Guten Tag. Ein Gasleck wirbelt gerade den Bahn- und Autoverkehr in Neustadt am Rübenberger in der Region Hannover durcheinander. Bauarbeiter haben nach Angaben der Polizei eine Gasleitung getroffen. Daraufhin ging ein Lastwagen in der Nähe in Flammen auf. Die Arbeiter sind nach ersten Erkenntnissen unverletzt geblieben. Der Schaden ist aber groß. Die B6 zwischen Neustadt und Hagen musste voll gesperrt werden und auch die Bahnstrecke Hannover-Bremen ist betroffen. Laut Polizei ist die Oberleitung verbrannt. Die Folge: alle Züge in Richtung Norden, also etwa nach Bremen, Oldenburg oder auch Norddeich, fallen aus oder werden umgeleitet. Wer jemandem K.O.-Tropfen ins Getränk mischt, soll künftig härter bestraft werden. Der entsprechende Gesetzentwurf von Bundesjustizministerin Stefanie Hubig ist heute im Bundestag. Der sieht bis zu 5 Jahre Haft für solche Straftaten vor. Olli Reitinger.
3: Für den Einsatz von K.O.-Tropfen für Sexualdelikte oder Raubüberfälle gilt aktuell in der Regel nur eine Höchststrafe von 3 Jahren. Denn K.O.-Tropfen gelten bislang nicht als gefährliches Werkzeug. Das soll sich mit dem neuen Gesetz ändern. K.O.-Tropfen und andere Mittel oder Substanzen, die geeignet sind, erhebliche Verletzungen oder erhebliche gesundheitliche Schäden herbeizuführen, wie es im Gesetzentwurf heißt, werden jetzt rechtlich so eingestuft wie eine Waffe oder ein gefährliches Werkzeug.
2: Und die weiteren Meldungen des Tages hat jetzt Tanja Wagner.
4: Das Bundeskabinett hat einen 10-Punkte-Plan gegen Missbrauch von Sozialleistungen aufgestellt. Innenminister Dobrindt und Sozialministerin Baas stellen die Pläne am Nachmittag im Detail vor. In der gerade beendeten Badesaison sind mehr Menschen in Deutschland ums Leben gekommen als im Sommer des Vorjahres. Zwischen Anfang Mai und dem Ende der Sommerferien ertranken 248 Menschen, 12 mehr als im gleichen Zeitraum 2025. Das teilte die Deutsche Lebensrettungsgesellschaft mit. Fürs neue Jahr empfiehlt der Lonely Planet wieder weltweit ausgewählte Reiseziele, davon auch eines in Deutschland. Die Bauhausstadt Dessau gehört für den Reiseführer zu den 25 besten Reisezielen im kommenden Jahr.
0: 3:01 der Antenne Niedersachsen, Stau- und Blitzerservice jetzt für euch. A1 Bremen Richtung Hamburg. Wir haben Baustellenstau an der Weserbrücke. Ab Stur mittlerweile 41 Minuten plus. Seid bitte vorsichtig, Fahrzeugteile auf der A30 zwischen Melle West und Melle Ost. Und voll gesperrt die B6 bei Neustadt wegen einer kaputten Gasleitung zwischen Empede und Himmelreich, in beiden Richtungen gerade kein Durchkommen. Dann habt ihr uns noch lange Wartezeiten an der Elbfähre Glückstadt für Schafen gemeldet. Ein Stündchen braucht ihr mehr in Richtung Schleswig-Holstein. Das war's zum Glück. Euch trotzdem eine gute Fahrt.
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0: Der Mittwoch, der geht in die zweite Runde. Frühstück ist, ja, ist schon ein bisschen her jetzt. Mittag war hoffentlich gut bei euch. Jetzt heißt es nochmal durchziehen. Machen wir zusammen. Hier ist Nico Santos, All-Time-High für euch.

0: Dieses kleine Geräusch hier macht ganz Niedersachsen verrückt. Heieieiei, Mann, es lässt mich auch langsam nicht mehr los, habe ich das Gefühl. Es ist einfach die ganze Zeit da, irgendwo in meinem Kopf und schwirrt da rum. Und ich finde, wir sollten es langsam mal lösen.
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0: Eine Woche rätseln wir jetzt schon dran rum, was das hier sein könnte. Und dieses Geräusch klingt zwar irgendwie total blöd, aber es bringt uns 25.000 Euro. Und wir tasten uns jeden Tag ein bisschen näher ran, indem wir nämlich schon mal Sachen ausschließen können. Also, wir wissen schon mal, es ist kein Tacker. Und es ist auch kein Schnitzel, was geklopft wird. Und es ist auch keine Fußtrommel vom Schlagzeug. Aber was zur Hölle ist das dann? Mann, das kann doch nicht wahr sein. Silke aus Horstedt im Landkreis Rothenburg ist dran. Was glaubst du? Hast du eine Idee?
2: Ich würde sagen, das ist ein Gerichtshammer oder Auktionshammer.
0: Ja, da bist du gar nicht so weit weg von meiner Idee. Ich habe vorhin ja auch schon gesagt, ich glaube, dass es ein Hammer ist, weil ich gestern rumgewerkelt habe und so ein Holzteil in den Schrank gehauen habe.
2: Ja, aber es ist so ein Holzhammer, glaube ich. Kein Metall.
0: Ja, hast du recht. Bin ich bei dir. Wie bist denn du drauf gekommen? Wann hattest du so den Geistesblitz, dass du dachtest, ach.
2: Gleich nachdem ich das erste Mal gehört habe. Ja.
0: Hast du zufällig eine Gerichtssendung geguckt hier, Alexander Holt, und gedacht, ach, guck mal.
2: Ja, genau. So dieses Typische, was man da im Fernsehen mal sieht. Auch so mit diesem Schnarren, weil das schnarrt auch immer noch so ein bisschen nach. Das ist nicht gleich vorbei.
0: Also beim Hammer sind wir uns einig.
2: Definitiv.
0: Ich finde sogar deinen Vorschlag noch ein bisschen besser. Ich würde es einfach mal probieren um 15 Uhr.
2: Ich versuche das schon die ganze Zeit ganz oft, aber ich komme immer nicht durch.
0: Heute sind meine Daumen doppelt und dreifach für euch gedrückt. Ich möchte, ja, okay, dass wir das heute lösen.
2: Das wäre cool.
0: Das sollte doch zu lösen sein, ihr Lieben. Hört euch das Geräusch gerne nochmal an auf antenne.com. Da gibt's auch nochmal alle falschen Antworten. So, und dann haut ihr um 15 Uhr einen raus. Ich hab's im Gefühl. Wir lösen heute.

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23: Ich finde, es riecht draußen schon so ein bisschen nach Herbst. Aber immerhin fühlt es sich noch nicht danach an. Aktuell messen wir bei euch in Boldecker Land 18 Grad, 17 in Eckel und bei euch in Salda-Ratzen werden mir 18 angezeigt. Da geht sogar noch ein bisschen was. Topwerte bis 21 Grad. Heute Sonne, Wolken und Mix. Genießt das nochmal. Morgen deutlich wechselhafter und dann einen Ticken kühler.
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23: 14:55, hallo liebe Autofahrer. Wir haben Baustellenstau auf der A1 Bremen Richtung Hamburg an der Weserbrücke. Ab Stur 49 Minuten plus. A2 Hannover Richtung Dortmund. Ab Langhagen 9 Minuten mehr. A352, das ist die Eckverbindung Hannover Richtung A2 ab Engelborstel 10 Minuten, dann hat das da geschafft. Und die B6 bei Neustadt immer noch voll gesperrt wegen einer kaputten Gasleitung da zwischen Empede und Himmelreich in beiden Richtungen. Daniel hat sich gemeldet, mit dem Blitzer im Kreis Helmstedt stehen Sie in Königslutter auf der Braunschweiger Straße. Da nicht zu schnell fahren. Gute Fahrt euch.
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0: mit Bruno Mars geht's hier rein in den Nachmittag. Hier ist Kim Brooks bei Antenne Niedersachsen. Und heute habe ich einen ganz besonderen Mann bei mir in der Show, der für Niedersachsen Gold holen will. Noah aus Lüneburg, der tritt nämlich bei der Weltmeisterschaft der Berufe in Shanghai an als Fahrzeuglackierer. Monatelang hat er trainiert, hat sogar einen eigenen Bundestrainer an der Seite. Denn es geht, hat er mir schon verraten, um Millimeterarbeit, um Glanz, um den perfekten Lack und wie man das Schleifgerät hält. So, und wie das Ganze dann vor Ort abläuft, also der Wettbewerb, das hat er mir heute Vormittag erzählt.
1: Erstmal sind wir in zwei Gruppen unterteilt, weil 24 Lackierer bei der Weltmeisterschaft antreten. Ich bin einer davon. Und dann, je nachdem, wer gerade dran ist, kommt auf das Gelände, auf den Platz von uns. Dann gibt es zum Beispiel jetzt Modul A, das ist ein Kotflügel lackieren. Dafür kriegen wir 1,5 Stunden Zeit, müssen den Lackaufbau richtig machen. Jetzt kriegt man Punkte abgezogen. Das ist aber machbar. Modul B ist, glaube ich, die Stoßstange, die wir lackieren. Mhm. Dann geht es immer so weiter. Dann haben wir nochmal eine Tür. Da werden uns Dellen reingemacht. Die muss man an Spachteln schleifen, füllern, nochmal schleifen, dann lackieren. Das sind immer verschiedene Arbeitsschritte. Es gibt extrem viele Bewertungskriterien. Also da würden wir jetzt eine Stunde sitzen, und
0: gleich drauf eingehen. Ja, so viel Sendezeit habe ich nicht. Aber wie schätzt du deine Chancen ein, die Medaille zu holen für Deutschland?
1: Also das Ziel ist auf jeden Fall Gold. Also wegen was anderem bin ich nicht hergekommen.
0: Yes!
1: Also Treppchen müsste drinne sein, auf jeden Fall. Gold, ja, gibt 1, 2 starke Gegner. Aber ich werde auf jeden Fall alles dafür geben, Gold zu holen. Und ja, das wird hinhauen.
0: Aktuell läuft die Weltmeisterschaft der Berufe in Shanghai. Und für Niedersachsen, für Deutschland, mittendrin ist Noah aus Lüneburg. Noah, wir drücken die Daumen, hol das Ding.
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0: Vicky Jahr bei Antenne Niedersachsen. Grüßt euch, Kim Brucksch hier. Und wir drehen die Lautstärke für die zweite Runde hier gleich nochmal hoch. TikTok. Damit schicke ich euch in den Nachmittag. Mit einem sonnigen Nachmittag. Mich und Mareike gleich am Start. Wir hören uns morgen wieder. Tschüssi.
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0: Also, wenn sich diese Show heute bei Antenne Niedersachsen ein bisschen komisch anhört, dann liegt das daran, dass wir einen Verlust zu beklagen haben.
1: Wir haben einen Verlust zu beklagen?
0: Ja.
1: Was ist denn passiert?
0: Kollegin Kim Bruch schon Vormittag hat die Computertastatur kaputt gemacht und es fehlt ein Buchstabe. Oh. Also es fehlt kein Buchstabe, es fehlt das, wie heißt das, also das Gänsefüßchen?
1: Du meinst das Komma?
0: Das, oh Gott,
1: das Komma.
0: Ohne Punkt und Komma müssen wir heute moderieren.
1: Oh nein.
0: Das kann was werden. Naja gut,
1: machen wir versuchen. Eh immer.
0: Versuchen wir es mal.
1: Das ist aber süß, jetzt habe ich hier so eine Tastatur, also den Knopf von der Tastatur in der Hand. Naja gut, schauen wir aufs Wetter, das ist heute, ja, größtenteils wirklich sehr, sehr schön. Wir haben so im Norden so ein paar mehr Wolken, aber ansonsten wirklich momentan zumindest noch viel Sonnenschein mit dabei. Höchstwerte sind so, ja, um die 20 Grad auch schon und später kann sich das Ganze aber nochmal so ein bisschen ändern, denn im Nordwesten können dann heute Abend auch ein paar Schauer mit dabei sein. Vereinzelt ist auch ein Gewitter mit dabei. Und ja, morgen wird es so ein Tickchen kühler, aber naja, ist im Rahmen, würde ich sagen. Und am Wochenende wird es ja dann auch schon wieder so ein bisschen wärmer werden.
0: Herrlich. Kann ich das Komma mal haben?
1: Ja, mach mal.
0: Dankeschön.
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3: 2:05. Ich bin Hannes Westermann. Guten Tag. Gasleitung getroffen, Laster in Flammen, Bundesstraße und Bahnstrecke gesperrt. In Neustadt am Rübenberge in der Region Hannover haben Einsatzkräfte seit dem Vormittag viel zu tun, Daniel Flüß.
4: Ja, Bauarbeiter hatten nach Angaben der Polizei eine Gasleitung getroffen. Daraufhin ging ein Lastwagen in der Nähe in Flammen auf. Der Schaden ist groß. Die B6 bei Neustadt musste voll gesperrt werden und auch die Bahnstrecke Hannover-Bremen ist betroffen. Laut Polizei ist die Oberleitung verbrannt. Die Folge: alle Züge in Richtung Norden, also etwa nach Bremen, Oldenburg oder auch Norddeich, fallen aus oder werden umgeleitet. Wann es da wieder läuft, ist noch unklar.
3: Nach dem Drohnenfund in der Nähe des Bundeswehrstandorts Wunstorf sind Niedersachsens Sicherheitsbehörden auf weitere mögliche Angriffe auf kritische Infrastruktur eingestellt. Hybride Bedrohungen sind real, sie finden täglich statt, sagte ein Sprecher des Innenministeriums. Alle Polizeibehörden sind deshalb auf den Umgang damit vorbereitet. Außerdem wird die Drohnenabwehr weiter ausgebaut. Einen allumfassenden Schutz kann es aber nicht geben, heißt es weiter. Und die weiteren Meldungen des Tages hat jetzt Ursula Winkler.
5: Die Bundesregierung will Sozialmissbrauch eindämmen. Dazu beschloss das Bundeskabinett einen 10-Punkte-Aktionsplan. Wirksamer bekämpft werden sollen ausbeuterische Geschäftsmodelle im Zusammenhang mit sogenannten Schrottimmobilien, wie es in dem Plan heißt. Außerdem soll etwa an per Haftbefehl gesuchte Personen keine Grundsicherung mehr fließen. Nach Rekordständen in der vergangenen Woche gehen die Spritpreise aktuell zurück. Sowohl Diesel als auch Super E10 waren gestern im bundesweiten Tagesdurchschnitt billiger als am Vortag. Das geht aus Daten des ADAC hervor. In der gerade beendeten Badesaison sind mehr Menschen in Deutschland ums Leben gekommen als im Sommer des Vorjahres. Zwischen Anfang Mai und dem Ende der Sommerferien ertranken 248 Menschen. 12 mehr als im gleichen Zeitraum 2025. Das teilt die DLRG mit.
0: Der Antenne Niedersachsen Stau- und Blitzerservice. A1 Bremen Richtung Hamburg, Baustellenstau an der Weserbrücke, Abstur 37 Minuten mehr. Die A2 Berlin Richtung Hannover, ab Hannover Ost 11 Minuten. Und A27 Cuxhaven Richtung Bremen, ab Hornlehe braucht ihr 18 Minuten länger. A352 Eckverbindung Hannover Richtung A2, ab Engelbostel 9 Minuten. Und ihr habt es gerade in den Nachrichten gehört, Vollsperrung auf der B6 bei Neustadt wegen einer kaputten Gasleitung zwischen Empede und Himmelreich in beide Richtungen. Das war's, wir wünschen euch eine gute Fahrt.
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0: Und hier sind Micha und Mareike bei Antenne Niedersachsen.
1: Und ihr wisst ja, ohne euch kann diese Show nicht starten. Dafür haben wir jetzt wirklich über Monate im Mandat feilgeschmissen.
0: Aber
1: seit neuestem haben wir ja unsere Landkreislotterie. Das ist so ein gläserner Kasten und da sind viele rote Kügelchen drin. Mit jeweils eben einem Landkreis oder einer kreisfreien Stadt. Und Micha hat gezogen. Was
0: ich
1: ist es heute?
0: Ich habe eine Kugel gezogen. Aurich.
1: Aurich, der Landkreis Aurich. Ihr lieben Menschen von dort, ruft doch gerne jetzt mal an 0800 3123 100 und eröffnet einfach mal unsere Show. Das geht ganz einfach. Ihr müsst nur mit uns quatschen und dann seid ihr der Star der Show. 0800 3123 100. Wir hören uns gleich, oder?
0: The Golden Summer!

0: kleine Tanzmaus, Mareike.
1: Ich weiß auch nicht, was heute mit mir los ist, aber irgendwie möchte ich tanzen heute. Ja,
0: ich merke, sie hüpft hier durchs Studio wie ein junger, wie heißt denn das? Ein junges Fohlen? Nee.
1: Sag mal, wie ein junger Hund?
0: Nee, keine Ahnung. Naja, gut. Also, darum geht es jetzt glücklicherweise auch nicht.
1: Nee, wir haben jemanden, der die Show eröffnet bei unserer Landkreislotterie. Der Landkreis Aurich war heute dran. Eine kleine rote Kugel ziehen wir jetzt immer. Und heute war eben der Landkreis Aurich drin. Und jemand ist dran.
2: Moin, hier ist Harald. Ich komme aus dem Landkreis Aurich und eröffne die Show. Wir sind hier gerade an Lampen am Bauen, damit uns endlich ein Licht aufgeht.
3: Ja!
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1: Warum habt ihr denn keine Lampen, Harald?
2: Ja gut, wir sind hier am Umbau tätig und dann kommen neue Lampen an und ja, damit es ein bisschen schneller wird hier, ne? Dass insgesamt die Welt ein bisschen schneller wird.
0: Ja, das ist nicht schlecht.
1: Mich würde mal interessieren, weil ich finde Lampenkauf sehr, sehr schwierig. Habt ihr euch schnell auf eine Lampe einigen können? Weil ich finde, es ist auch nicht jede Lampe schön.
2: Das ist richtig. Es gibt ja verschiedene Formen und Modelle davon. Mit verschiedenen Lichtfarben, je nachdem, wie der Raum gestaltet werden soll. Und dann denke mal, wenn es ein bisschen gemütlicher werden sollte, sollte man auf warmes Licht, warmweißes Licht.
1: Ja, da bin ich eh der Fan von. Du ja gar nicht, Micha. Nee, ne? Du magst kaltweiß.
0: Nee, gar nicht. Nee? Ich mag kein kaltweiß. Nee, meine Wohnung ist total bunt.
1: Ja, das ist also noch schlimmer. Du hast eine LED-Wohnung.
0: Solche Hue-Lampen und bei mir ist entweder alles lila oder blau oder rot.
1: Das ist noch schlimmer, finde ich.
2: Gut, dann kann man bei dir also alles verbauen. Dann bringen wir die alten Lampen mal mit, würde ich sagen. Dann können wir die gleich bei dir entsorgen.
1: Das finde ich gut.
0: Also, so geht das nicht. Aber es ist ja noch, du hast ja noch was anderes Interessantes zu bieten außer Lampen. Du hast uns ja auch gerade schon deinen Namen verraten, der da lautet
1: Harald Schmidt.
0: Name ist Programm. Dass der noch seine Lampen selber anbaut, das hätten wir jetzt aber auch nicht gedacht.
2: Ja, gut, man muss das irgendwo mal bleiben. Die werden so leicht da nicht aus.
1: Na gut, also Schmidt ist ja jetzt auch kein so unüblicher Nachname in Deutschland, aber hörst du öfter den Vergleich?
2: Ja, sehr oft. Selbst als ich meine Frau kennengelernt habe, musste ich erst mal einen Ausweis zeigen. Ob das tatsächlich so war. Sie meinte, ich wollte sie auf den Arm nehmen.
1: Wie süß.
0: Süß.
1: Das finde ich ja herrlich.
2: Aber ich sage immer, Qualität setzt sich durch, sonst wäre der Name nicht so lange erhalten geblieben.
0: Ja.
1: Absolut.
0: Also, da scheint auf jeden Fall Qualität da zu sein. Lampen kann er anbringen.
1: Ne? Witzig, charmant ist er auch. Also.
0: Ja, wir sind richtig begeistert. Harald Schmidt, wir danken dir ganz toll, dass du unsere fantastische Show eröffnet hast. Es kann jetzt losgehen. Und dann wünschen wir dir noch keinen Stromschlag und auf dass dir heute Abend spätestens das Licht angeht.

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1: Neu bei Antenne Niedersachsen. Take That und Michael Patrick Kelly. Feel My Love.

0: das entwickelt sich gerade zu meinem Lieblingssong.
1: Das merke ich. Ihr müsstet mal mich ja sehen, wie glücklich der ist, wenn dieser Song bei uns läuft.
0: Weil meine
1: neue Nummer von Michael Patrick Kelly und Take That.
0: Ja, das ist auch die beste Kombination.
1: Na, ist auf jeden Fall ein Hitgarant, würde ich sagen. Ja, das haben sie geschafft.
0: Wie Franzbrötchen mit Latte Macchiato.
1: Ja.
0: Da denke ich gerade die ganze Zeit dran.
1: Antenne Niedersachsen ist hier mit Micha und Mareike und wir haben gleich auch noch ein wichtiges Konzertupdate für euch aus Niedersachsen. Dann ist Jürgen Klopp noch einen gegnerischen Trainer, obwohl er sein erstes Spiel noch nicht mal angepfiffen hat, aber gut.
0: Ja, wir haben natürlich auch eine ganze Menge Mucke, mit der ihr entspannt in Richtung Feierabend cruisen könnt. Gleich zum Beispiel Kate Bush, Running Up That Hill. Bis gleich.
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1: Na, wir können heute auf jeden Fall nochmal gut Sonne tanken. Hier und da sind auch schon ein paar Wolken mit dabei, aber eher im Norden von Niedersachsen. Aber auch da immer noch Sonnenmomente. Höchstwerte ja heute so zwischen 18 und 21 Grad. Ja, im Nordwesten wird es dann später aber auch noch nass werden. Also da kommen dann noch ein paar Wolken im Laufe des Nachmittags rein. Morgen dann auch eher so ein paar mehr Wolken, ab und zu auch mal ein Schauer. Hier und da aber auch die Sonne zu sehen. Und vielleicht konzentrieren wir uns einfach aufs Wochenende, denn da werden die Temperaturen ja auch wieder so ein bisschen wärmer, ne?
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3: Mit Kevin Hefen, moin. Die riesige Rauchsäule war gestern nicht zu übersehen. Mehrere hundert Meter ist die dicke schwarze Wolke über dem Bracker Hafen aufgestiegen. Eine Raffinerie ist ja teilweise in Brand geraten. Warum ist noch unklar? Eine Spur führt aber zu Schweißarbeiten. Sarah Buletta.
4: Der Brand ist in etwa 40 Metern Höhe ausgebrochen. Dort gab es zu dem Zeitpunkt Arbeiten. Der Verdacht liegt also nahe, dass es da einen Zusammenhang gibt. Sicher ist das aber noch nicht. Die Polizei prüft das jetzt. Einen großen Dank verdienen auch die Feuerwehrleute, die im Einsatz waren. Sie haben verhindert, dass noch mehr Teile der Raffinerie in Brand geraten sind. Dann wäre die Rauchsäule wohl noch größer geworden.
3: Tja, und auch in Südbrookmerland gab es am Abend eine dicke Rauchsäule. Hier stand Müll auf dem Außengelände des Entsorgungszentrums in Flammen. Glück im Unglück, verletzt worden ist niemand und sogar die Gebäude haben nichts abbekommen.
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6: A1 Bremen Richtung Hamburg, Baustellenstau an der Weserbrücke, Abstur 36 Minuten mehr. A2 Berlin Richtung Hannover, ab Hannover Ost 11 Minuten. Und die A2 Dortmund Richtung Hannover, ab 3 Hannover West, da braucht ihr 9 Minuten länger. A27 Cuxhaven Richtung Bremen, ab Geestemünde 8 Minuten mehr. Und B6 bei Neustadt, da haben wir eine Vollsperrung wegen einer kaputten Gasleitung zwischen Empete und Himmelreich in beide Richtungen. Das war's, wir wünschen euch eine gute Fahrt.
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6: Ja. Das ist jetzt ganz großartige Musik von Kate Bush, Running Up That Hill. Hier bei Michael Mareike bei Antenne Niedersachsen.
1: Wird ja jetzt auch langsam wieder die Jahreszeit, wo man Stranger Things auch mal wieder rausholen könnte.
6: Unbedingt.
1: Na schon, ne?

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0: Hände kleben so. Ich habe gerade ein leckeres Franzbrötchen gegessen.
1: Man kann das auch essen und sich nicht in die Hände schmieren.
0: Ja, das ist bei mir immer das Problem. Micha Amarecki hier bei Antenne Niedersachsen. Es geht in Richtung Feierabend.
1: Ja, und unser neuer Bundestrainer Jürgen Klopp fängt schon vor seinem ersten Anpfiff auf den ersten Beef an. Morgen spielt unsere Fußballnationalmannschaft ja gegen die Niederlande. Die Vorbereitungen laufen und deswegen hat sich Klopp auch zu Xavi, dem neuen Trainer der Niederlande, geäußert.
2: Das Gute ist, wir haben wirklich beide identische Situationen. Wir haben sie montags getroffen und spielen am Donnerstag. Und der Trainer kennt die Mannschaft aus dem Fernsehen. So, ich kenne mehr Spieler persönlich von Holland als Xavi.
3: Was war denn Ihre?
2: Ob das ein Vorteil ist, weiß ich nicht, aber ein Fakt ist es trotzdem.
1: Naja, wer weiß, ne? Also, kennen ist ja schon mal ein guter eine gute Voraussetzung.
0: Aber gut. Ich bin wirklich gespannt, was das wird.
1: Ich freue mich auf das Spiel morgen. Ich werde es mir anschauen. Ich bin sehr gespannt. Mal sehen, wie viel dahinter steckt.

0: Schönen Mittwochnachmittag, Antenne Niedersachsen ist hier mit Micha und Mareike und ihr glaubt nicht, was hier seit Tagen im Studio los ist. Jemand von uns hat nämlich Konzert vor Freude.
1: Na hör mal.
0: Ne, ich freue mich ja, dass du dich so sehr freust. Aber
1: auf die Backstreet Boys und auf Celine Dion und eigentlich auch auf noch jemanden, aber der kommt jetzt nicht.
0: Der kommt jetzt nicht?
1: Er kommt jetzt nicht, er hier.
0: Also ich finde ja, Konzert vor Freude ist somit die schönste Vorfreude. Also geht mir zumindest so. Und in Hannover dürfen wir jetzt sozusagen noch ein bisschen länger Konzertvorfreude haben. Denn Eros Ramazzotti hat sein Konzert für April nächsten Jahres in der ZAG Arena auf das Jahr 2028 verschoben. Hintergrund ist eine Stimmband-OP. An dieser Stelle gute Besserung, gute Genesung auf jeden Fall.
1: Ich kann auch einspringen.
0: Du?
1: Hab ich mir gerade überlegt. Ja. Machen wir trotzdem.
0: Na, das weiß ich ja nicht so. Keine Sorge, eure Tickets, ne, die ihr vielleicht schon habt, die gelten auch für das Konzert dann im April 2028. Und auch keine Sorge, Micha steht da nicht auf der Bühne.
1: Na, guck mal, wie schön ich singen kann. Pass auf. Klingt das nicht fantastisch? Könnte ich sein.
0: An deinem Lip-Sing musst du noch arbeiten.
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0: Was für eine Hymne. Dr. Alban, hier bei Micha und Mareike. Und jetzt guck mal nach oben und sehen.
1: Ein Mix aus Sonne und Wolken hier und da zumindest schon. Ansonsten auch nur Sonnenschein. Aber die Wolken werden ja im Laufe des Nachmittags noch so ein bisschen mehr werden, denn im Nordwesten müssen wir uns schon darauf einstellen, dass es später nochmal nass werden kann, wollte ich sagen. Was ist denn heute los? Ich bin zu viel mit Tanzen beschäftigt, merke ich gerade. Naja gut, ich konzentriere mich jetzt mal auf meine Zunge und morgen haben wir dann auch wieder ein paar Wolken mit am Start. Es kann auch mal wieder einen Schauer geben, aber die Sonne, die verschwindet auch nicht komplett. Höchstwerte ganz ähnlich wie heute, so um die 20 Grad.
0: Wir sind einfach aufgeregt, wir müssen gleich 25.000 Euro hier hoffentlich raushauen.
1: Oh, das wäre schön.
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3: 3:05, ich bin Hannes Westermann, guten Tag. Die Sperrungen rund um Neustadt am Rübenberge bleiben bestehen. Nach dem Unfall mit einer beschädigten Gasleitung sind die B6 und die Bahnstrecke zwischen Hannover und Bremen ja weiterhin dicht. Laut Polizei soll die B6 voraussichtlich bis morgen gesperrt bleiben. Auch im Bahnverkehr gibt es weiter Ausfälle und Umleitungen. Hintergrund ist, dass bei dem Feuer an dem Lastwagen auch die Oberleitung beschädigt wurde. Wer jemandem K.O.-Tropfen ins Getränk macht, soll in Zukunft härter bestraft werden. Bundesjustizministerin Stefanie Hubig will heute ihren entsprechenden Gesetzentwurf in den Bundestag einbringen. Der sieht bis zu 5 Jahre Haft für solche Straftaten vor. Uli Reitinger.
4: Für den Einsatz von K.O.-Tropfen für Sexualdelikte oder Raubüberfälle gilt aktuell in der Regel nur eine Höchststrafe von 3 Jahren. Denn K.O.-Tropfen gelten bislang nicht als gefährliches Werkzeug. Das soll sich mit dem neuen Gesetz ändern. K.O.-Tropfen und andere Mittel oder Substanzen, die geeignet sind, erhebliche Verletzungen oder erhebliche gesundheitliche Schäden herbeizuführen, wie es im Gesetzentwurf heißt, werden jetzt rechtlich so eingestuft wie eine Waffe oder ein gefährliches Werkzeug.
3: Und die weiteren Meldungen des Tages hat Ursula Winkler.
5: Wer einkaufen geht, soll künftig häufiger einen digitalen statt einen gedruckten Kassenbon bekommen. Dazu hat das Bundeskabinett einen Gesetzentwurf des Finanzministeriums beschlossen. Nach diesem sollen Papierbelege ab 2028 grundsätzlich durch digitale Belege ersetzt werden. Nach Rekordständen in der vergangenen Woche gehen die Spritpreise aktuell zurück. Sowohl Diesel als auch Super E10 waren gestern im bundesweiten Tagesdurchschnitt billiger als am Vortag. Das geht aus Daten des ADAC hervor. Ein wichtiger Treiber dürften die Rohölpreise sein, die wieder ein gutes Stück nachgegeben haben. Deutsche Innenstädte gewinnen wieder an Anziehungskraft. Das zeigt eine Umfrage des Handelsverbands Deutschland. Demnach gaben mehr als 80% der Befragten an, künftig genauso oft oder sogar häufiger als bisher ihr Stadtzentrum zu besuchen, meist zum Shopping oder für den Besuch im Restaurant oder Café.
0: Der Antenne Niedersachsen Stau- und Blitzerservice. A1 Bremen Richtung Hamburg, Baustellenstau an der Weserbrücke, Abstur 29 Minuten mehr. Die A2 Hannover Richtung Berlin, ab Kreuz Hannover Osten 9 Minuten und A2 Hannover Richtung Dortmund, ab Langenhagen, da braucht ihr 11 Minuten länger. A27 Bremen Richtung Cuxhaven, ab Bremerhaven Süd, da kommen 10 Minuten oben drauf. Und die A352 Hannover Richtung A7, ab Langenhagen-Kaltenweide, 13 Minuten mehr. Auf der B6 bei Neustadt, Vollsperrung wegen einer kaputten Gasleitung zwischen Empede und Himmelreich in beide Richtungen. Das war's, wir wünschen euch eine gute Fahrt.
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0: So. Mareike lebt's richtig.
1: Ja, ich fühl's ein bisschen.
0: Ist aber auch viel Kohle.
1: Ja, wow. Ist wirklich viel Kohle. 15 Uhr gleich, also nur noch 2 Stunden bis zum Feierabend und nur noch wenige Augenblicke bis zu 25.000 Euro. Ist eine Wahnsinnssumme, ne? Wenn ihr wisst, was das hier ist.
0: Ja, ihr habt sicher eine Idee. Ruft uns jetzt an und nennt uns die richtige Lösung zu diesem Geräusch. 25.000 Euro für eine richtige Antwort. Das kriegen wir hin. 01379 36 2000.
1: Sichert euch jetzt die Kohle. 01379 36 2000. 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

0: Ich finde, es reicht. Wir könnten jetzt wirklich mal das geheime 25.000 Euro Geräusch lösen. Hier liegen sie ja einfach rum, ne, für euch. Und ihr holt euch die, wenn ihr uns endlich sagt, was das hier ist.
1: Wir machen es nochmal.
0: Ja, komm, einmal geht noch. Ja, Antenne Niedersachsen ist hier mit Micha und Mareike. Die aktuelle Spielrunde läuft und ihr könnt uns jetzt noch anrufen. 01379 36 2000 für 50 Cent pro Anruf, Teilnahmebedingungen und alle Infos zum Datenschutz findet ihr wie immer auf antenne.com. Und wie war es nochmal?
1: Ah. Ja, und wir haben auch gleich das nächste Rätsel. Im Landkreis Osnabrück, passt auf, da gab es nämlich einen sehr kuriosen Diebstahl. Da hat jemand einen Minibagger, einen Traktor und 17 Verkehrsschilder geklaut.
0: Was macht man damit? Einfach weg. Oh, ich weiß es.
1: Bob der Baumeister spielen, habe ich mir überlegt.
0: Ja, oder im eigenen Garten so eine eigene kleine Stadt anlegen. Und dann kann man da immer mit dem Mini-Bagger und Mini-Traktor halt rumfahren.
1: So richtig gute Idee, Mareike. Ja. Müssen wir in deinen Garten gucken.
0: Ich habe keinen.

0: Wir legen den Endspurt für den heutigen Tag ein. Micha, Mareike hier. Und ja, es gibt ja viele Klischees über Autofahrer. Eins stimmt jetzt aber wohl wirklich. Welches das ist, das verraten wir euch in der nächsten halben Stunde. Vorher haben wir jetzt hoffentlich nochmal so einen richtig ordentlichen Batzen Geld raus.
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3: So. Jetzt bitte nicht mehr anrufen, denn wir haben Vicky aus Burgdorf in der Leitung. Hallo.
4: Hallo.
3: Und hallo. Du bist ja quasi die personifizierte Glücksbringerin, denn du bist Schornsteinfegerin.
4: Ja, das stimmt. Ich bin gerade ein bisschen überwältigt.
0: Du bist überwältigt, das ist doch gar nicht so schlimm. Es sind nur Micha und Mareike.
3: Hauptsache, du fällst nicht in den Schornstein.
4: Nein, ich bin gerade eigentlich auf dem Weg nach Hause. Ich habe gerade Feierabend.
0: Ne, die Frage ist ja, wie oft du heute sozusagen schon selber jetzt vor dem 15 Uhr Moment an dir gerieben hast, damit du halt auch Glück hast, ne?
4: Ich glaube, wenn man das selber macht, bringt das gar nichts. Ich habe jetzt
0: hast
4: so
0: einen Kollegen neben dir
4: anzurufen. Nein, auch nicht.
3: Aber das ist wahrscheinlich irgendwie wirklich so ein bisschen nervtötend manchmal, ne? Wahrscheinlich wollen dich alle anfassen und sich an dir reiben.
4: Ja, das ist wahr. Ich wurde heute auch gefragt, ob man die Schornsteinfegerin nicht auch küssen darf. Ich sage, nee, ich bin erkältet, danke.
3: Das sage ich auch, wenn der nächste Mal mich jemand küssen möchte. So,
0: Ah, herrlich.
3: Naja, gut.
0: Ich würde vorschlagen, wir hören uns das Ganze nochmal an und dann hast du 10 Sekunden Zeit, dich festzulegen, liebe Vicky. Und ich bin gespannt, was du gleich sagst.
3: Hier ist das Geräusch. Und die 10 Sekunden starten jetzt.
4: Ich würde sagen, das ist das Platzen von einem Luftballon.
0: Ah. Das Platzen von einem Luftballon.
4: Mhm. Also ich weiß, dass unsere Hunde da immer tierisch Schiss vorhaben. Deswegen habe ich dieses Geräusch im Ohr.
0: Nicht nur dein Hund, Studiohund Yasin auch, der mag das gar nicht. Der mag das schon nicht mal, wenn man die aufpustet, findet er schon ganz schlimm.
4: Genau, meine auch.
0: Oh ja, gut. Ja. Also, da ist ein Knall. Das würde zum Platzen eines Luftballons passen. Micha, was sagst du denn dazu? Denn du weißt es ja.
3: Ja, und das Interessante ist ja, dass Studiohund Yasin ja den Namen Studiohund Yasin trägt, weil er halt hier immer im Studio ist. Und deshalb liegt es natürlich nahe, dass er auch einen Luftballon zum Platzen gebracht haben könnte.
0: Meinst du? Er ist für dieses Geräusch verantwortlich, willst du damit sagen, oder was?
3: Ja, das Geräusch ist nicht das Platzen eines Luftballons.
0: Ach ja.
4: Oh, schade.
0: Ach Mann.
3: Es tut mir leid.
0: Ja, 100 Euro gibt's trotzdem für dich.
4: Jawohl.
3: Ja, naja.
0: Damit kann man auch ganz schön in den Feierabend starten.
4: Na klar.
3: Probier's einfach nochmal und vorher fasst du noch irgendwie einen Kollegen an.
4: Jawohl, so machen wir das.
0: Sehr gut.
3: Ich habe noch nie einen Schornsteinfeger angefasst, übrigens.
0: Ich auch nicht.
3: Aber wir haben trotzdem Glück. Wir haben uns gefunden, Mareike.
0: Mhm. So. Ihr habt dann hoffentlich morgen früh Glück. Um 7 bei Tizi und Flücki in der Moin Show gibt es ja die nächste Chance dann auf 25.000 Euro. Was eine Wahnsinnssumme. Aber ich finde, du und Flücki, ihr könntet euch jetzt wirklich mal zusammentun und den ersten Tipp hier mal überlegen. Also das kann ja nicht so weitergehen.
3: Ja. Kannst nicht.
0: Kannst du nicht mal Flücki jetzt anrufen?
3: Mareike. Oh,

0: Der Blick auf die Uhr wird häufiger. Es geht Richtung Feierabend und wir sind an eurer Seite. Micha Marecki hier bei Antenne Niedersachsen.
1: Ja, mit dabei haben wir den Lieblingshits, diese Nummer hier zum Beispiel. Und den grandiosen 80er haben wir natürlich auch für euch. Cyndi Lauper darf nicht fehlen. Haben wir gleich.
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9: Die Sonne geht auf, denn hier kommt das Wetter für Niedersachsen mit Mareike.
10: Hast du auf die Uhr geguckt?
9: Ja, ich meine die Feierabendsonne.
10: Die meinst du? Ach so, ja, das passiert ja zweimal am Tag, wissen wir ja. Sorry, habe ich kurz vergessen, es tut mir wahnsinnig doll leid. Aber ja, wir haben die Feierabendsonne mit dabei, darüber können wir uns sehr freuen. Hier und da sind die Wolken auch schon mit am Start, das wird im Nordwesten auch noch ein bisschen mehr werden, denn im Laufe des Feierabends kann es bei euch tatsächlich mal ein bisschen nass werden. Vielleicht ist auch ein kleiner Blitz mal mit dabei an der einen oder anderen Stelle. Höchstwerte momentan so um die 20 Grad bis 21 Grad sind noch drin und morgen sind ja doch einige Wolken mit dabei. Hier und da auch mal ein Schauer, aber die Sonne, die schaut auch vorbei.
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12: Mit Kai von Heven, moin. Das können wohl sehr lange Verhandlungen bei VW werden. Mitten in der Krise bei Volkswagen, wo auch der Standort Emden auf der Kippe steht, läuft der Haustarifvertrag aus. Die IG Metall fordert 5% mehr Lohn. Verhandlungsführer Thorsten Görger betont, trotz Krise darf VW nicht die Beschäftigten gegen die Zukunft des Unternehmens ausspielen.
13: Zumal ja auch die Beschäftigten bei Volkswagen mit den gestiegenen Preisen an der Tankstelle, beim Mieten oder bei den im Lebensmittelladen konfrontiert sind.
12: Der Haustarifvertrag läuft Ende des Jahres aus. Danach sind theoretisch auch Warnstreiks möglich. Und dann schauen wir nochmal zurück zur Kommunalwahl. In Oldenburg hat nämlich ein schon toter Kandidat mehr als 100 Stimmen bekommen. CDU-Kandidat Rainer Munderloh ist vor der Wahl gestorben. Das Gesetz sagt aber, alle fristgerecht eingereichten Namen bleiben auf dem Wahlschein. Die Stimmen für ihn sind aber nicht weg. Sie gingen dann direkt an seine Partei.
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9: Der Antenne Niedersachsen Stau- und Blitzerservice. A1 Bremen Richtung Hamburg, Baustellenstau an der Weserbrücke, Abstur 42 Minuten mehr. Die A2 Hannover Richtung Berlin, Abkreuz Hannover Ost 18 Minuten und A2 Hannover Richtung Dortmund, ab Langenhagen, da braucht ihr 24 Minuten Geduld. Die A27 Bremen Richtung Cuxhaven, ab Bremerhaven Süd 10 Minuten und A27 Cuxhaven Richtung Bremen, ab Bremen-Hornlehe eine halbe Stunde mehr. A39 Wolfsburg Richtung Braunschweig, ab Weihhausen 16 Minuten und A352 Hannover Richtung A7, ab Langenhagen-Kaltenweide dauert es 13 Minuten länger nach Hause. Das war's, wir wünschen euch eine gute Fahrt.

0: Nicht nur Girls Just Wanna Have Fun.
1: Nee.
0: Auch Michas.
1: Ja. Wir alle, nicht nur Michas. Wir alle wollen Fun haben, ne? Und vor allem Richtung Feierabend wollen wir auch. Hier sind Micha und Mareike bei Antenne Niedersachsen. Und man sagt ja so schön, Frauen können nicht einparken. Mhm. E-Autofahrer sind alles Besserwisser. Naja, das stimmt, würde ich sagen, an der Stelle, oder Micha?
2: Warum? Ich bin doch kein Besserwisser.
1: Ein Spaß beiseite natürlich. Es gibt eben verdammt viele Klischees rund um Autofahrer. Und jetzt können wir verkünden, eins davon stimmt. Das Vergleichsportal Verivox hat herausgefunden, die haben nochmal so nachgeschaut, ne? Welche Autofahrer die meisten Punkte in Flensburg haben. Und das Ergebnis ist eindeutig, Porsche-Fahrer sind die schlimmsten Verkehrssünder. Die haben 71% häufiger Punkte als der Durchschnitt und meistens eben durch Geschwindigkeitsverstöße. Also Klischee wirklich an der Stelle mal bestätigt. Viele Porsche-Fahrer haben mehr Punkte in Flensburg als der HSV in der Bundesliga. Wobei man zugeben muss, so schwer ist das aktuell ja auch nicht, ne? Antenne Niedersachsen ist hier und Ava Max bringt euch jetzt mit Kings and Queens nach Hause. Habt ihr ein bisschen Zeit im Auto, ne?

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1: 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Iggy Kelly, Miracle.

0: hat da eben jetzt auch einen privaten Wanderausflug gemacht, um das Land so ein bisschen kennenzulernen, ne? Und dabei hat er dann auch ein Foto bei Insta hochgeladen, wie man das eben so schön macht. Und da sitzt er auf einem großen Stein.
1: Okay.
0: Ist jetzt nichts Besonderes, würde man denken.
1: Ja, mache ich auch manchmal, wenn ich wandere.
0: Aber Fans von ihm finden genau diesen Stein wieder, pilgern da jetzt hin.
1: Nicht dein Ernst.
0: Und machen Fotos, wie sie diesen Stein küssen oder umarmen. Mittlerweile ist der Stein sogar bei Google Maps zu finden und hat eine Bewertung von 4,9 Sterne. Also,
1: der Stein?
0: Ja, der Stein. Also ich würde vorschlagen, wir laden einfach Mo Salah mal bei uns in die Show ein und dann haben wir nämlich ganz schnell ganz viele neue Hörer aus aller Welt. Ist das nicht toll?
1: Das ist eine richtig gute Idee. eine gute Idee ist auch der Lieblingshit von den Nachrichten, würde ich sagen. Sex on Fire. Yeah. Kings of Leon in ganz wenigen Augenblicken für euch.
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1: Ja, wie sieht's aus, Mareike?
2: Na, das ist doch ganz ordentlich bei uns im Land. Wir haben viel Sonnenschein mit dabei. Hier und da auch schon ein paar mehr Wolken, vor allem eben im Nordwesten von Niedersachsen. Das wird auch noch mehr werden, denn da wird's heute Abend auf jeden Fall auch noch mal nass werden bei euch. Höchstwerte heute um die 21 Grad. Morgen ist es dann minimal frischer, da sind es nur so 18 Grad in der Spitze. Ist auch ein bisschen grauer morgen, aber die Sonne schafft es auch mal durch im Tagesverlauf.
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4: 5:05. Ich bin Hannes Westermann. Guten Tag. Gasleitung getroffen, Laster in Flammen, Bundesstraße und Bahnstrecke gesperrt. In Neustadt am Rübenberge in der Region Hannover haben Einsatzkräfte seit dem Vormittag schon viel zu tun. Daniel Flüß.
5: Ja, Bauarbeiter hatten nach Angaben der Polizei eine Gasleitung getroffen. Daraufhin ging ein Lastwagen in der Nähe in Flammen auf. Der Schaden ist groß. Die B6 bei Neustadt musste voll gesperrt werden und auch die Bahnstrecke Hannover-Bremen ist betroffen. Laut Polizei ist die Oberleitung verbrannt. Die Folge: alle Züge in Richtung Norden, also etwa nach Bremen, Oldenburg oder auch Norddeich, fallen aus oder werden umgeleitet. Wann es da wieder läuft, ist noch unklar.
4: Klar ist dagegen jetzt die Zukunft von Christian Eriksen. Sie geht nicht beim VfL Wolfsburg weiter. Das hat der Verein soeben bekannt gegeben. Der Vertrag mit dem dänischen Rekordnationalspieler wurde aufgelöst. Vor einem Jahr war Eriksen ja an den Mittellandkanal gewechselt, hat 34 Mal im Wölfetrikot gespielt, konnte dann aber den ersten Bundesliga-Abstieg der Vereinsgeschichte auch nicht verhindern. Im Sommer ist er während eines Länderspiels auf dem Platz zusammengebrochen und seitdem ist er zur Reha in Dänemark. Und die weiteren Meldungen des Tages hat jetzt Ursula Winkler.
6: Die Bundesregierung will Sozialmissbrauch eindämmen. Dazu beschloss das Bundeskabinett einen 10-Punkte-Aktionsplan. Wirksamer bekämpft werden sollen etwa ausbeuterische Geschäftsmodelle im Zusammenhang mit sogenannten Schrottimmobilien. Außerdem soll an per Haftbefehl gesuchte Personen keine Grundsicherung mehr fließen. Kanzler Merz schrieb auf der Plattform X, Missbrauch gehe zulasten aller, die arbeiten und einzahlen. Die Diskussion über Maßnahmen gegen hohe Spritpreise geht weiter. Der ADAC fordert, die 12-Uhr-Regel an den Tankstellen abzuschaffen. Die Gewerkschaft Verdi kritisiert die Bundesregierung. Ihr geplanter Spritpreisdeckel komme zu spät, hieß es. Wegen des Klimawandels haben Experten auf dem Extremwetterkongress in Hamburg zum Handeln aufgerufen. Nach Erkenntnissen des Deutschen Wetterdienstes zeigen sich immer mehr Hitzewellen und Trockenheitsperioden in Deutschland.
7: Der Antenne Niedersachsen, Stau- und Blitzerservice. A1 Bremen Richtung Hamburg, Baustellenstau an der Weserbrücke, Abspur 40 Minuten mehr. A2 Hannover Richtung Dortmund, ab Langenhagen 24 Minuten und A27 Bremen Richtung Cuxhaven, ab Bremerhaven Süd 10 Minuten mehr. Die A27 Cuxhaven Richtung Bremen, ab Bremen-Hornlehe 40 Minuten und A39 Wolfsburg Richtung Braunschweig, ab Weihhausen 20 Minuten. A352 Hannover Richtung A7 ab Langenhagen-Kaltenweide, da braucht ihr 10 Minuten länger. Das war's, wir wünschen euch eine gute Fahrt.
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7: Ja, bei eurem Weg in den Feierabend erlebt ihr gleich eine kleine Weltpremiere bei uns. Ab heute treffen sich ja die besten deutschsprachigen Poetry Slammer in Hannover zum Wettkampf.
2: Ja, die tragen da ihre selbstgeschriebenen Gedichte und Texte vor. Und wir haben das Glück, dass unser Kollege Hannes Westermann, den ihr gerade auch in den Nachrichten gehört habt, auch eben Poetry Slammer ist. Er macht das wirklich großartig. Wir haben ihn auch schon mehrfach live tatsächlich dabei erlebt. Und er hat einen Text für uns Niedersachsen geschrieben, also eben für uns alle. Wie das klingt, hören wir dann in wenigen Minuten. Vorher noch die großartige Stimme von Teddy Swims.

0: ist schön, ne? Kann er einfach. Ganz entspannt in den Feierabend mit Bryan Adams hier bei Antenne Niedersachsen. Und wir sind Micha und Mareike. Und ich kann es nicht anders sagen, ich bin ein bisschen aufgeregt, denn jetzt passiert hier nämlich was ganz Besonderes, was es so bei uns auch noch nie gab tatsächlich. Ist aufregend, ne?
1: Ja.
0: Ja, wir haben es nämlich euch gerade schon erzählt. In Hannover findet ab heute die deutschsprachige Meisterschaft im Poetry Slam statt. Da treten also ganz, ganz viele Menschen mit ihren eigenen Gedichten oder auch Texten auf und gegeneinander an vor allem. Und unser Kollege Hannes Westermann aus den Nachrichten ist erstmal bei uns. Moin.
1: Hallo.
0: Und du bist eben auch Poetry Slammer.
1: So ist es.
0: Und darum haben wir dich gebeten, schreib doch mal einen Text für Niedersachsen. Und das hast du getan.
1: Ja, war eine große Herausforderung.
0: Aber wir können uns das jetzt anhören. Hannes, leg los.
2: Circa 8 Millionen Leute sind wir in diesem Bundesland, das vor 120 Jahren seinen Weg auf die Landkarte fand und das heute eine Mischung ist für Autofans und jeden Tourist, mit frischer Luft, die an der Küste weht, mit einem Meer, das kommt und geht. Und brauchst du Urlaub und musst einfach mal weg, gibt's hier den Harz am rechten Fleck. Wir sind bekannt für Spargel, Grünkohl und Ostfriesentee und haben in Hannover einen Riesensee. Hier trittst du mit Menschen aus aller Welt in den Dialog und erlebst echte PS bei der Pferdebahn auf Spiekeroog. Wir sind die Heimat vieler Fernsehstars, Olivia Jones, Dieter Bohlen, Otto und Klaas. Grönemeyer singt zwar »Bochum, ich komme aus dir«, geboren ist aber in Göttingen und damit von hier. Durch politische Persönlichkeiten wurde Niedersachsen weltbekannt, mit Schröder, Pistorius, Wulff, Baerbock und Scholz sei nur einige genannt. Aber auch unsere Produkte sind etwas, das den Menschen überall gefällt. VW-Autos, Leibniz-Kekse, Saatgut aus Einbeck gibt's in der ganzen Welt. Wir sind Industriestandort und Wohlfühloase, mit Arbeitsmöglichkeiten und sauberer Luft um die Nase. Die Mischung aus Dorfromantik und städtischer Hektik, der Küste und der Bundesfachschule für Orthopädie-Schuhtechnik. Ja, die haben wir wirklich. Und wer jemals eine Einlage brauchte, weiß, wie wichtig sowas ist. Wir haben Deutschlands beste 7er-Rugby-Mannschaft und einen Europaminister und Deutschlands Zentralstelle für Verpackungsregister. Und was die macht, weiß ich ehrlich gesagt auch nicht so richtig. Niedersachsen hat irgendwie die Verbindung von Struktur und Entspannung verstanden. Und wer die vielen Gesichter unseres Landes nicht kennt, hat noch nie in einer vollbesetzten Straßenbahn nach einem Spiel von Eintracht Braunschweig gestanden. Und ja, in Orten wie Hitzacker, Eschershausen und Schnackenburg mag das anders aussehen, aber genau das macht Niedersachsen doch auch so schön. Denn trotz gestiegener Bevölkerungszahlen ist es hier irgendwie beschaulich geblieben. Zum Vergleich, NRW hat 30 Großstädte und wir haben 7. Und als Land gehören wir in Deutschland weder zu den Armen noch zu den Reichen, kämen aber auch nicht auf die Idee, uns zu vergleichen. Denn unsere Mentalität ist nicht unbedingt besser als alle anderen zu sein. Wir sind eher so, der Tisch ist gedeckt, wir laden euch ein. Und wenn wir an den Harz, die Nordsee, das Emsland und die Lüneburger Heide denken, sind wir oft diejenigen, die den Menschen eine Auszeit schenken. Wie oft alleine Touristen gebannt und bewegungslos stehen, nur um das Figurenspiel auf dem Marktplatz in Hameln zu sehen. Bei uns gibt's einfach sehr vieles zu bewundern und zu entdecken, denn unsere Reichtümer kann man fühlen, hören, sehen und schmecken. So kommen die Besucher jedes Jahr zu uns in Scharen, doch kaum jemand ist jemals unzufrieden wieder gefahren. Vielleicht Anlass genug, um unseren Bundesland-Slogan mal umzuschreiben. Statt Niedersachsen ist groß, Niedersachsen, hier möchte ich bleiben.
0: Oh. Oh, Hannes.
1: Das hast du schön gemacht.
0: Vielen Dank. Oh, ich liebe ja, wie du diesen Spagat schaffst. Und das, finde ich, hast du auch da wieder großartig bewiesen. Vielen, vielen Dank dafür. Und ich glaube, wir bleiben alle sehr gerne hier, oder?
1: Ja, das tun wir. Das hoffe ich doch. Nicht, dass ich die Leute jetzt verschreckt habe.
0: Nein, das glaube ich nicht.
1: Dankeschön, Hannes.
0: Ja, wenn es euch gefallen hat, dann schickt doch gerne mal eine Sprachnachricht rüber. Würden wir uns auf jeden Fall sehr drüber freuen. Und wir bleiben.

0: Micha Mareike hier bei Antenne Niedersachsen und wir freuen uns über die ganzen tollen Reaktionen, die hier eben reingekommen sind.
1: Ja, in Hannover treffen sich ab heute die besten Poetry Slammer des Landes und tragen ihre selbstgeschriebenen Texte und Gedichte vor. Und unser Kollege Hannes Westermann aus den Nachrichten ist eben auch Poetry Slammer und hat deswegen eben einen Text für Niedersachsen vorgetragen.
2: Circa 8 Millionen Leute sind wir in diesem Bundesland, das vor 120 Jahren seinen Weg auf die Landkarte fand und das heute eine Mischung ist für Autofans und jeden Tourist, mit frischer Luft, die an der Küste weht, mit einem Meer, das kommt und geht. Und brauchst du Urlaub und musst einfach mal weg, gibt's hier den Harz am rechten Fleck. Wir sind bekannt für Spargel, Grünkohl und Ostfriesentee und haben in Hannover einen Riesensee. Hier trittst du mit Menschen aus aller Welt in den Dialog und erlebst echte PS bei der Pferdebahn auf Spiekeroog.
1: Und euch gefällt es anscheinend, das freut uns sehr. Elke hat uns geschrieben, ich bin begeistert von der Zusammenfassung über Niedersachsen und wir haben auch eine Sprachnachricht bekommen.
3: Der Hannes, der kann es. Wunderbar. Schöne Grüße von Peter aus Höxter.
1: Da stimmen wir einfach zu. Ist fast eine Schande, dass Hannes da gar nicht selber bei der Deutschen Meisterschaft heute dabei ist. Aber deswegen trägt Hannes einfach nachher um 18 Uhr seinen Text nochmal bei uns vor.
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11: Die Aussichten, die hat Mareike.
12: Ja, viel Sonnenschein im Feierabend, aber auch schon einige Wolken, vor allem im Nordwesten. Und das kann auch noch mehr werden, denn später wird es bei euch auch noch mal nass. Aktuell sind es bei euch in Fintel so 19 Grad, in Neudorf haben wir 20 und in Umstede auch. Morgen dann ein paar mehr Wolken, ab und zu auch noch mal ein Schauer, im Tagesverlauf dann aber auch wieder Auflockerung, sodass die Sonne noch mal rauskommt.
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14: Mit Kevin Hefen, moin. Die riesige Rauchsäule war gestern nicht zu übersehen. Mehrere hundert Meter ist die dicke schwarze Wolke über dem Bracker Hafen aufgestiegen. Eine Raffinerie ist ja teilweise in Brand geraten. Warum ist noch unklar? Eine Spur führt aber zu Schweißarbeiten. Sarah Buletta.
15: Der Brand ist in etwa 40 Metern Höhe ausgebrochen. Dort gab es zu dem Zeitpunkt Arbeiten. Der Verdacht liegt also nahe, dass es da einen Zusammenhang gibt. Sicher ist das aber noch nicht. Die Polizei prüft das jetzt. Einen großen Dank verdienen auch die Feuerwehrleute, die im Einsatz waren. Sie haben verhindert, dass noch mehr Teile der Raffinerie in Brand geraten sind. Dann wäre die Rauchsäule wohl noch größer geworden.
14: Tja, und auch in Südbrookmerland gab es am Abend eine dicke Rauchsäule. Hier stand Müll auf dem Außengelände des Entsorgungszentrums in Flammen. Glück im Unglück, verletzt worden ist niemand und sogar die Gebäude haben nichts abbekommen.
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16: Der Antenne Niedersachsen Stau- und Blitzerservice. A1 Bremen Richtung Hamburg, Baustellenstau an der Weserbrücke, ab Stur 37 Minuten mehr. A1 Bremen Richtung Osnabrück, ab Wildeshausen West 9 Minuten und die A2 Berlin Richtung Hannover, ab Lehrte 9 Minuten mehr. A2 Hannover Richtung Dortmund, ab Hannover-Bodfeld, da braucht ihr 23 Minuten Geduld. Und die A27 Bremen Richtung Cuxhaven, ab Bremerhaven Süden 9 Minuten mehr. A27 Cuxhaven Richtung Bremen, ab Bremen-Hornlehe 42 Minuten und A39 Wolfsburg Richtung Braunschweig, ab Weihhausen 20 Minuten. Die A352 Hannover Richtung A7, ab Langenhagen-Kaltenweide dauert 10 Minuten länger nach Hause. Das war's, wir wünschen euch eine gute Fahrt. Hier sind Micha und Mareike bei Antenne Niedersachsen, jetzt mit Cock Robin, The Promise You Made. Habt einen schönen Feierabend.
12: Schönen Feierabend.

0: Das ist die Frau, die Mareike und viele, viele andere auf der ganzen Welt seit Tagen nicht schlafen lässt, weil alle einfach nur rätseln, was hat sie da schon wieder von sich gegeben und was bedeutet das alles und überhaupt und sowieso. Hier sind Micha und Mareike bei Antenne Niedersachsen.
1: Ja, seit Wochen wird ja schon wieder spekuliert von den Swifties, wilde Theorien sind da im Umlauf und dann haut Taylor einfach gestern mal so raus, dass diesen Freitag, also übermorgen, ihre neue Single rauskommt. Patient Zero heißt sie. Wie sie klingt, kein Schimmer, denn es gibt bisher noch keine einzige Sekunde von dem Song, aber nicht nur das. Heute sagt sie dann auf einmal, nee, nicht nur Patient Zero, sondern es gibt eine Zugabe zu ihrem aktuellen Album, The Life of a Showgirl, und die heißt eben, die Zugabe, The Encore, und da sind 4 Songs drauf. Also wir kriegen Freitag nicht nur Patient Zero, sondern noch 3 weitere Songs und ich sag mal so, wir Swifties, wir haben jetzt nicht unbedingt mit einer neuen Single gerechnet. Wir dachten ja, es kommt da vielleicht irgendwie was von den Walltracks, also die Tracks, die man mit für ein Album aufnimmt, aber dann doch nicht veröffentlicht und dann irgendwann vielleicht mal veröffentlicht. Aber es gibt eben ganz, ganz wilde Theorien und man spekuliert eben, ne, da jetzt wild rum. Und am Wochenende, also in der Nacht von Sonntag auf Montag, sind die VMAs, also die MTV Video Music Awards. Und Taylor wird wahrscheinlich eher vor Ort sein, weil sie eben so einen Sonderpreis bekommt. Und es wäre nicht das allererste Mal, dass sie bei einer Musikshow noch was ankündigt. Also zuletzt hat sie das zum Beispiel bei den Grammys 2024 gemacht. Da hat sie nämlich ihr 11. Studioalbum angekündigt. Also es wird auf jeden Fall nicht langweilig werden mit Taylor. Und ich muss ja zugeben, ich liebe diese ganzen Easter Eggs. Und den neuen Song hat sie übrigens schon im Opalite Musikvideo angekündigt, also schon vor Monaten. Die ist wirklich ein Mastermind, diese Frau.
0: Also ich muss jetzt ja mal sagen, sie bringt ja jetzt am Freitag, so wie ich es jetzt verstanden habe, mit den ganzen Easter Eggs 4 neue Songs raus. Ja. Das muss euch doch jetzt einfach erstmal auch reichen.
1: Na, euch Swifties. Das siehst du vielleicht so. Wir nicht.
0: Okay. Naja gut, gucken wir mal, was kommt.
1: Ich bin gespannt.

0: geht's nach Hause mit euch, Micha und Mareike hier bei Antenne Niedersachsen.
1: Und alles, was Jürgen Klopp, also unser neuer Bundestrainer, aktuell so sagt oder ja auch anfasst, funktioniert bisher, kann man so sagen. Mal sehen, ob wir das morgen nach dem Spiel gegen die Niederlande auch noch sagen. Aber letzte Woche zum Beispiel hat er ja bei seiner ersten Kadernominierung so eine Cap aufgehabt. Da ist ein Adidas-Logo drauf gewesen, so in schwarz-rot-gold. Und die Cap ist an sich eben schwarz. Und da steht dann noch so drauf, einer von 83 Millionen. Und die finden die Fans richtig geil. Und sie fordern jetzt, dass die eben in den Fanshop kommt und man die eben selbst erwerben kann und einfach sich selbst aufsetzen kann. Also ich hoffe ja, dass wir generell was von dieser Euphorie, die Jürgen Klopp so gerade in diesen Tagen verbreitet, dann morgen auch sehen werden und dass es eben auch erfolgreich ist. Ich würde mich auf jeden Fall sehr, sehr freuen, weil ich kann es nicht anders sagen, der macht gerade viel richtig. Ich hoffe, das lohnt sich morgen.
0: Wir sprechen uns nach dem Spiel.
1: Ja.
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0: Naja, also am besten wäre es, wenn jetzt schon Freitag Feierabend wäre, aber immerhin ist es schon Mittwoch Feierabend. Muss man ja sagen.
1: Das hast du schön geredet, ja.
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0: Aber das Wetter sieht ja, also zumindest hier vom Fenster, schön aus.
1: Ja, ist ganz okay, würde ich sagen. Also wir haben viel Sonnenschein, ab und zu eben auch schon einige Wolken, die so ein bisschen, ja doch, die Sonne langsam verdecken. Im Nordwesten wird es ja heute Abend auch noch so ein bisschen nass werden. 18 bis 21 Grad sind es gerade in der Spitze. Morgen sind dann schon so ein paar mehr Wolken mit dabei. Immer mal wieder auch vielleicht so ein kleiner Schauer, aber im Tagesverlauf blitzt die Sonne dann da auch mal wieder durch und dann haben wir auch einige Sonnenmomente. Am Wochenende können wir uns ja dann freuen, weil da geht es ja generell so ein bisschen temperaturmäßig schon wieder nach oben. Und nächste Woche, wenn die Wettermodelle so bleiben, wie sie sind, dann sehe ich da sogar teilweise nochmal 28, 27 so, Grad.
0: Ich dachte, Schneeflocken siehst du.
1: Nee, es wird wirklich nochmal anscheinend sehr warm, wenn das alles so bleibt, wie es jetzt ist, ne? Stand heute. Müssen wir festhalten.
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4: 5:05. Ich bin Hannes Westermann. Guten Tag. Bei Volkswagen steht am 30. September der nächste große Showdown an. Unternehmen, IG Metall und Betriebsrat treffen sich in Hannover zum sogenannten Überprüfungsgespräch. Erzwungen von den Arbeitnehmern, die Mitte des Monats eine Vertragsklausel gezogen haben. Es geht da um die Zusagen aus dem Zukunftstarifvertrag 2024. Kai von Häfen.
5: Der Vertrag hatte Warnstreiks und einen Verhandlungsmarathon vor Weihnachten gekostet. 35.000 Jobs sollen ja bis 2030 wegfallen. Dafür verzichtet VW auf Kündigungen und Werksschließungen. Die Gewerkschaft vermutet jetzt, dass VW von diesen Zusagen abrücken will. Der Konzern verweist auf die schwierige Lage der Branche.
4: Und die Sperrungen rund um Neustadt am Rübenberge bleiben bestehen. Nach dem Unfall mit einer beschädigten Gasleitung sind die B6 und die Bahnstrecke zwischen Hannover und Bremen weiter dicht. Laut Polizei soll die B6 voraussichtlich bis morgen gesperrt bleiben. Auch im Bahnverkehr gibt es weiter Ausfälle und Umleitungen. Hintergrund ist, dass bei dem Feuer an dem Lastwagen auch die Oberleitung beschädigt wurde. Und die weiteren Meldungen des Tages hat Ursula Winkler.
6: Wer einkaufen geht, soll künftig häufiger einen digitalen statt einen gedruckten Kassenbon bekommen. Dazu hat das Bundeskabinett einen Gesetzentwurf beschlossen. Demnach sollen Papierbelege von 2028 an grundsätzlich durch digitale Belege ersetzt werden. Das bedeutet weniger Bürokratie für Bürgerinnen und Bürger sowie für Unternehmen, sagte Bundesfinanzminister Klingbeil. In der Debatte um hohe Spritpreise bekommt die umstrittene 12-Uhr-Regel an den Tankstellen immer mehr Gegenwind. Der Bundesrat befasst sich am Freitag damit, die Tankregel wieder abzuschaffen. Auch der ADAC spricht sich dafür aus. In der gerade beendeten Badesaison sind mehr Menschen in Deutschland ums Leben gekommen als im Sommer des Vorjahres. Zwischen Anfang Mai und dem Ende der Sommerferien ertranken 248 Menschen, 12 mehr als im gleichen Zeitraum 2025. Das teilte die DLRG mit.
0: Der Antenne Niedersachsen Stau- und Blitzerservice. A1 Bremen Richtung Hamburg, Baustellenstau an der Weserbrücke, ab Stur 52 Minuten mehr. Die 1 Bremen Richtung Osnabrück ab Wildeshausen West, da braucht ihr 13 Minuten länger. Und A2 Hannover Richtung Dortmund, ab Hannover Bodfeld, da sind es 20 Minuten, die oben drauf kommen. A7 Hannover Richtung Hamburg, neuer Unfall beim Walsroder Dreieck in der Überleitung zur A27 Richtung Bremen. Die rechte Spur ist hier aktuell gesperrt und A27 Bremen Richtung Cuxhaven, ab Bremerhaven Süd 8 Minuten mehr. A27 Cuxhaven Richtung Bremen, ab Bremen-Horn-Lehe 1 Stunde und A30 Rheine Richtung Osnabrück, Unfallstau ab Lotterkreuz 8 Minuten mehr. Und A352, die haben auch noch Hannover Richtung A7 ab Langenhagen-Kaltenweide, da dauert es aktuell 11 Minuten länger. Das war's, wir wünschen euch eine gute Fahrt.
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0: Tja, es ist endlich wieder soweit. Ihr entscheidet jetzt, was hier gleich für eure Fahrt nach Hause läuft. Mareike hat einen Song dabei, ich habe einen Song dabei. Ja. Und es wird ja Herbst.
1: Es wird Herbst, ja.
0: Es wird Herbst. Die Menschen werden so ein bisschen melancholischer. Auch der Micha, man mag es kaum glauben, aber auch der kann mal ruhig sein. Mal so ein bisschen...
1: Ne, wenn die Menschen dich kennen würden, dann wüssten sie, dass du schon auch manchmal sehr ruhig sein kannst. Das ist jetzt gar nicht so unüblich bei dir.
0: Ja, und deshalb ist das hier einer der Songs, die ich dann gern höre tatsächlich, aus einem meiner Lieblings-80er-Filme, Bonnie Bianco und Pierre Cousseau mit Stay. Da gleitet man einfach nach Hause.
1: Ja. Na? Ich muss ja sagen, wir hatten anscheinend denselben Gedanken. Wir haben uns mal wieder eine Gehirnzelle geteilt. Ich dachte auch, warum nicht auch mal einfach ein bisschen ruhiger? Und deshalb habe ich Coldplay für euch mit Yellow. Oh, ich liebe diese Band. Ist wirklich unfassbar toll. Und ihr dürft jetzt entscheiden. 0800 3123 100. Seid ihr Team Micha und die ruhigen Momente von Micha? Oder seid ihr Team Mareike und die ruhigen Momente von Mareike? 0800 3123 100.
0: Ihr entscheidet, wer hier als Loser von Bord geht.
1: Kann ich dann nach Hause gehen, wenn ich verliere?
0: Nein, auf keinen Fall.

0: 5 nach 5. Hier sind Micha Mareike bei Antenne Niedersachsen mit dem Firearm Battle.
1: Ja, es ist heute ein Kuschelbattle.
0: Aber du hast heute auch so einen kuscheligen Pullover an.
1: Ja.
0: Während ich wieder mich im T-Shirt rausgetraut habe.
1: Das ist unglaublich, finde ich, um ehrlich zu sein. Aber gut.
0: Ja, ich werde auch nachher bei der Gassi-Runde wieder frieren, weil ich habe keine Jacke mit dabei. Und deshalb, ja, das ist dieselbe Leier wie
1: jeden Tag. Naja, aber gut. Ihr dürft ja jetzt entscheiden, ob ihr heute Team Micha seid und Bonnie Bianco oder Team Mareike und Coldplay.
2: Hallo, hier ist Steffi.
1: Hallo. Steffi. Na, wie schaut's aus? Bist du im Feierabend?
2: Richtig, ich fahr gerade nach Hause.
0: Sehr gut.
1: Wie schön. So soll's ja auch sein um diese Uhrzeit. Da fehlt wahrscheinlich jetzt nur noch ein Song, der dich so richtig gut nach Hause begleitet, ne?
2: Ja, richtig.
1: Und welcher soll's werden?
2: Stay.
0: Stay! Ich war ja ein bisschen verliebt in den Hauptdarsteller.
1: Ach ja?
0: Muss ich sagen.
2: Also ich hab den Film rauf und runter geguckt,
0: ja.
2: Und alle Lieder konnte ich.
0: Der hatte so richtig krasse blaue Augen.
2: Ja, richtig.
0: Ja.
1: Wahnsinn. Naja. Da kann ich leider nicht mitreden. Ich habe den Film nicht geschaut.
0: Also vielen Dank für deine Stimme. Drück die Daumen. Eine brauchen wir noch, damit das hier klappt.
2: Alles klar.
1: Mach's gut. Ciao.
0: So. Moin, hier sind Micha, Mareike.
3: Hallo, ich bin's, David. Hallo.
0: Hallo.
1: Hallo. Na?
0: David.
3: Na?
0: Auch auf dem Weg nach Hause.
3: Auch noch auf dem Weg nach Hause von der Arbeit. Jetzt muss ich noch zur Physiotherapie mich da durchkneten lassen.
1: Oh, richtig.
3: Aber
1: gut.
3: Heute gerne noch auf dem Weg dahin einen coolen Song hören.
1: Ja.
0: Na, jetzt bin ich gespannt. Ich habe schon so eine Ahnung.
3: Eindeutig fürs Date.
0: Fürs Date? Wow.
3: Ja.
0: Das war gar nicht meine Ahnung.
1: Ja. Merkst du, so schnell kann man auch mal falsch liegen, Micha.
0: Ja! Oh Gott, dann habe ich ja schon gewonnen.
1: Ja, du hast schon gewonnen.
0: Juhu!
3: Oh, das war super.
0: Ja, vielen Dank. Dann bleib am besten noch vor der Physiotherapie ein bisschen stehen und genieße die Momente jetzt
1: ja.
0: Mit Bonnie Bianco und Pierre Cousseau und Stay.
1: Dann sagt der Physiotherapeut, ach, du bist heute so entspannt.
0: Du bist
1: ich muss gar nicht
0: ja.
1: Heute so viel kneten.
0: Ja, das spart Krankenkassenkosten, das ist doch herrlich.
3: Genau.
0: Tschüss.
3: Ciao.
1: Ciao.
0: Ciao.
1: Bist du glücklich jetzt?
0: Na, schöner wäre es, wenn der Hauptdarsteller jetzt hier wäre.
1: Ach Mann, ey, du findest auch immer einen Hahn in der Suppe.
0: Ja, du bist, ne?

0: geiler Song. Justin Timberlake.
1: Also wie viele Kalorien du heute verbrannt hast, das will ich gar nicht wissen.
0: Das würde mich auch gerne interessieren. Ich habe aber meine Uhr vergessen. Ich weiß es nicht.
1: Ein alter Flummi ist sie heute.
0: Ja, ich weiß auch nicht. Ich habe aber heute irgendwie Lust zu tanzen. Und wir sind eben auch die Show für euren Feierabend, ne? Micha und Mareike hier bei Antenne Niedersachsen. Und ich glaube ja, jeder würde über sich selber sagen, dass er oder sie einen tollen Musikgeschmack hat. Mit diesem Musikgeschmack können wir jetzt sogar bestimmen, was in einem Fußballstadion bald läuft. Wie, wo, wann, hört ihr in den nächsten 15 Minuten.
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1: Ja, und vielerorts noch ordentlich Sonnenschein mit dabei, aber eben doch auch schon die ein oder andere Grauwolke mittlerweile. Also es zieht sich langsam so ein bisschen zu und auf den Inseln ist auch schon der erste Schauer angekommen und das zieht auch noch so ein bisschen dann rein heute Abend im Feierabend und ja, da wird es eben nochmal nass bei euch im Nordwesten. Höchstwerte aktuell noch so um die 19 Grad. Morgen ist dann auch so ein bisschen grauer und ab und zu auch nochmal ein Schauer mit dabei, aber im Tagesverlauf schafft es die Sonne da auch mal durch.
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3: Mit Kevin Hefen, moin. Die riesige Rauchsäule war gestern nicht zu übersehen. Mehrere hundert Meter ist die dicke schwarze Wolke über dem Bracker Hafen aufgestiegen. Eine Raffinerie ist ja teilweise in Brand geraten. Warum ist noch unklar? Eine Spur führt aber zu Schweißarbeiten. Sarah Buletta.
4: Der Brand ist in etwa 40 Metern Höhe ausgebrochen. Dort gab es zu dem Zeitpunkt Arbeiten. Der Verdacht liegt also nahe, dass es da einen Zusammenhang gibt. Sicher ist das aber noch nicht. Die Polizei prüft das jetzt. Einen großen Dank verdienen auch die Feuerwehrleute, die im Einsatz waren. Sie haben verhindert, dass noch mehr Teile der Raffinerie in Brand geraten sind. Dann wäre die Rauchsäule wohl noch größer geworden.
3: Das können wohl sehr lange Verhandlungen bei VW werden. Mitten in der Krise bei Volkswagen, wo auch der Standort Emden auf der Kippe steht, läuft der Haustarifvertrag aus. Die IG Metall fordert 5% mehr Lohn. Verhandlungsführer Thorsten Görger betont, trotz Krise darf VW nicht die Beschäftigten gegen die Zukunft des Unternehmens ausspielen.
5: Zumal ja auch die Beschäftigten bei Volkswagen mit den gestiegenen Preisen an der Tankstelle, beim Mieten oder bei den im Lebensmittelladen konfrontiert sind.
3: Der Haustarifvertrag läuft Ende des Jahres aus. Und dann kommen wir noch zu was anderem. An der Küste leben heißt auch immer mit der latenten Gefahr zu leben, die von der Nordsee ausgeht. Damit der Hochwasserschutz ideal funktioniert, wird jetzt ein neues Schutzkonzept entwickelt. Getestet wird es im Norden. Leonie Rother.
6: In dem Projekt wird unter anderem erforscht, wie sich das Wasser bei einer Überschwemmung in dem Gelände verteilen würde. So sollen in Zukunft Gefahren schneller eingeschätzt und vor allem auch Schutzmaßnahmen besser und schneller geplant werden.
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0: Der Antenne Niedersachsen Stau- und Blitzerservice. A1 Bremen Richtung Hamburg, Baustellenstau an der Weserbrücke, ab Stur 56 Minuten mehr. A2 Hannover Richtung Dortmund, ab Hannover-Bodfeld 15 Minuten und A27 Cuxhaven Richtung Bremen, ab Bremen-Hornlehe eine halbe Stunde mehr. Die A29 Oldenburg Richtung Ahlhorn, neuer Unfall beim Ahlhorner Dreieck in der Überleitung zur A1 Richtung Osnabrück und A352 Hannover Richtung A7 ab Langenhagen-Kaltenweide, da braucht ihr aktuell 9 Minuten länger. Die B6 Bremen, Autobahnzubringer Bremen-Überseestadt zwischen Uni, Müllheizwerk und Bremen-Neustadt 10 Minuten mehr. Und das war's. Wir wünschen euch eine gute Fahrt.
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0: durch den Mittwochfeierabend mit Micha und Mareike bei Antenne Niedersachsen. Ja, und vielleicht bei dem einen oder anderen auch mit ordentlichen Kopfschmerzen, denn viele rätseln ja auch, was unser geheimes Geräusch wohl
1: ja,
0: ist.
1: Ja, es geht ja eben auch schließlich um 25.000 Euro. Und Micha, wie war das nochmal? Das Geräusch?
0: Das Geräusch, du meinst natürlich nicht Biele, Biele, Biele, Biele.
1: Nee, das meine ich nicht. Ich meine unser schönes
0: natürlich
1: Geräusch
0: das hier.
1: Ah, da war es ja. Und Stefan aus Friedeburg ist dran. Moin erstmal.
2: Hallo ihr beiden, na, seid ihr auch am Arbeiten wie ich?
1: Ja. Könntest du uns erwischt haben? Du sag mal, was sagst du denn zu unserem Geräusch und vor allem, dass es jetzt erstmal 25.000 Euro sind?
2: Ja, Geld ist immer sehr gern gesehen, gerade in Zeiten, wo der Spritpreis sehr hoch ist und die Lebenshaltungskosten steigen und die Inflation grüßen lässt.
1: Ich glaube, das geht wahrscheinlich ganz, ganz vielen so, dass man es eben merkt, dass es doch eben alles etwas teurer geworden ist.
2: Ja, genau. Man versucht etwas gegenzuhalten. Ich habe mich jetzt nicht von meinem Rasenmäher verabschiedet, aber ich habe mir einen geholt, der läuft ohne Benzin, also auch nicht auf Strom. Der geht, wenn man vorwärts geht, durch die Übertragung der Zahnräder.
1: Aha, spannend.
2: Ganz früher gab es die mal, von Oma und Opa Zeiten, 60er, 70er Jahre. Und die gibt es auch jetzt wieder zu kaufen. Und da habe ich mir jetzt auch einen geholt.
0: Tja, siehst du, kommt alles wieder zurück. Irgendwann spannen wir uns das Pferd vors Auto und dann muss das auch so gehen.
2: Genau, so ungefähr.
0: Aber ganz anderes Thema. Sag doch mal, was ist dein Tipp? Was ist das für ein Geräusch? Stefan.
2: Ja, das ist ganz klar eine Kiste, wo ein Deckel runtergefallen lassen wird und das ist eine viereckige Kiste, die leer ist und deswegen ist so ein bisschen Nachhall.
0: Aha.
2: Braucht ihr jetzt meine Kontonummer oder wie läuft das?
1: Ja, sehr spannend.
0: Ja, der Genießer schweigt, würde ich sagen.
1: Ja, du darfst ja mal wieder nichts sagen hier. Das ist die gleiche Leier, die ich seit Tagen von dir höre. Ich darf nichts sagen, Mareike.
0: Also so sage ich es gar nicht.
2: Alles gut.
1: Also ich finde das eine sehr spannende Theorie. Ich sage ja auch, da ist ja dieser Knall drin im Geräusch und irgendwas passiert halt noch danach. Von daher so ein Nachhall ist auch gar nicht so verkehrt. Finde ich eine sehr gute, schlüssige Antwort. Leider ist jetzt nicht die Spielrunde, deshalb wird Micha jetzt nichts sagen. Aber ich würde vorschlagen, du rufst einfach an und probierst es.
0: Also passt auf, ich kann euch einfach sagen. So.
2: So lang?
1: Mensch, Micha.
0: Nee, das war nur ein Tipp.
1: Ach, das war ein Tipp.
0: Ja, habt ihr nicht gehört? Na, schade. Das tut mir jetzt aber wirklich sehr leid. Also.
1: Dir tut es überhaupt nicht leid. Ey, du hast so viel Spaß daran, mich und uns alle anzulügen.
0: Wow. Also, ich kann nur sagen, alle falsch gegebenen Antworten findet ihr nochmal in unserer Antenne Niedersachsen-App. Und da gibt es auch das Geräusch. Und morgen früh um 7 gibt es die nächste Möglichkeit, 25.000 Euro einzusacken. Ja. Auch für dich, Stefan.
1: Alle Infos findet ihr da übrigens auch.
0: Richtig. Hab einen schönen Feierabend.
2: Ebenso.
0: Tschüss.
1: Ciao.

0: habt einen schönen Feierabend. Und wir können jetzt alle ein Wörtchen mitreden. St. Pauli sucht nämlich eine neue Stadionhymne. Micha und Mareike hier bei Antenne Niedersachsen. Nach 20 Jahren soll jetzt ein Nachfolger für das Lied Das Herz von St. Pauli eben geben. Darum hat der Kiez-Club den St. Pauli Song Contest ausgerufen. Musiker können da zum Beispiel auch ihre eigenen Lieder einreichen, aber wir alle können da auch bekannte Songs eben einreichen und das wollten wir uns nicht nehmen lassen. Also, liebe St. Pauli-Fans, unsere Vorschläge für eure neue Stadionhymne. Und ja, bei dieser Nummer, wie soll ich es anders sagen? Die lag irgendwie ein bisschen auf der Hand. Sorry an alle HSV und St. Pauli-Fans, aber ich würde es irgendwie schon wieder ganz cool finden, wenn man sich die nehmen würde. Aber gut. Die hier wäre auf jeden Fall auch noch was, finde ich. St. Pauli mit Totenkopf wäre im Logo. Warum also nicht die Band mit den toten Hosen? Ich finde, das passt sehr gut. Aber mal im Ernst, auf den Song hier können wir uns doch bestimmt alle irgendwie einigen, ne? Fettes Brot. Und der Sänger Boris ist ja übrigens riesiger St. Pauli-Fan und hat ja sogar auch ein Buch über den Verein geschrieben. Also das würde schon mal passen. Wir sind auf jeden Fall sehr gespannt, was es dann am Ende wird. Bis zum 10. Oktober können wir jetzt noch Vorschläge für die neue Stadionhymne einreichen. Und Mitte November wird dann der Sieger verkündet.
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0: Wir wackeln mit dem Kopf im Takt mit dem Wackeldackel mit Anastasia. Hier bei Michael Mareike.
1: Und jetzt das Wetter für Niedersachsen mit dem Update fürs ganze Land.
0: Ja, wie sieht's aus?
2: Na, mittlerweile sind doch deutlich mehr Wolken über Niedersachsen. Hier und da ist auch schon der erste Regenschauer da. Vor allem an der Küste ist das momentan der Fall.

0: aber es gibt auch noch Sonnenschein bei uns in Niedersachsen. Zum Beispiel so rund um Kloppenburg ist es gerade noch schön, in Diepholz, in Osnabrück und auch ja, im Süden von Niedersachsen haben wir eher noch so einen Mix aus Sonne und Wolken. Morgen ist es dann grundsätzlich eher so ein bisschen grauer, auch minimal frischer, Höchstwerte morgen nur noch so um die 18 Grad. Aber die Sonne verschwindet morgen auch nicht komplett.
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3: 5 vor 6, ich bin Hannes Westermann. Guten Tag. Rund 200.000 Euro nachträgliches Gehalt muss Volkswagen einem gekündigten Manager zahlen. Das hat das Arbeitsgericht Braunschweig heute entschieden. Volkswagen hatte den Mann fristlos gekündigt, weil er angeblich interne Infos zu verschiedenen Modellen ans Landeskriminalamt weitergegeben hat. Das Gericht sagt aber, die fristlose Kündigung kam zu spät. Nur die spätere ordentliche Trennung zählt. Deshalb die Nachzahlung. VWs Forderung nach 380.000 Euro Anwaltskosten hat das Gericht abgeschmettert. Und wir bleiben bei Volkswagen, denn am 30. September steht schon der nächste große Showdown an. Unternehmen, IG Metall und Betriebsrat treffen sich in Hannover zum sogenannten Überprüfungsgespräch. Das wurde von den Arbeitnehmern erzwungen, die Mitte September eine Vertragsklausel gezogen haben. Es geht da um die Zusagen aus dem Zukunftstarifvertrag 2024, Kai von Häfen.
4: Der Vertrag hatte Warnstreiks und einen Verhandlungsmarathon vor Weihnachten gekostet. 35.000 Jobs sollen ja bis 2030 wegfallen. Dafür verzichtet VW auf Kündigungen und Werksschließungen. Die Gewerkschaft vermutet jetzt, dass VW von diesen Zusagen abrücken will. Der Konzern verweist auf die schwierige Lage der Branche.
3: Und die weiteren Meldungen des Tages hat Ursula Winkler.
5: Die Bundesregierung will Sozialmissbrauch eindämmen. Dazu hat das Bundeskabinett einen 10-Punkte-Aktionsplan beschlossen. Bundesinnenminister Dobrindt sagte, man zeige klare Kante gegen Missbrauch und Betrug. Auch gegen kriminelle Strukturen, die sich den Staat zur Beute machten. In der Debatte um hohe Spritpreise bekommt die umstrittene 12-Uhr-Regel an den Tankstellen immer mehr Gegenwind. Auf Vorstoß Schleswig-Holsteins befasst sich der Bundesrat am Freitag mit einer Abschaffung der Tankregel. Diese Regel habe bislang einfach keinen erkennbaren Entlastungseffekt beim Tanken gezeigt, hieß es. Auch der ADAC sprach sich für eine komplette Abschaffung der Regel aus. Wegen des Klimawandels haben Experten auf dem Extremwetterkongress in Hamburg zum Handeln aufgerufen. Nach Erkenntnissen des Deutschen Wetterdienstes zeigen sich immer mehr Hitzewellen und Trockenheitsperioden in Deutschland. Die Hitzewelle ab Mitte Juni sei besonders intensiv gewesen.
6: Der Antenne Niedersachsen, Stau- und Blitzerservice. A1 Bremen Richtung Hamburg, Baustellenstau an der Weserbrücke, Abstur 40 Minuten mehr. A2 Hannover Richtung Dortmund, ab Hannover-Bodfelden 9 Minuten. Und die A29 Wilhelmshaven Richtung Oldenburg, Abfahrt Bockhorn eine Dreiviertelstunde mehr. A270 Stadtautobahn Bremen Richtung A27 zwischen St. Magnus und Ilpol, da braucht ihr 10 Minuten Geduld. Und die B214 Nienburg-Zeller Straße zwischen Erichshagen und Pferdener Landstraße 10 Minuten mehr. Das war's, wir wünschen euch eine gute Fahrt.
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0: Was schaust du mich so an?
6: Ich hab schon wieder Hunger.
0: Du hast schon wieder Hunger.
6: Ja. Und heute habe ich wirklich einen total leeren Kühlschrank und habe keine Lust einzukaufen.
0: Also ich habe hier noch eine Maiswaffel.
6: Auf mit deinen Maiswaffeln.
0: Möchtest du die haben? Dann hast du wenigstens was zum Snacken
6: was
0: gerade.
6: Im Bauch.
0: Ja, da hat man immer ein bisschen im Bauch. Ich weiß, es ist jetzt nicht viel, was man im Bauch hat, aber es ist immer ein bisschen. Willst du oder willst du nicht?
6: Ich genehmige mir mal eine. Und für euch jetzt Gentleman und Wildfire.

0: Tja, alle, die heute am Schreibtisch eingeschlafen sind, es wird Zeit, nach Hause zu fahren. Es ist Feierabend. Micha und Mareike hier bei Antenne Niedersachsen. Und das hier, das ist die schönste Sprachnachricht, die wir heute bekommen haben.
1: Der Hannes, der kann es. Wunderbar. Schöne Grüße von Peter aus Höxter.
2: Absolut. Ihr habt es vielleicht mitbekommen. Ab heute findet bei uns in Niedersachsen in Hannover die deutschsprachige Meisterschaft im Poetry Slam statt. Da treten also viele Menschen gegeneinander an mit ihren selbstgeschriebenen Gedichten und Texten. Und wir haben eben das große Glück, dass Hannes aus unseren Nachrichten selber Poetry Slammer ist. Und darum haben wir ihn einfach mal gebeten, doch einen Text über Niedersachsen zu schreiben. Vorhin hat er ihn schon einmal vorgetragen. Da haben wir eben ganz, ganz viele tolle Nachrichten von euch bekommen. Und darum macht Hannes das Ganze jetzt einfach nochmal.
3: Circa 8 Millionen Leute sind wir in diesem Bundesland, das vor 120 Jahren seinen Weg auf die Landkarte fand und das heute eine Mischung ist für Autofans und jeden Tourist, mit frischer Luft, die an der Küste weht, mit einem Meer, das kommt und geht. Und brauchst du Urlaub und musst einfach mal weg, gibt's hier den Harz am rechten Fleck. Wir sind bekannt für Spargel, Grünkohl und Ostfriesentee und haben in Hannover einen Riesensee. Hier trittst du mit Menschen aus aller Welt in den Dialog und erlebst echte PS bei der Pferdebahn auf Spiekeroog. Wir sind die Heimat vieler Fernsehstars, Olivia Jones, Dieter Bohlen, Otto und Klaas. Grönemeyer singt zwar Bochum, ich komm aus dir, geboren ist aber in Göttingen und damit von hier. Durch politische Persönlichkeiten wurde Niedersachsen weltbekannt, mit Schröder, Pistorius, Wulff, Baerbock und Scholz seien nur einige genannt. Aber auch unsere Produkte sind etwas, das den Menschen überall gefällt. VW-Autos, Leibniz-Kekse, Saatgut aus Einbeck gibt's in der ganzen Welt. Wir sind Industriestandort und Wohlfühloase, mit Arbeitsmöglichkeiten und sauberer Luft um die Nase. Die Mischung aus Dorfromantik und städtischer Hektik, der Küste und der Bundesfachschule für Orthopädie-Schuhtechnik. Ja, die haben wir wirklich. Und wer jemals eine Einlage brauchte, weiß, wie wichtig sowas ist. Wir haben Deutschlands beste 7er Rugby-Mannschaft und einen Europaminister und Deutschlands Zentralstelle für Verpackungsregister. Und was die macht, weiß ich ehrlich gesagt auch nicht so richtig. Niedersachsen hat irgendwie die Verbindung von Struktur und Entspannung verstanden. Und wer die vielen Gesichter unseres Landes nicht kennt, hat noch nie in einer vollbesetzten Straßenbahn nach einem Spiel von Eintracht Braunschweig gestanden. Und ja, in Orten wie Hitzacker, Eschershausen und Schnackenburg mag das anders aussehen, aber genau das macht Niedersachsen doch auch so schön. Denn trotz gestiegener Bevölkerungszahlen ist es hier irgendwie beschaulich geblieben. Zum Vergleich, NRW hat 30 Großstädte und wir haben 7. Und als Land gehören wir in Deutschland weder zu den Armen noch zu den Reichen, kämen aber auch nicht auf die Idee, uns zu vergleichen. Denn unsere Mentalität ist nicht unbedingt besser als alle anderen zu sein. Wir sind eher so, der Tisch ist gedeckt, wir laden euch ein. Und wenn wir an den Harz, die Nordsee, das Emsland und die Lüneburger Heide denken, sind wir oft diejenigen, die den Menschen eine Auszeit schenken. Wie oft alleine Touristen gebannt und bewegungslos stehen, nur um das Figurenspiel auf dem Marktplatz in Hameln zu sehen. Bei uns gibt's einfach sehr vieles zu bewundern und zu entdecken, denn unsere Reichtümer kann man fühlen, hören, sehen und schmecken. So kommen die Besucher jedes Jahr zu uns in Scharen, doch kaum jemand ist jemals unzufrieden wieder gefahren. Vielleicht Anlass genug, um unseren Bundesland-Slogan mal umzuschreiben. Statt Niedersachsen ist groß, Niedersachsen, hier möchte ich bleiben.
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12: Das Wetter für Niedersachsen mit Mareike.
13: Ja, doch mittlerweile einige Wolken über Niedersachsen und auch die ersten Schauer, gerade so an der Küste ist da ein bisschen was los. Später kann vielleicht auch noch ein Gewitter mit dabei sein. Hier und da ist auch noch Sonnenschein über Niedersachsen, aber doch mittlerweile sind es wirklich vermehrt Wolken, kann man an der Stelle schon so sagen. Höchstwerte noch so um die 19 Grad. Morgen wird es minimal kühler. Topwerte dann so zwischen 16 und 18 Grad. Und ja, generell so ein bisschen wechselhafter. Also wir haben ein paar mehr Wolken, ab und zu auch noch mal einen kleinen Schauer. Aber die Sonne, die schaut auch vorbei.
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14: Mit Kai von Heven, moin. Das können wohl sehr lange Verhandlungen bei VW werden. Mitten in der Krise bei Volkswagen, wo auch der Standort Emden auf der Kippe steht, läuft der Haustarifvertrag aus. Die IG Metall fordert 5% mehr Lohn. Verhandlungsführer Thorsten Görger betont, trotz Krise darf VW nicht die Beschäftigten gegen die Zukunft des Unternehmens ausspielen.
15: Zumal ja auch die Beschäftigten bei Volkswagen mit den gestiegenen Preisen an der Tankstelle, beim Mieten oder bei den im Lebensmittelladen konfrontiert sind.
14: Der Haustarifvertrag läuft Ende des Jahres aus. Danach sind theoretisch auch Warnstreiks möglich. Und dann schauen wir nochmal zurück zur Kommunalwahl. In Oldenburg hat nämlich ein schon toter Kandidat mehr als 100 Stimmen bekommen. CDU-Kandidat Rainer Munderloh ist vor der Wahl gestorben. Das Gesetz sagt aber, alle fristgerecht eingereichten Namen bleiben auf dem Wahlschein. Die Stimmen für ihn sind aber nicht weg. Sie gingen dann direkt an seine Partei.
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12: der Antenne Niedersachsen Stau- und Blitzerservice A1 Bremen Richtung Hamburg. Baustellenstau an der Weserbrücke ab Stur 21 Minuten mehr und die B6 bei Neustadt. Da haben wir immer noch eine Vollsperrung wegen einer kaputten Gasleitung zwischen Empede und Himmelreich in beide Richtungen. Das Ganze dauert noch bis morgen Nachmittag. Und das war es jetzt auch schon. Wir wünschen euch eine gute Fahrt durch den Mittwochfeierabend. Micha Amareike hier, die Man at Work. Also, und Woman ist auch mit dabei. Toll, Ander.

0: Michael Schulte, hier bei Micha Mareike bei Antenne Niedersachsen.
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2: Sollte sich die Bundesregierung demnächst dazu entscheiden, den Wehrdienst wieder einzusetzen, dann wird es wohl auch wieder einen Zivildienst geben. Wie der aussehen könnte, wird gerade geprüft. Dazu sind bereits in den vergangenen Monaten große Verbände und Organisationen gefragt worden, ob sie Plätze zur Verfügung stellen könnten. Auch die Caritas. Martha Klavitter-Weiß aus unserer Kirchenredaktion.
3: Im Bistum Hildesheim gibt es aktuell weniger Freiwilligendienstleistende als Einsatzplätze. Kapazitäten wären also da, sagt Tabea Nack, Leiterin der Freiwilligendienste.
4: Wir verfügen über jahrzehntelange Erfahrung und wären durchaus bereit, die auch im neuen Zivildienst einzubringen. Also im Bereich der Alten- und Behindertenhilfe, in Krankenhäusern, im Bereich der Kinder- und Jugendhilfe, in Schulen und auch in den Kindertagesstätten. Und ich glaube, das sind alles Bereiche, in denen junge Menschen sinnvoll mitarbeiten können und letztlich auch viel an Erfahrung für ihre eigene Entwicklung mitnehmen können.
3: Die Caritas gibt aber auch zu bedenken, noch sind diese Überlegungen absolut theoretisch. Außerdem, die Freiwilligendienste haben aus ihrer Sicht in den letzten 15 Jahren den Zivildienst absolut ersetzen können. Jedes Jahr leisten allein für die Caritas 10.000 Menschen zum Beispiel ein freiwilliges soziales Jahr oder einen Bundesfreiwilligendienst. Und viele bleiben anschließend.
4: Es ist letztlich ein wichtiger Nachwuchsweg, den wir stärken und nicht schwächen wollen.
3: Die Caritas will also auch künftig auf den Freiwilligendienst setzen. Auch weil der allen offen steht, unabhängig von Alter oder Geschlecht. Denn
4: wer sich also aus eigenem Antrieb für ein FSJ oder ein BFD entscheidet, der bringt natürlich eine ganz andere Motivation mit. Und das merkt man letztlich dann auch an der Qualität des Engagements.
3: Und Tabea Nack ist überzeugt, den Fachkräftemangel im sozialen Bereich wird auch ein möglicher Zivildienst nicht beheben können.
4: Das, was wir wirklich brauchen, sind bessere Ausbildungschancen. Wir brauchen eine auskömmliche Bezahlung und wir brauchen attraktive Arbeitsbedingungen im sozialen Bereich. Ich glaube, das wäre die richtige Antwort auf den Fachkräftemangel.
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2: Ja, war heute auch wieder ein schöner Tag, aber mittlerweile sind doch einige Wolken über Niedersachsen. Ab und zu ist die Sonne auch noch zu sehen, also das bisschen, was wir jetzt noch übrig von ihr haben. Die ersten Regenschauer haben wir auch schon mit dabei im Nordwesten von Niedersachsen und es wird auch noch so ein bisschen mehr. Es kann auch teilweise vielleicht ein kleines Gewitter noch geben. Und ja, morgen ist es auch so ein bisschen wechselhafter. Ein paar mehr Wolken sind am Start, aber im Tagesverlauf lässt sich die Sonne dann auch wieder blicken und das bei Höchstwerten.

0: So zwischen 16 und 18 Grad.
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3: 5 vor 7, ich bin Hannes Westermann. Guten Tag. Weniger Kindkranktage für Eltern im nächsten Jahr. Das will Bundesgesundheitsminister Carsten Linnemann. Aktuell dürfen Eltern dafür ja 15 Tage pro Jahr nehmen. Linnemann will das aber wieder auf 10 Tage reduzieren. Das sagt er dazu im Bundestag.
4: Das ist eine Regel, die wir eingeführt haben während Corona, die es vorher auch nicht gab. Und wir insgesamt, glaube ich, als Politik gut daran tun, dass Sonderregeln, die es zu Corona gab, wieder zurückgenommen werden.
3: Bundesgesundheitsminister Linnemann. Rund 200.000 Euro nachträgliches Gehalt muss Volkswagen einem gekündigten Manager zahlen. Das hat das Arbeitsgericht Braunschweig heute entschieden. Volkswagen hatte den Mann fristlos gekündigt, weil er angeblich interne Infos zu verschiedenen Modellen ans Landeskriminalamt weitergegeben hatte. Das Gericht sagt aber, die fristlose Kündigung kam zu spät. Nur die spätere ordentliche Trennung zählt, deshalb die Nachzahlung. VWs Forderung nach 380.000 Euro Anwaltskosten hat das Gericht abgeschmettert. Ein zweites Verfahren gegen einen weiteren Manager wird erst im November entschieden. Und die weiteren Meldungen des Tages hat Ursula Winkler.
5: In der Debatte um hohe Spritpreise bekommt die umstrittene 12-Uhr-Regel an den Tankstellen immer mehr Gegenwind. Auf Vorstoß Schleswig-Holsteins befasst sich der Bundesrat am Freitag mit einer Abschaffung der Tankregel. Diese Regel habe bislang einfach keinen erkennbaren Entlastungseffekt beim Tanken gezeigt, hieß es. Auch der ADAC sprach sich für eine komplette Abschaffung der Regel aus. Wegen des Klimawandels haben Experten auf dem Extremwetterkongress in Hamburg zum Handeln aufgerufen. Nach Erkenntnissen des Deutschen Wetterdienstes zeigen sich immer mehr Hitzewellen und Trockenheitsperioden in Deutschland. Die Hitzewelle ab Mitte Juni sei besonders intensiv gewesen. Kurz vor der Entscheidung über den deutschen Olympiakandidaten wollen die Planer in Berlin ihre zunehmend aussichtslose Bewerbung offiziell zurückziehen. Das geht aus Informationen der deutschen Presseagentur hervor.
6: Der Antenne Niedersachsen Stau- und Blitzerservice A1 Bremen Richtung Hamburg, Baustellenstau an der Weserbrücke ab Stur, 40 Minuten mehr. A2 Hannover Richtung Dortmund, ab Hannover Bodfeld 9 Minuten und die A29 Wilhelmshaven Richtung Oldenburg, ab Pfarrl-Bockhorn eine Dreiviertelstunde mehr. A270 Stadtautobahn Bremen Richtung A27 zwischen St. Magnus und Ilpol, da dauert aktuell 10 Minuten länger. Das war's, wir wünschen euch eine gute Fahrt.
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0: Ach, guck mal, Micha. Heute ist noch was rausgekommen. Und es hat zu deiner Beruhigung nichts mit Taylor Swift zu tun.
11: Okay.
0: Es ist das allerletzte Adidas-Trikot für unsere Fußballnationalmannschaft. Guck mal, ich zeig's dir mal eben rüber.
11: Oh. Schwarz mit goldenen Streifen, das ist hübsch.
0: Ja,
11: ja.
0: Ich finde, das hat was.
11: Ja.
0: Ist irgendwie sehr, ist ein ganz guter Abschluss.
11: Ja, also, es ist auf jeden Fall auch viel, viel schöner als das WM-Trikot. Das fand ich wirklich sehr hässlich.
0: Fandst du nicht so gut?
11: Nee, überhaupt nicht.
0: Naja, gut. Dann haben wir dich ja mit diesem letzten Adidas-Trikot glücklich gemacht. Herrlich.
11: Kostet wahrscheinlich auch nur 160 Euro, weil es das letzte ist.
0: Das weiß ich nicht. Preis habe ich noch nicht gecheckt.

0: Hier sind Micha und Mareike bei Antenne Niedersachsen. Und man sagt ja so schön, Frauen können nicht einparken. Mhm. E-Autofahrer sind alles Besserwisser. Naja, das stimmt, würde ich sagen, an der Stelle, oder Micha?
1: Warum? Ich bin doch kein Besserwisser.
0: Ein Spaß beiseite natürlich. Es gibt eben verdammt viele Klischees rund um Autofahrer. Und jetzt können wir verkünden, eins davon stimmt. Das Vergleichsportal Verivox hat herausgefunden, die haben nochmal so nachgeschaut, ne? Welche Autofahrer die meisten Punkte in Flensburg haben. Und das Ergebnis ist eindeutig, Porsche-Fahrer sind die schlimmsten Verkehrssünder. Die haben 71% häufiger Punkte als der Durchschnitt und meistens eben durch Geschwindigkeitsverstöße. Also Klischee wirklich an der Stelle mal bestätigt. Viele Porsche-Fahrer haben mehr Punkte in Flensburg als der HSV in der Bundesliga. Wobei man zugeben muss, so schwer ist das aktuell ja auch nicht, ne?
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1: Mit Kevin Hefen, moin. Die riesige Rauchsäule war gestern nicht zu übersehen. Mehrere hundert Meter ist die dicke schwarze Wolke über dem Bracker Hafen aufgestiegen. Eine Raffinerie ist ja teilweise in Brand geraten. Warum ist noch unklar? Eine Spur führt aber zu Schweißarbeiten. Sarah Buletta.
2: Der Brand ist in etwa 40 Metern Höhe ausgebrochen. Dort gab es zu dem Zeitpunkt Arbeiten. Der Verdacht liegt also nahe, dass es da einen Zusammenhang gibt. Sicher ist das aber noch nicht. Die Polizei prüft das jetzt. Einen großen Dank verdienen auch die Feuerwehrleute, die im Einsatz waren. Sie haben verhindert, dass noch mehr Teile der Raffinerie in Brand geraten sind. Dann wäre die Rauchsäule wohl noch größer geworden.
1: Das können wohl sehr lange Verhandlungen bei VW werden. Mitten in der Krise bei Volkswagen, wo auch der Standort Emden auf der Kippe steht, läuft der Haustarifvertrag aus. Die IG Metall fordert 5% mehr Lohn. Verhandlungsführer Thorsten Görger betont, trotz Krise darf VW nicht die Beschäftigten gegen die Zukunft des Unternehmens ausspielen.
3: Zumal ja auch die Beschäftigten bei Volkswagen mit den gestiegenen Preisen an der Tankstelle, beim Mieten oder bei den im Lebensmittelladen konfrontiert sind.
1: Der Haustarifvertrag läuft Ende des Jahres aus. Und dann kommen wir noch zu was anderem. An der Küste leben heißt auch immer, mit der latenten Gefahr zu leben, die von der Nordsee ausgeht. Damit der Hochwasserschutz ideal funktioniert, wird jetzt ein neues Schutzkonzept entwickelt. Getestet wird es in Norden. Leonie Rotha.
4: In dem Projekt wird unter anderem erforscht, wie sich das Wasser bei einer Überschwemmung in dem Gelände verteilen würde. So sollen in Zukunft Gefahren schneller eingeschätzt und vor allem auch Schutzmaßnahmen besser und schneller geplant werden.
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0: schönen Feierabend.
1: Und wir können jetzt alle ein Wörtchen mitreden. St. Pauli sucht nämlich eine neue Stadionhymne. Micha und Mareike hier bei Antenne Niedersachsen. Nach 20 Jahren soll jetzt ein Nachfolger für das Lied Das Herz von St. Pauli eben geben. Darum hat der Kiezclub den St. Pauli Song Contest ausgerufen. Musiker können da zum Beispiel auch ihre eigenen Lieder einreichen, aber wir alle können da auch bekannte Songs eben einreichen und das wollten wir uns nicht nehmen lassen. Also, liebe St. Pauli-Fans, unsere Vorschläge für eure neue Stadionhymne. Und ja, bei dieser Nummer, wie soll ich es anders sagen? Die lag irgendwie ein bisschen auf der Hand. Sorry an alle HSV und St. Pauli-Fans, aber ich würde es irgendwie schon wieder ganz cool finden, wenn man sich die nehmen würde. Aber gut. Die hier wäre auf jeden Fall auch noch was, finde ich. St. Pauli mit Totenkopf wäre im Logo. Warum also nicht die Band mit den toten Hosen? Ich finde, das passt sehr gut. Aber mal im Ernst, auf den Song hier können wir uns doch bestimmt alle irgendwie einigen, ne? Fettes Brot. Und der Sänger Boris ist ja übrigens riesiger St. Pauli-Fan und hat ja sogar auch ein Buch über den Verein geschrieben. Also das würde schon mal passen. Wir sind auf jeden Fall sehr gespannt, was es dann am Ende wird. Bis zum 10. Oktober können wir jetzt noch Vorschläge für die neue Stadionhymne einreichen. Und Mitte November wird dann der Sieger verkündet.

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1: Ich bin Ursula Winkler. Beim Thema K.O.-Tropfen wären höhere Strafen aus Sicht von Bundesjustizministerin Hubich ein Mittel zur Abschreckung. Aktuell arbeitet die Bundesregierung an entsprechenden Plänen. Der Bundestag hat darüber erstmals beraten.
2: K.O.-Tropfen, die sollen demnächst als Waffe eingestuft werden. Und das würde dann bedeuten 5 Jahre Knast, mindestens. Für jeden, der solche Mittel einsetzt, um zu vergewaltigen oder andere auszurauben. Außerdem soll auch was im Vorfeld passieren, zum Beispiel in Clubs. Stichwort bessere Prävention. Das Ziel ist, Frauen besser zu schützen. Nach dem Motto, nicht Betroffene müssen sich schämen, sondern die Täter. Claudia Wächter, Nachrichtenredaktion.
1: Die USA haben den russischen Präsidenten Putin nach Angaben von Außenminister Rubio zum G20-Gipfel im Dezember in Miami eingeladen. Rubio sagte, man denke, dass dies eine gute Gelegenheit sei, damit Putin nicht nur mit US-Präsident Trump, sondern auch mit anderen Staats- und Regierungschefs ins Gespräch kommen könnte. Russland ist zwar offiziell noch G20-Mitglied, allerdings nahm Putin zuletzt 2019 physisch an einem Gipfeltreffen teil, vor Beginn der russischen Invasion in der Ukraine. Beim angeschlagenen Autobauer Volkswagen steht der nächste Showdown an. In einer Woche treffen sich Vertreter des Unternehmens, der IG Metall und des Betriebsrats zu einem sogenannten Überprüfungsgespräch in Hannover. Dabei soll es um die Frage gehen, ob und wie VW die Zusagen an die Belegschaft weiter einhält.
3: Der aktuelle Tarifvertrag ist vor 2 Jahren hart erkämpft worden. Erst nach Warnstreiks und einem einwöchigen Verhandlungsmarathon haben sich alle Seiten geeinigt. VW sagte damals zu, keine Werke zu schließen und Investitionen an den deutschen Standorten zu tätigen. Doch seitdem ist die Krise in der Autobranche schlimmer geworden. Der Konzern hat seinen Sparkurs deutlich verschärft. IG Metall und Betriebsrat zweifeln deshalb an den Zusagen und wollen die Bosse zur Rede stellen. Vertragstreue sei

0: keine Einbahnstraße. Thomas Bremser, Nachrichtenredaktion.
1: Kurz vor der Entscheidung über den deutschen Olympiakandidaten wollen die Planer in Berlin ihre zunehmend aussichtslose Bewerbung offiziell zurückziehen. Das geht aus dpa-Informationen hervor. Der Senat bezog dazu zunächst keine Stellung. Am Samstag will der Deutsche Olympische Sportbund entscheiden. Im Rennen sind noch München und die Region Köln-Rhein-Ruhr.

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1: Ich bin Ursula Winkler. Die Bundesregierung will Sozialmissbrauch eindämmen. Dazu hat das Bundeskabinett einen 10-Punkte-Aktionsplan beschlossen. Bundesinnenminister Dobrindt sagte, man zeige klare Kante gegen Missbrauch und Betrug. Auch gegen kriminelle Strukturen, die sich den Staat zur Beute machten.
2: Ein Geschäftsmodell der Kriminellen, sie pferchen Leute in Schrottimmobilien und kassieren dann illegal Sozialleistungen. Wir ändern das, sagt Dobrindt. Auch verurteilte Straftäter, die untergetaucht sind, bekommen keine Leistungen mehr. Und der Datenaustausch zwischen den Behörden soll verbessert werden. Der funktioniert bisher nämlich nicht. Kurz, es geht bei dem Aktionsplan um viel Geld, das dem Staat durch die Lappen geht, aber auch um mehr Gerechtigkeit. Claudia Wächter, Nachrichtenredaktion.
1: Die USA haben den russischen Präsidenten Putin nach Angaben von Außenminister Rubio zum G20-Gipfel im Dezember in Miami eingeladen. Rubio sagte, man denke, dass dies eine gute Gelegenheit sei, damit Putin nicht nur mit US-Präsident Trump, sondern auch mit anderen Staats- und Regierungschefs ins Gespräch kommen könnte. Russland ist zwar offiziell noch G20-Mitglied, allerdings nahm Putin zuletzt 2019 physisch an einem Gipfeltreffen teil, vor Beginn der russischen Invasion in der Ukraine. Gegen den früheren Hollywood-Filmmogul Harvey Weinstein sind in einem neu aufgerollten Verfahren wegen Sexualverbrechen 15 Jahre Haft verhängt worden. Das berichten mehrere US-Medien. Der 74-Jährige sitzt bereits seit Jahren im Gefängnis.
3: Der einst machtvolle Medienmogul nutzte seinen Einfluss in der Branche, um unzählige Frauen sexuell zu missbrauchen. Die Staatsanwaltschaft hatte in diesem Fall 20 Jahre Haft gefordert, aber auch das jetzt verhängte Strafmaß setzt ein Zeichen. In anderen Verfahren war Weinstein auch schon für schuldig befunden und zu langen Haftstrafen verurteilt worden. Der gesundheitlich schwer angeschlagene Weinstein hat die Vorwürfe stets bestritten. Die Aufdeckung seiner Verbrechen hatte die MeToo-Bewegung ins Rollen gebracht. Tina Eck, USA.
1: Kurz vor der Entscheidung über den deutschen Olympiakandidaten wollen die Planer in Berlin ihre zunehmend aussichtslose Bewerbung offiziell zurückziehen. Das geht aus dpa-Informationen hervor. Der Senat bezog dazu zunächst keine Stellung. Am Samstag will der Deutsche Olympische Sportbund entscheiden. Im Rennen sind noch München und die Region Köln-Rhein-Ruhr.

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3: Mit Kevin Hefen, moin. Die riesige Rauchsäule war gestern nicht zu übersehen. Mehrere hundert Meter ist die dicke schwarze Wolke über dem Bracker Hafen aufgestiegen. Eine Raffinerie ist ja teilweise in Brand geraten. Warum ist noch unklar? Eine Spur führt aber zu Schweißarbeiten. Sarah Buletta.
4: Der Brand ist in etwa 40 Metern Höhe ausgebrochen. Dort gab es zu dem Zeitpunkt Arbeiten. Der Verdacht liegt also nahe, dass es da einen Zusammenhang gibt. Sicher ist das aber noch nicht. Die Polizei prüft das jetzt. Einen großen Dank verdienen auch die Feuerwehrleute, die im Einsatz waren. Sie haben verhindert, dass noch mehr Teile der Raffinerie in Brand geraten sind. Dann wäre die Rauchsäule wohl noch größer geworden.
3: Das können wohl sehr lange Verhandlungen bei VW werden. Mitten in der Krise bei Volkswagen, wo auch der Standort Emden auf der Kippe steht, läuft der Haustarifvertrag aus. Die IG Metall fordert 5% mehr Lohn. Verhandlungsführer Thorsten Görger betont, trotz Krise darf VW nicht die Beschäftigten gegen die Zukunft des Unternehmens ausspielen.
5: Zumal ja auch die Beschäftigten bei Volkswagen mit den gestiegenen Preisen an der Tankstelle, beim Mieten oder bei den im Lebensmittelladen konfrontiert sind.
3: Der Haustarifvertrag läuft Ende des Jahres aus. Und dann kommen wir noch zu was anderem. An der Küste leben heißt auch immer, mit der latenten Gefahr zu leben, die von der Nordsee ausgeht. Damit der Hochwasserschutz ideal funktioniert, wird jetzt ein neues Schutzkonzept entwickelt. Getestet wird es im Norden. Leonie Rother.
6: In dem Projekt wird unter anderem erforscht, wie sich das Wasser bei einer Überschwemmung in dem Gelände verteilen würde. So sollen in Zukunft Gefahren schneller eingeschätzt und vor allem auch Schutzmaßnahmen besser und schneller geplant werden.
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1: Ich bin Tine Klimach. Die Bundesregierung hat einen 10-Punkte-Plan gegen Sozialmissbrauch beschlossen. Bundeskanzler Friedrich Merz schrieb dazu auf X: Missbrauch geht zulasten aller, die arbeiten und einzahlen. Unter anderem soll Grundsicherung nicht länger an per Haftbefehl gesuchte Personen ausgezahlt werden. Wirksamer bekämpft werden sollen auch ausbeuterische Geschäftsmodelle mit sogenannten Schrottimmobilien. Die USA haben den russischen Präsidenten Putin zum G20-Gipfel im Dezember in Miami eingeladen. Das sagte Außenminister Rubio am Rande der UN-Vollversammlung in New York. Die USA hofften, dass Putin diese Einladung annehmen werde.
2: Der G20-Gipfel wäre eine gute Gelegenheit, Putin nicht nur mit US-Präsident Trump, sondern auch mit anderen Staats- und Regierungschefs in Kontakt zu bringen. Den USA ist offensichtlich daran gelegen, denn es herrscht Sorge, dass sich der Ukraine-Krieg ausweitet. Sabotageakte oder hybride Angriffe, Cyberattacken oder gezielt gestreute Falschinformationen könnten eine Eskalation auslösen, warnte US-Außenminister Rubio. Trump hatte Russland erst letzte Woche vorgeworfen, Verbündete der Ukraine schon lange anzugreifen. Im Fokus steht Polen. Aus den USA, Tina Eck.
1: In der Debatte um hohe Spritpreise bekommt die umstrittene 12-Uhr-Regel an den Tankstellen immer mehr Gegenwind. Der Bundesrat befasst sich am Freitag damit, die Tankregel wieder abzuschaffen. Auch der ADAC spricht sich dafür aus.
3: Seit April dürfen nur um 12 Uhr die Spritpreise erhöht werden.

0: erhöht werden. Die Regel ist seitdem umstritten, denn sie hat die Preise nicht gesenkt. Nur der Zeitpunkt, wann die Preise erhöht werden, steht seitdem fest. Die Tankstellen hätten wegen der Regel die Preise teilweise stärker erhöht als davor, sagt der ADAC. Zumindest gibt es eine gute Nachricht für Autofahrer. Die Spritpreise gehen nach Rekordwerten wieder etwas runter aktuell. Und ab dem 1. Oktober will die Bundesregierung ja die Steuern senken und erwartet dann eine Entlastung von bis zu 17 Cent pro Liter. Thomas Bremser, Nachrichtenredaktion.
1: Zum Sport. Kurz vor der Entscheidung über den deutschen Olympiakandidaten wollen die Planer in Berlin ihre zunehmend aussichtslose Bewerbung offiziell zurückziehen. Das geht aus dpa-Informationen hervor. Der Senat wollte das nicht kommentieren, lud aber für morgen zu einer Pressekonferenz ein. Am Samstag will der Deutsche Olympische Sportbund entscheiden. Im Rennen sind noch München und die Region Köln-Rhein-Ruhr.

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1: Neu bei Antenne Niedersachsen. Take That und Michael Patrick Kelly. Feel My Love.

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1: Ich bin Tine Klimach. Die Bundesregierung will Sozialmissbrauch eindämmen. Dazu beschloss das Bundeskabinett einen Aktionsplan mit 10 Punkten. Wirksamer bekämpft werden sollen etwa sogenannte Schrottimmobilien. Bundesinnenminister Dobrindt will harte Kante zeigen.
2: Schrottimmobilien sind Immobilien, die in Teilen nicht bewohnbar wären. Die organisierte Kriminalität macht sich die zu eigen und suggeriert, dass hier Leistungsempfänger in einem hohen Zahl in diesen Immobilien untergekommen wären. Und so werden dann Mieteinnahmen kassiert.
1: Auch Teil des 10-Punkte-Plans, die Grundsicherung soll nicht länger an per Haftbefehl gesuchte Personen ausgezahlt werden. Wegen einer Drohnensichtung am Hauptstadtflughafen Berlin-Brandenburg ist der Flugbetrieb am Abend für 45 Minuten komplett eingestellt worden. Inzwischen sei die Sperrung bereits wieder aufgehoben worden, sagte eine Sprecherin des BER, der dpa. An keinem anderen deutschen Flughafen sind im ersten Halbjahr so viele Drohnen gesichtet worden wie am Hauptstadtflughafen BER. 28 solcher Flugobjekte wurden registriert, wie die deutsche Flugsicherung mitteilte. Im Jahr davor waren es insgesamt nur 8 Drohnensichtungen. Wegen des Klimawandels haben Experten auf dem Extremwetterkongress in Hamburg zum Handeln aufgerufen. Nach Erkenntnissen des Deutschen Wetterdienstes zeigen sich immer mehr Hitzewellen und Trockenheitsperioden in Deutschland. Die Hitzewelle ab Mitte Juni sei besonders intensiv gewesen.
3: Rekordhitze von fast 42 Grad Ende Juni. Mit dem Klimawandel werden solche Hitzewellen immer wahrscheinlicher, sagen Experten. Die Folgen von Extremwetter spürt jeder, mahnt auch Umweltminister Schneider. Auch die Wirtschaftsleistung sinke an heißen Tagen. Deshalb macht sich Schneider auch dafür stark, eine Gemeinschaftsaufgabe, Klimaanpassung und Naturschutz ins Grundgesetz aufzunehmen, damit Bund und Länder mehr Handlungsmöglichkeiten bekommen. Thomas Thonfeld, Nachrichtenredaktion.
1: Gegen den früheren Hollywood-Filmmogul Harvey Weinstein sind in einem neu aufgerollten Verfahren wegen eines Sexualverbrechens 15 Jahre Haft verhängt worden. Das berichten mehrere US-Medien. Der 74-jährige Weinstein ist bereits seit Jahren im Gefängnis. Das jetzt verhängte Strafmaß ist ein weiterer bedeutender Schritt in der seit Jahren andauernden Aufarbeitung von Sexualverbrechen. Es gab bereits mehrere Verfahren.

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2: Mit Kevin Hefen, moin. Die riesige Rauchsäule war gestern nicht zu übersehen. Mehrere hundert Meter ist die dicke schwarze Wolke über dem Bracker Hafen aufgestiegen. Eine Raffinerie ist ja teilweise in Brand geraten. Warum ist noch unklar? Eine Spur führt aber zu Schweißarbeiten. Sarah Buletta.
3: Der Brand ist in etwa 40 Metern Höhe ausgebrochen. Dort gab es zu dem Zeitpunkt Arbeiten. Der Verdacht liegt also nahe, dass es da einen Zusammenhang gibt. Sicher ist das aber noch nicht. Die Polizei prüft das jetzt. Einen großen Dank verdienen auch die Feuerwehrleute, die im Einsatz waren. Sie haben verhindert, dass noch mehr Teile der Raffinerie in Brand geraten sind. Dann wäre die Rauchsäule wohl noch größer geworden.
2: Das können wohl sehr lange Verhandlungen bei VW werden. Mitten in der Krise bei Volkswagen, wo auch der Standort Emden auf der Kippe steht, läuft der Haustarifvertrag aus. Die IG Metall fordert 5% mehr Lohn. Verhandlungsführer Thorsten Görger betont, trotz Krise darf VW nicht die Beschäftigten gegen die Zukunft des Unternehmens ausspielen.
4: Zumal ja auch die Beschäftigten bei Volkswagen mit den gestiegenen Preisen an der Tankstelle, beim Mieten oder bei den im Lebensmittelladen konfrontiert sind.
2: Der Haustarifvertrag läuft Ende des Jahres aus. Und dann kommen wir noch zu was anderem. An der Küste leben heißt auch immer, mit der latenten Gefahr zu leben, die von der Nordsee ausgeht. Damit der Hochwasserschutz ideal funktioniert, wird jetzt ein neues Schutzkonzept entwickelt. Getestet wird es in Norden. Leonie Rotha.
5: In dem Projekt wird unter anderem erforscht, wie sich das Wasser bei einer Überschwemmung in dem Gelände verteilen würde. So sollen in Zukunft Gefahren schneller eingeschätzt und vor allem auch Schutzmaßnahmen besser und schneller geplant werden.
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1: Ich bin Tine Klimach. Die Bundesregierung will Sozialmissbrauch eindämmen. Dazu hat das Bundeskabinett einen 10-Punkte-Aktionsplan beschlossen. Bundesinnenminister Dobrindt sagte, man zeige klare Kante gegen Missbrauch und Betrug und gegen kriminelle Strukturen, die sich den Staat zur Beute machten.
2: Ein Geschäftsmodell der Kriminellen, sie pferchen Leute in Schrottimmobilien und kassieren dann illegal Sozialleistungen. Wir ändern das, sagt Dobrindt. Auch verurteilte Straftäter, die untergetaucht sind, bekommen keine Leistungen mehr. Und der Datenaustausch zwischen den Behörden soll verbessert werden. Der funktioniert bisher nämlich nicht. Kurz, es geht bei dem Aktionsplan um viel Geld, das dem Staat durch die Lappen geht, aber auch um mehr Gerechtigkeit. Claudia Wächter, Nachrichtenredaktion.
1: Eine Drohnensichtung am Hauptstadtflughafen sorgte für eine Einstellung des Flugverkehrs. Für 45 Minuten gab es keine Starts und Landungen mehr. Inzwischen sei die Sperrung bereits wieder aufgehoben, sagte eine Sprecherin. Es kam bei zahlreichen Flügen zu Verzögerungen bei Starts und Landungen. Die Sprecherin der Bundespolizei sagte, Mitarbeiter am Flughafen hätten die Drohne gesichtet. Es konnte aber keine gefunden werden. Dann sei der Flugverkehr wieder freigegeben worden. In der gerade beendeten Badesaison sind mehr Menschen in Deutschland ums Leben gekommen als im Sommer des Vorjahres. Zwischen Anfang Mai und dem Ende der Sommerferien ertranken 248 Menschen, 12 mehr als im gleichen Zeitraum 2025. Das teilte die Deutsche Lebensrettungsgesellschaft mit.
3: Alleine im Juni zählte die DLRG mehr als 100 Todesfälle. Nur 2003 gab es in einem Juni mehr Badetote. Eine Hitzewelle zog besonders viele Menschen ans Wasser. Besonders gefährdet sind Jugendliche und junge Männer zwischen 11 und 30 Jahren. Viele überschätzen sich, sind leichtsinnig, gehen Risiken ein und das, obwohl sie nicht oder nicht gut schwimmen können. Die meisten tödlichen Badeunfälle gab es in Bayern. Hier starben in diesem Sommer 61 Menschen. Uli Reitinger, Nachrichtenredaktion.
1: Die Europäische Kommission vergibt im Oktober rund 40.000 kostenlose Reisetickets durch Europa. Bewerben können sich 18-Jährige aus der EU und bestimmten assoziierten Ländern, wie die Fachstelle für internationale Jugendarbeit der Bundesregierung mitteilte. Für Teilnehmer aus Deutschland seien rund 7.000 Discover-EU-Tickets reserviert. Die Bewerbungsrunde läuft noch bis zum 15. Oktober.

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3: Wir singen wieder ein bisschen Karaoke zusammen. Heute, also diesmal ist Flöcki dran. Ich musste ja vorhin schon ran. Und wir machen das jeden Mittwoch. Und zwar geht das so, wenn der Künstler aussetzt, also wir spielen einen Song, wenn der Künstler aussetzt, dann setzen wir ein.
1: Wir sind quasi die Platzhalter. Genau. Wir müssen den Beat halten.
3: Und dann setzen die irgendwann wieder ein und wir sind hoffentlich an genau derselben Stelle dann.
1: Ja, klingt schon kompliziert. Und dazu kommt, dass unsere Redaktion sich immer die Songs aussucht. In diesem Falle...
3: I got a feeling von The Black Eyed Peas.
1: Mhm.
3: Für dich, Flöcki.
1: Ich habe sehr großen Respekt und vor allem, ich meine, das ist eine Band, ne? Das ist ja kein Einzelsänger, das sind ja viele.
3: Ja.
1: Also ich würde mich freuen, wenn ihr mich einfach so ein bisschen unterstützen würdet.
3: Mit Background.
1: Tiziana Verkehrskai. Ja, so ein bisschen.
3: Ja, du.
1: So ein bisschen reinecken.
3: Wir haben doch deinen Rücken.
1: Okay, dann starten wir. Triff den Beat heute. I got a feeling von den Black Eyed Peas.

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1: Gut.
3: Das hätte ich nicht gedacht. Als du dich eben versungen hast, habe ich gedacht, du kommst nie wieder rein.
1: Da hast du dich aber toll wieder gefallen.
3: Gut wieder berappelt. Ja.
1: Ja.
4: Ja, das ist mein Lebensmotto.
1: Also.
4: Du darfst fallen, aber Krönchen richten und weiter geht's.
1: Ne? Oh Scheiße.
3: Oh ja. Gott, oh Gott.
1: Das, was Flücki sagt.
4: Immer genau. Das, was Flücki sagt.
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1: Buchen können wir Reisen, Flüge, Hotels online oder eben ganz klassisch im Reisebüro. Das hat sicher in den letzten Jahren ein bisschen gelitten, das Reisebüro. Aber zu Unrecht ist das Buchen im Reisebüro vielleicht doch die beste Idee. Darum geht's heute und wir klären wie immer die Frage: Im Reisebüro buchen, machen oder lassen? Die Zahl der Reisebüros, die ging in den letzten Jahren immer mehr zurück. Hauptgrund ist sicher die Online-Entwicklung. Ich muss hier an der Stelle auch zugeben, ich war das letzte Mal in einem Reisebüro vor einem Jahr und auch nur, weil da ein Paket für mich abgegeben wurde. Dabei wird nach wie vor sehr viel gereist. Die Corona-Jahre waren natürlich für die Branche auch ein großes Desaster. Aber wenn wir mal auf die Umsätze in 2022 schauen, fast 59 Milliarden Euro haben wir Deutschen für den Urlaub insgesamt ausgegeben. Und das ist fast auf dem Level wie vor der Krise. Dieses Jahr wird es wahrscheinlich noch ein bisschen mehr. Vieles davon landet aber eben nicht im klassischen Reisebüro. Laut aktueller Statistik werden nur noch 50% der Veranstalterreisen im Reisebüro gebucht. Und das ist vielleicht ein Fehler. Lass uns doch heute mal etwas genauer auf eine Branche schauen, die so ein bisschen in Vergessenheit geraten ist. Immerhin arbeiten da auch über 50.000 Menschen und die freuen sich natürlich auch, wenn ihr Job erhalten bliebe. Was spricht also für das Reisebüro und was dagegen? Das gucken wir uns jetzt gemeinsam an. Es gibt einige Vorteile, die für das Buchen von Flug und Hotel im Reisebüro sprechen. Zum einen sicherlich, dass du hier persönlich beraten wirst. Wenn es ein gutes Reisebüro ist, dann findest du hier erfahrene Berater, die dich natürlich umfangreich informieren können über das geplante Reiseziel, über Vor- und Nachteile. Es ist in so einem Umfeld auch einfacher, auf individuelle Wünsche einzugehen. Also gerade wenn du nicht so ein Standardpaket buchen willst, so eine 0815-Reise, sage ich mal, ist es im Reisebüro einfacher, all diesen Wünschen und Extras nachzukommen. Sei es Ausflüge, Upgrades, vielleicht spezielle Flugrouten, die eben nicht nur von A nach B gehen. Dazu kommt sicherlich auch eine Zeitersparnis, denn das Selbstrecherchieren im Netz, das kann echt Zeit kosten. Das kenne ich zum Beispiel von mir. Urlaub buchen dauert bei mir wirklich mehrere Tage und das nervt meinen Mann immer ohne Ende. Das geht natürlich im Reisebüro ein bisschen schneller, wenn du das in Profi-Hände gibst. Und es ist am Ende des Tages für dich auch stressfreier, gerade wenn es dann auch um das Thema Preisvergleich geht. Ein weiterer Vorteil ist der Zugang zu exklusiven Angeboten. Viele Reisebüros haben ja Zugang zu Sonderangeboten, Frühbucherrabatten und exklusiven Deals, die möglicherweise nicht online verfügbar sind. Ja, und im Notfall hast du mit dem Reisebüro auch immer einen direkten Ansprechpartner, der dir helfen würde, wenn es vielleicht im Urlaub Stress gibt oder bei Flugverspätungen, Flugstornierungen, Umbuchungen, was immer los ist, du kannst halt im Reisebüro anrufen und dann wird dir geholfen. Das waren jetzt eine ganze Menge Vorteile, aber was gibt's auf der Kontraseite? Was gibt's für Nachteile? Ja, einige Reisebüros erheben beispielsweise Servicegebühren oder Provisionen für ihre Dienstleistungen. Diese zusätzlichen Kosten, die können die Gesamtkosten deiner Reise natürlich erhöhen. Dazu kommt, dass Reisebüros oft nur mit ganz bestimmten Reiseveranstaltern, Hotels oder Fluggesellschaften zusammenarbeiten. Das kann bedeuten, dass die verfügbaren Optionen vielleicht eingeschränkt sind und du möglicherweise nicht alle verfügbaren Angebote oder Sonderpreise erhältst, die der Markt so hergibt. Im Zeitalter des Internets hast du die Möglichkeit, online nach verschiedenen Angeboten zu suchen, Preise zu vergleichen und vor allen Dingen auch Bewertungen von anderen Reisenden zu lesen. Das ist sicherlich ein großer Vorteil, wenn du die Zeit aufbringen willst. Im Reisebüro hingegen bist du, ja, auf die Vorschläge und das Wissen der Reiseberater beschränkt. Der wichtigste Aspekt könnte aber der Preis sein. Ist es vielleicht so, dass du vielleicht online günstiger buchen kannst? Ja, also die Sorge kann ich dir schon mal nehmen, denn eine Pauschalreise beispielsweise, die kostet überall gleich, ob jetzt beim Veranstalter online oder im Reisebüro, da darf es gar keine Preisunterschiede bei identischen Leistungen geben. Und natürlich greifen die Online-Portale auf die gleichen Datenbanken zu wie die Reisebüros. Online sind nicht mehr oder nicht weniger Schnäppchen zu finden. Was machen wir daraus? Ja, am Ende sage ich, machen zum Reisebüro. Am besten kombinierst du so ein bisschen beide Welten. Die Recherche über Urlaubsziele, vielleicht sogar schon über passende Hotels, die machst du selbst online, dann kannst du auch Bewertungen lesen von Gästen. Und die finale Beratung und das Buchen, das holst du dann im Reisebüro nach. und ja, tust damit auch was Gutes.
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1: Ich bin Tine Klimach. Die USA haben den russischen Präsidenten Putin zum G20-Gipfel im Dezember in Miami eingeladen. Das sagte Außenminister Rubio am Rande der UN-Vollversammlung in New York. Die USA hofften, dass Putin diese Einladung annehmen werde.
2: Der G20-Gipfel wäre eine gute Gelegenheit, Putin nicht nur mit US-Präsident Trump, sondern auch mit anderen Staats- und Regierungschefs in Kontakt zu bringen. Den USA ist offensichtlich daran gelegen, denn es herrscht Sorge, dass sich der Ukraine-Krieg ausweitet. Sabotageakte oder hybride Angriffe, Cyberattacken oder gezielt gestreute Falschinformationen könnten eine Eskalation auslösen, warnte US-Außenminister Rubio. Trump hatte Russland erst letzte Woche vorgeworfen, Verbündete der Ukraine schon lange anzugreifen. Im Fokus steht Polen. Aus den USA, Tina Eck.
1: Gesetzlich versicherte Eltern können Krankengeld beantragen, wenn ein Kind unter 12 Jahren krank ist und sie deswegen nicht zur Arbeit gehen können. Aktuell sind es 15 Tage pro Jahr und Elternteil. Die Krankenkasse übernimmt und zahlt in der Regel 90% des Nettoverdienstes. Bundesgesundheitsminister Carsten Lindemann ist dafür, die Regelung wieder auf 10 Tage zu senken. Das sagte er im Bundestag.
3: Das ist eine Regel, die wir eingeführt haben während Corona, die es vorher auch nicht gab. Und wir insgesamt, glaube ich, als Politik gut daran tun, dass Sonderregeln, die es zu Corona gab, wieder zurückgenommen werden.
1: Lindemann wandte sich gegen Kritik. Es werden 10 Tage sein, mal 2 sind es 20 Tage im Jahr. Und das hatten wir auch in den ganzen Jahren vor Corona, sagte er. Die Bundesregierung hat einen 10-Punkte-Plan gegen Sozialmissbrauch beschlossen. Bundeskanzler Friedrich Merz schrieb dazu auf X: Missbrauch geht zulasten aller, die arbeiten und einzahlen. Unter anderem soll Grundsicherung nicht länger an per Haftbefehl gesuchte Personen ausgezahlt werden. Bestechung, bandenmäßiger Betrug und Urkundenfälschung. In mehreren Verfahren summierten sich die Strafen gegen Hendrik Holt auf fast 9 Jahren Gefängnis. Absitzen wollte der als Windkraftbetrüger bekannt gewordene Holt diese nicht. Ende August kehrte der 36-Jährige von einem genehmigten Ausgang nicht in die Justizvollzugsanstalt in Berlin zurück. Knapp einen Monat später wurde er nun in Dubai gefasst, wie die Staatsanwaltschaft Osnabrück mitteilte. Nach ihm war weltweit mit europäischem Haftbefehl gefahndet worden.

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1: Ich habe zur Verstärkung meinen Mann dabei. Das ist sehr, sehr passend gerade zum Thema, denn ich war vor kurzem noch im Miss Germany Camp. Ganze 2,5 bis 3 Wochen war mein Mann da alleine zu Hause. Ich muss sagen, das war schon für mich selbst eine sehr, sehr große Herausforderung, denn ich wusste auch nicht, wie mein Mann es schaffen wird. Und ich war mir nicht sicher, wie ich die Zeit ohne meinen Kindern und meinen Mann packen werde. Es war eine Herausforderung. Letztendlich haben wir sie sehr, sehr gut gewuppt. Und hier ist es einfach mal spannend zu erfahren, wie mein Mann die Zeit überstanden hat, wie wir das Ganze angefangen sind, ob wir uns sehr stark darauf vorbereitet haben und wie wir die Zeit auch so überbrückt bekommen haben, wenn wir uns ganz, ganz doll vermisst haben. Einige von euch sind bestimmt ganz schön eher überrascht, was ich denn bei Miss Germany so mache. Denn ich bin ja selbst 30 Jahre jung, habe Tattoos und bin Mama von 2 Kindern. Das wäre vor ein paar Jahren noch unmöglich gewesen. Denn vor ein paar Jahren war das eben noch ein Schönheitswettbewerb. Jetzt hat Miss Germany aber einen Imagewandel, kann man so sagen. Denn Miss Germany sucht eine Frau seit ungefähr 2, 3 Jahren, die eine Botschaft hat, die sagt, was wichtig ist im Leben, die sich für etwas einsetzt. Egal ob Nachhaltigkeit, gegen Rassismus oder für mehr Power, Empowerment an dieser Stelle, so steht es auch in dem Slogan von Miss Germany. Und es war, wie gesagt, eine sehr, sehr spannende Reise. Meine Headline war, authentisch sein ist der neue Lifestyle, denn ich finde, dass wir Frauen viel, viel mehr zu unseren Stärken und auch Schwächen stehen sollten. Dass es okay ist, wie wir sind, dass wir uns nicht vergleichen sollten, wer macht was besser, denn dieser Drang, immer perfekt sein zu müssen, setzt uns einfach unter Druck. Und da sage ich ganz klar, nö, ich mache da einfach nicht mit. Und ich fand meine Botschaft dahingehend immer richtig gut. Es hat leider nicht zum Titel Miss Germany geklappt, aber gar nicht schlimm, denn die Reise im Camp war schon für mich sehr, sehr wertvoll. Denn auch da habe ich viele Frauen kennengelernt, die sehr, sehr geprägt wurden von ihren Erfahrungen aus dem Leben. Und ja, von ihnen habe ich mich auch sehr, sehr inspirieren lassen. Das hieß allerdings, dass ich ja auch für 3 Wochen im Camp war. Ohne meine Kinder, ohne meinen Mann und meinen Hund. Und ja, Schatz, wie waren deine ersten Gedanken, als es eigentlich hieß, dass ich jetzt für 2,5 Wochen weg sein werde?
2: Ja, ich habe gedacht, super, die Frau macht 2,5 Wochen Urlaub und ich bin jetzt mit den Kindern alleine. Nein, ich habe dich natürlich immer schon unterstützt halt und habe mich auch gefreut, dass du es bis dahin geschafft hast. Aber ich hatte auch schon Respekt davor, ja, das 2,5 Wochen dann mit den Kindern zu wuppen. Zum Glück habe ich auch Unterstützung von meinen Eltern und deinen Eltern halt bekommen. Also das war schon echt cool. Als du dann weg warst, wo ich dich ja nach Düsseldorf zum Bahnhof gebracht habe, war das dann echt erst so ein Moment so, okay, jetzt ist sie weg. Und was jetzt?
1: Ich kann mich noch daran so erinnern, du hast mich zum Bahnhof gebracht nach Düsseldorf und plötzlich kam schon der Zug und ich musste schnell rein mit 3 Koffern, Leute. Ich hatte 3 Koffer dabei, weil Miss Germany uns natürlich auch eine Packliste vorher zugesendet hat. Wir brauchten irgendwie Abendkleider für besondere Anlässe, Sportschuhe, hohe Schuhe, Turnschuhe, habe ich schon gesagt, Stiefeletten, also wirklich alles mit. Und dann dachte ich, okay, mit 3 Koffern, das wird ja lustig. Deswegen hast du mich da ja auch so unterstützt und geholfen mit den Rolltreppen und alles. Und dann hieß es nur, so, der Zug ist da, Koffer schnell rein, dann gingen schon die Türen zu. Und dann weiß ich noch ganz genau, irgendwie schnell einen Abschiedskuss. Und erst als die Türe zuging und ich dann im Zug saß, dachte ich mir, boah, krass, das ging jetzt schnell. Jetzt sehen wir uns erstmal für 2,5 bis 3 Wochen nicht mehr wieder. Also das war schon echt ein krasser Moment, echt. Ich kann mich dran erinnern, dass du mir im Bett einen Abend, bevor wir uns verabschiedet hatten, hast du mir aber im Bett einen Satz gesagt. Kannst du dich noch dran erinnern?
2: Nee.
1: Nein?
2: Nee.
1: Du hast sogar gesagt, dass uns die Pause eventuell sehr gut würde in unserer Ehe. Denn wir arbeiten ja zusammen, wir leben zusammen, 24/7 sind wir nur zusammen. Und das war wirklich irgendwie, also die Trennung war eine Abwechslung.
2: Das war mal was anderes, ja. Und wir haben uns, glaube ich, noch mal ein bisschen mehr Wertschätzung halt irgendwie gefühlt, so dadurch, weil, ja, wir hängen ja jeden Tag aufeinander und arbeiten zusammen alles und, ja, das tat, glaube ich, auch ganz gut, mal zu wissen, was der andere so, Ja, einmal so zu vermissen, richtig halt. Und ja.
1: Ich hatte das auch schon in der vorletzten Podcast-Folge, ich weiß es gerade gar nicht mehr. Da war das Thema ja auch Partnerschaft mit Kindern und da hatte ich auch erwähnt, dass wir uns leider im Alltag viel zu sehr wertschätzen. Und durch diese Trennung wurde uns beiden einfach mal bewusst, ich noch viel, viel mehr, muss ich sagen, weil ich wusste, dass du zu Hause jetzt alles alleine rocken musst, was du eigentlich so leistest. Und das war echt, es war schon wirklich richtig, richtig krass. Und zu unseren Kindern, also unsere Kinder sind ja 2 und 4, da habe ich mir vor richtig viele Gedanken gemacht. Und da hatte ich auch mit schlechtem Gewissen zu kämpfen und deswegen habe ich mir was einfallen lassen, weil unsere Kinder ja noch nicht so das Zeitgefühl haben. Ne? Also es sind ja keine Schulkinder im Alter von 2 und 4. Da wollte ich einfach, dass sie ungefähr wissen, wie viele Nächte die denn ohne mich sind. Und da habe ich mir so eine Art Adventskalender einfallen lassen. Das sind nur so kleine Dinge, wie so ein Pixie-Buch war da mal drin oder ein Stift oder eine Bastelschere. Und dann hatte ich tatsächlich 18 kleine Pakete für jedes Kind. Ja, für jedes Kind. Und dann haben sie jeden Morgen etwas zum Auspacken gehabt und wussten dann genau, weiß nicht, nur noch 6 Nächte, weil dann nur noch 6 Pakete lagen, dass dann die Mama wieder da ist. Wie hast du das so empfunden, jeden Morgen mit den Kindern? Ich war jetzt nicht dabei, aber das hat doch, glaube ich, geholfen, oder?
2: Ja, auf jeden Fall. Die Kinder fanden das richtig super und waren begeistert. Nur die waren immer schon richtig früh wach und normalerweise, wenn die erst wach werden, kann man sagen, komm, ne, leg dich nochmal kurz zu mir oder so. Und dann hieß es, nein, nein, Papa, aufstehen, die Geschenke auspacken. Und ich bin dann manchmal noch ein paar Minuten liegen geblieben, dann kamen die direkt angerannt, Papa, du musst das aufmachen, guck mal, was ich bekommen habe. Und dann war es das mit nochmal 5 Minuten liegen bleiben. Und aber die haben sich ja echt super drüber gefreut und das war vielleicht auch nochmal vielleicht ein Argument abends, um schneller einzuschlafen oder dass sie dann wirklich liegen bleiben, halt so, hey, morgen gibt's wieder ein Geschenk, ne? Denk dran und dann, oh ja, stimmt. Und ja. Dann haben sie sich richtig drauf gefreut.
1: Oh, das ist schön, ja. Wir haben natürlich auch ganz viel FaceGetimed? Ich sag das jetzt einfach mal, ne? Also telefoniert, einen Videoanruf gemacht und das war immer ganz, ganz süß, wenn dann die Kinder mir dann auch mittags erzählt haben, was dann morgens, was sie ausgepackt haben. Es war dann mal so ein Buch drin oder mal so ein Malheft oder so, dass sie dann schon mit dir praktisch viel, viel gemalt haben. Du musst es dann auch manchmal mal hin und herhalten.
2: Dann da hast du so einen Schleim gekauft da, ne? Übelst die Katastrophe. Das war nachher in den Klamotten überall. Ich war auf Klo, haben die es gerade ausgepackt gehabt und dann kamen die an mit den Händen voller Schleim. Ich hatte die schon fertig angezogen für den Kindergarten. Ich durfte die nochmal umziehen. Der ganze Boden im Badezimmer war nachher voll mit diesem Schleim, ganze Waschbecken, das hat man echt nicht weggekriegt. Das war voll die Katastrophe. Und da war ich auch richtig sauer, habe ich dir noch geschrieben,
1: also,
2: ne?
1: Voll.
2: Boah, das war.
1: Schleim ist.
2: Ist das dein Ernst?
1: Ich habe nur eine WhatsApp-Nachricht bekommen. Slime, ist das dein Ernst? Kurz vorm Kindergarten, die ganze Couch ist voll, das ganze Bad ist voll, nur eine Sauerei, ich krieg's nicht mehr aus dem Klamotten raus. Nur, ich hab's einfach gekauft, das gab bei Rossmann und dann dachte ich auch, komm, so ein Glibberzeug für ein paar Cent, kannst du mal kann ich den Kindern mal gönnen, ne? Ja gut, ich habe natürlich von all dem nichts mitbekommen. Aber letztendlich kann man sagen, dass die Kinder das wirklich gut gewuppt haben. Ich muss aber auch sagen, um so ein paar, um euch zu informieren, wie sah eigentlich mein Camp wirklich aus? Also ich hatte von morgens bis abends ganz viele Workshops. Natürlich waren da manchmal so Fotoshootings dabei, auch tatsächlich Pressetermine. Also damit hätte ich gar nicht gerechnet. Es waren 22 Frauen insgesamt im Camp. Und da war natürlich auch die Presse sehr, sehr neugierig, welche Botschaft denn die einzelne Kandidatin so hat. Und es war wirklich so, dass wir immer jeden Abend so eine Art Daily-Up hatten, also vom Miss Germany-Team aus. Ja, dann hatten wir ein Treffen und wir bekamen immer erst abends Bescheid, was am nächsten Tag eigentlich so ansteht. Und dann haben wir eine Dispo bekommen aufs Handy und dann hieß es, weiß ich nicht, 6 Uhr aufstehen, 7 Uhr morgens schon losfahren. Also wir hatten wirklich nur in Anführungsstrichen die Freizeit zum Frühstück, Mittag und Abendessen. Und ihr könnt euch vielleicht vorstellen, das war dann nicht mehr so flexibel, auch mit den Telefonaten nicht. Ich kann mich erinnern, also so Tag 2, Tag 3, 4 und 5, das war dann noch so ein bisschen entspannt auch. Du, ne, Schatz, hast das dann auch mit den Kindern gut gewuppt, aber irgendwann mal hast du auch gedacht, ey, Schatz, warum meldest du dich denn nicht? Und das war wirklich ein bisschen doof, weil da war man sehr, sehr eingespannt, denn meine Freizeit, die ich dann ja hatte, ich sag mal eine Stunde Mittagessen, da musste ich dann Mittagessen und dann das auch ein bisschen uptime mit den Kindern. Sind die jetzt gerade zu Hause oder haben die selber Programm? Und dann hieß es immer irgendwie 15 Minuten telefonieren und dann war das immer sehr schnell, oder?
2: Ich fand das schon eine Katastrophe, das hat mich auch richtig aufgeregt. Wir hatten, glaube ich, keine komplette halbe Stunde, die wir mal ohne Stress irgendwie telefonieren konnten oder per FaceTime dann irgendwas machen konnten. Das fand ich echt schade und das hat mich auch echt genervt. Ja. Weil, ja, du hast eine Familie auch und ich verstehe auch nicht, dass ihr nicht vielleicht ein bisschen boykottiert hättet oder so. Ich sagte, hey Leute, wir haben eine Familie zu Hause, wollen wir wenigstens eine Stunde oder so am Tag Zeit haben für die Familie halt. Das war echt, echt nervig halt. Vor allem die Kinder haben auch immer gefragt, ne, wo ist Mama, gerade Chloe. Und dann hat die immer schon gesagt, Mama Miss Germany. Dann hat die auch manchmal so zu einer Erzieherin, wenn ich es abgeholt habe. Und dann einfach, ja, gesagt, Mama Miss Germany und ja.
1: Ja, auf jeden Fall, das kann ich da auch wirklich mir vorstellen. Von meiner Sicht aus muss ich wirklich sagen, da unser Tag immer von morgens bis abends so gefüllt war, also ich war vor 22 Uhr abends oft nicht auf dem Zimmer, ist die Zeit bei mir aber auch super schnell gerannt. Also diese Campzeit konnte man einfach nicht mit der realen Alltagszeit vergleichen. Also manchmal, ich als Mama kenne das, da weiß ich nicht, kommt mir vor, manchmal an einem Nachmittag, dass eine Stunde so rumgeht wie gefühlt 3 Stunden. Und im Camp war das so, wie? Schon eine Stunde rum? Also manchmal bin ich abends ins Bett gegangen, hatte das Gefühl, dass ich erst vor 2 Stunden aufgestanden bin. Wo war der Tag hin? Und bei mir war das wirklich sehr schnelllebig, weil eben so viel zu tun war. Und da konnte ich es total verstehen, dass die Stimmung da bei meinem Mann so nach 7 Tagen echt gekippt war. Ich fand's aber sehr, sehr süß, Schatz. Und ich hätte damit nicht gerechnet. Oh Gott, wenn ich das jetzt erzähle, dann denke ich alle, oh, was für ein Romantiker. Aber ich habe euch ja schon mal gesagt, also mein Mann ist wirklich da sehr, sehr romantisch.
2: Bin ich gar nicht.
1: So ein Mix aus Macho und Romantiker. Du hast mir Blumen hingeschickt zum Hotel und 2 Briefe geschrieben. Mhm. Das war wirklich sehr süß und sogar schon am 2. Tag oder so. Ich habe dann einen Brief bekommen oder am 3. Tag. Hallo, mein Schatz. Ja, das und das haben die Kinder gemacht. Ich soll dir ausrichten. Weiß ich nicht. Wir denken an dich. Wir vermissen dich, Mama. Und dann hat mir Carlos noch einen Brief, ein Bild gemalt. Und ach, das war wirklich sehr, sehr süß. Aber das hörte dann auch ganz schnell nach dem 5. Tag wieder auf. Weil du dann zu sauer warst.
2: Nein, ich war nicht sauer. Der Plan war halt auch, dass ich jeden Tag einen Brief schreibe. Und dann habe ich nach dem 3. Tag, glaube ich, gemerkt, einfach, ja, wir machen eh FaceTime oder schreiben und du weißt ja eigentlich schon alles, was wir machen und dann macht es ja auch keinen Sinn, das irgendwie ja, nochmal einen Brief zu schreiben halt und deswegen habe ich danach nochmal
1: aber das war sehr süß.
2: Einen Blumenstrauß geschickt.
1: Ja, das war wirklich, wirklich sehr, sehr schön. Und nicht übrigens nicht an Valentinstag, nee. Denn die Campzeit, die ging vom 2.2. bis zum 20.2. Und ich weiß gar nicht, wann war Valentinstag? Am 14.2. ist Valentinstag. Ja, genau.
2: Ich glaube schon.
1: Und, nicht an Valentinstag. Ja. Aber da legen wir sowieso nicht so viel Wert drauf, weil Valentinstag ist für uns immer so ein Pflichtprogramm. Und eigentlich, um Liebe zu verteilen, das sollte ja nicht aus Pflicht sein, sondern einfach nur, weil man es ja gerne macht.
2: Genau. Ja. Du, außerdem bekommst du ja jeden, ja fast jeden Freitag, wenn ich zum Markt fahre, einen frischen Blumenstrauß.
1: Genau. Abends ins Bett gehen ist auch irgendwie so ein schönes Thema. Gerade die Einschlafbegleitung ist ja bei vielen Eltern immer ein großes Thema. Bei uns hat sich das ganz gut eingespielt schon vor dem Camp. Also wir haben es immer abgewechselt, ne?
2: Ich glaub,
1: also dass du die Kinder ins Bett bringst, genauso wie ich.
2: Ich glaube, ich bringe die Kinder fast eigentlich öfter ins Bett als du. Finde ich schon.
1: Ich glaube, du machst die öfter fertig, Schatz, aber letztendlich heißt es, Mama, bleibst du noch bei mir im Bett liegen? Und das mache ich oft. Noch Buch lesen und so?
2: Ja, das bist du aber selber schuld.
1: Ja, das hat sich bei mir so eingespielt. Ja, also, du machst die oft fürs Bettchen fertig, das stimmt, aber ich bleibe immer bei den Kindern und lege mich noch dazu.
2: Ja, aber das ist auch nochmal so deine Mama-Kind-Zeit nochmal so kurz vorher, weil du halt so viel am Arbeiten bist halt. Und ich glaube, deswegen machst du das auch noch. Ich habe die Kinder tagsüber viel länger, sage ich mal, oder intensiver als du. Und ich glaube, deshalb machst du das einfach auch noch, um nochmal ein bisschen bei den Kindern so intensive Zeit zu nutzen.
1: Ja, das stimmt, da hast du wahrscheinlich recht. Aber wie war das denn da abends? Wollten die dich dann auch noch da haben oder hast du dich dazugelegt? Ich weiß es jetzt gerade wirklich nicht. Gut, dass wir im Podcast drüber reden. Ne? Wie war das eigentlich? Erzähl mal.
2: Ach, ich habe das ja, da war so eine Ausnahmeregel, sag ich mal. Wir haben ja noch das Familienbett oder das halbe noch, sodass wir 3 Matratzen da haben, weil immer ein Kind eigentlich nachts immer noch zu uns hinkommt. Und dann habe ich denen gesagt, wisst ihr was, Mama ist jetzt nicht da, dann machen wir jeden 2. Tag, dürft ihr unten bei mir mitschlafen im Bett. Und das haben die auch sehr gut angenommen, sich natürlich mega gefreut. Und da hat das auch geklappt, dass die dann alleine in ihrem Bett geschlafen haben, weil ich dann auch gesagt habe, einmal das mit dem Geschenk halt nächsten Morgen, das hat immer gut gezogen. Und dann, dass sie am nächsten Tag dann auch wieder bei uns mitschlafen dürfen. Und das haben die echt super angenommen.
1: Ja, voll gut. Also richtig, richtig gut. Meine zweite Frage war tatsächlich, als ihr aus dem Camp wieder da war, da kann ich mich sowas von dran erinnern. Schatz, haben dich unsere Kinder eigentlich auch so oft aus dem Bett geschmissen wie mich nachts? Denn ihr müsst euch vorstellen, also die Zuhörer wissen das jetzt gerade nicht, dass die jede Nacht meinen Namen rufen. Also egal was ist, ne? Carlos, der hat auch manchmal mit Beinschmerzen zu kämpfen. Also das sind ja diese Wachstumsschübe, dass er so Beinkrämpfe hat. Oder Chloe hat schlecht geträumt und immer Mama, Mama. Also das erste Mal rufen die mich so um 23 Uhr, dann gerne mal um 2 Uhr nachts oder mal um 4 Uhr morgens. Das ist immer unterschiedlich, aber es kommt echt regelmäßig vor. Und du sagtest mir, ja, also Schatz, sorry.
2: Voll der Luxus.
1: Weil ich dachte echt, oh Gott, jetzt schmeißen die meinen Mann raus. Also wäre jetzt auch nicht so schlimm gewesen, aber die rufen ja halt immer mich. Ey, ich glaube, die haben dich nur zweimal gerufen.
2: Das waren die ersten 3-4 Tage, nur dass Chloe wirklich dann gerufen hat, auch Mama natürlich.
1: Ja, krass.
2: Und dann bin ich hoch, dann hat sie mal einen Schnuller irgendwie nicht wiedergefunden gehabt oder so. Und dann habe ich Schläger reingesteckt und dann war es das, ne?
1: Ist unfassbar.
2: Also ich habe die, glaube ich, ja, 2 oder 3 Mal dann auch mit runtergeholt nachher, weil sie dann 2 Mal am Tag oder in der Nacht dann gerufen hat, aber dann war auch gut. Die letzten Nächte waren alle top.
1: Ich glaube, ganz ehrlich, das hatte ich dir ja auch schon gesagt direkt, ich glaube, dass Kinder das sofort spüren. Also die wissen ja, ich bin ja bei den Kiddies schon seitdem die, ja, aus mir rauskommen. Was für ein logischer Satz von mir. Nein, ja. Aber ich bin ja Tag und Nacht für sie da. Also René, der hatte, wir arbeiten ja jetzt erst seit 1,5 Jahren zusammen. Vorher warst du ja, Schatz, schon früh in der Werkstatt. Du hattest auch keine Elternzeit so großartig. Also wirklich, ich glaube, du warst nur eine Woche oder so.
2: Nee, 2 Wochen hatte ich.
1: 2 Wochen?
2: 2 Wochen waren das schon.
1: Eine?
2: Ja,
1: gut.
2: Ja, ich meine schon.
1: Ich meine nur eine, aber egal. Dann sagen wir, 2 Wochen warst du zu Hause, aber ansonsten bin ich ja dann immer aufgestanden zum Stillen, Flasche fertig machen und so weiter und so fort. Und deswegen ist das schon so eingebrannt, dass sie sich denken, nö, nachts, da rufe ich natürlich Mama. Und nach der 3. Nacht hast du ja gesagt, dann hat das auch ganz schnell aufgehört. Die Kinder schnallen das, wenn Mama nicht da ist, dann brauche ich sie auch gar nicht zu rufen. Was mich jetzt gerade so ein bisschen stutzig macht, ist, dann ist das vielleicht gar nicht so wichtig. Also vielleicht werden die ja nachts oder wurden sie auch nachts tatsächlich wach, haben sich gedacht, ach, Papa ist eh nur zu Hause, Mama betötet mich nicht. Also brauche ich jetzt gar nicht zu rufen. Also so oder so ist es echt spannend. Weil jetzt so, das ist, gediegen ist das. Ich bin die Erste, ich war jetzt wieder zu Hause und direkt in der ersten und in der 2. Nacht haben sie mich wieder gerufen, ne?
2: Na, ich musste beichten, die haben Papa gerufen. Chloe hat Papa gerufen. Ich habe einfach gesagt, Schatz, steh auf, die ruft dich.
1: Echt jetzt?
2: Ja.
1: Wieso? Und scheiß jetzt. Da können wir ruhig beibehalten, dass die Kinder dich jetzt rufen. Echt?
2: Na toll. Ja, aber gestern warst du schon wieder.
1: Aber du schmeißt mich wirklich immer raus, weil ich höre jetzt auch. Nö, ich höre die Kinder nicht mehr. Leute, das können wir auch mal zelebrieren, weil ihr fragt euch jetzt bestimmt, wie war es für mich in der Campzeit ohne den Kindern? Ich habe es mir am Anfang viel schlimmer vorgestellt. Also ich habe wirklich gedacht, oh Mann, wie wird die Zeit ohne Kinder? Ich habe auch sogar teilweise gedacht, schon bevor ich eingezogen bin, na, ob ich das nicht mal abbrechen werde. Also, weil ich einfach meine Kinder vermisse. Dann ist das ganze große Ding, der Titel Miss Germany zu sein, einfach nicht so wichtig, wenn du einfach so stark deine Kinder vermisst. War ja dann doch nicht so. Also ich wurde ja prima abgelenkt und mir hat das auch tatsächlich, hört sich jetzt rabenmuttermäßig an, aber mir hat es auch echt gereicht, ihm so ein bisschen mit denen zu telefonieren, einmal zu hören, geht's euch gut, auch diese Videoanrufe haben mir schon gefallen. Und wenn so nach 20 Minuten schon das erste Kind da hinten geschrien hat, Papa, er hat mich geärgert, bring mir das und das. Ja, Hashtag Rabenmutter. Hab ich gedacht, oh gut, dass ich gerade richtig viele Kilometer weiter weg bin. Also das ist schon krass, ne? Ich habe das schon richtig, richtig genossen. Und auch, dass ich die Nächte durchschlafen konnte. Nicht ausschlafen, weil ausschlafen war ja nicht. Aber so dieses, boah, ich muss mich nur um mich alleine kümmern. Also ich glaube, ich mache jetzt auch ein paar vielleicht neidisch von euch. Ich sag nur eins, ja, man geht einmal zum Spielplatz und man hat das Gefühl, dass man einen Koffer hinter sich her schleppt, weil man, weiß nicht, ein Breigläschen dabei hat, Knabberstangen, Windeln, Feuchttücher, noch Tüten für die Windeln dabei und so weiter, Schnuller. Man hatte einfach super viel mit, wenn man nur mal ganz kurz mit den Kindern weg möchte. Und ich hatte nur mich dabei. Nur mich, mein Handy und das war's. Richtig, richtig geil. Andere Camp-Kolleginnen von mir, also es gab nur eine Mama, die war auch dabei. Alle anderen hatten noch keine Kinder. Und die waren tatsächlich geschafft, ne? So nach nach 20 Uhr dann, boah, ey, was für ein harter Tag, ne? Ich bin jetzt froh, wenn ich auch im Bett lieg. Und ich hatte tatsächlich sogar noch Energie, weil ich dachte so, geil, Alter. Oh, hab ich gerade Alter gesagt. Ich muss mich nur abschminken und ich muss mich einfach nur ins Bett hauen. Ohne Einschlafbegleitung, ohne Abendessen. Also Stulle schmieren, ich koch ja nicht. Solche Sachen halt. Und das ist schon cool, ne? Ja, das war eine geile Erfahrung und ich freue mich total, dass ich die machen durfte und ich freue mich irrsinnig, dass mein Mann, ja, dass du mich da einfach so unterstützt hast. Das war echt richtig, richtig, richtig schön.
2: Ja, ich kann ja nochmal erzählen, wie unser Tag so abgelaufen ist.
1: Ja, gern.
2: Ne? Morgens, klar, Kinder wecken oder die waren ja meistens schon wach, dann anziehen, Frühstück machen und dann ab zur Kita. Und die erste Woche war es halt so, dass die Kinder sind immer bis 14, 30 in der Kita. Dann hatte ich halt immer noch Zeit, ins Büro zu gehen und zu arbeiten. Aber dann sind so viele Corona-Fälle in der Kita gewesen und auch schon in den Gruppen teilweise von unseren Kindern, dass ich dann gesagt habe, hey, das wird mir ein bisschen zu heiß, nachher kommen wir nicht zum Finale. Deshalb habe ich die Kinder dann eine Woche vorher, vor dem Finale, bevor wir Jenny abgeholt haben, aus der Kita rausgelassen. Und ich glaube, das war vielleicht auch der Punkt, warum ich dann nachher so ein bisschen gestresst war oder mein Geduldsfaden dann halt so kurz geworden ist. Da hatte ich sie dann halt von morgens bis abends zu Hause. Und das Komische ist, als Jenny dann weg war, war es halt auch wirklich strukturierter zu Hause. Jenny ist ja eigentlich mehr so der Chaot und ich bin mehr der, ja, Organisierte und Strukturierte. Und das fand ich auch eigentlich super. Und das versuche ich auch immer noch ein bisschen jetzt durchzusetzen. Die Kinder ziehen sich unten im Flur direkt die Schuhe aus, ziehen sich die Hausschuhe an, hängen die Jacken ordentlich auf und gehen dann erst nach oben. Und das klappt bis jetzt immer noch ganz gut. Gut, ist jetzt fast erst eine Woche.
1: Aber das ist schon krass, dass du das gesagt hast. Also ich bin wirklich, ich bin so, ach komm, ne, nach mir die Sinnflut, sagt man das so? Ich weiß noch nicht mal, ob der Spruch dazu jetzt passt, aber ja, ich bin halt so, ich mache mir das Leben so, wie es mir gefällt. Und es ist aber wirklich so, das haben wir aber auch schon miterlebt, gerade, also wenn ein Elternteil mit den Kindern zusammen am Tisch sitzt, nur mal ein Beispiel, ne, also Mahlzeitsituation, und dann kommt der zweite Part dazu, ist das immer lauter. Und plötzlich drehen die Kinder ab. Das hatten wir schon ganz oft, ja. So auch mal im Urlaub. Also ich sag, Schatz, ey, gerade war alles ruhig und jetzt schreien die los und du bist gekommen, ne?
2: Ja, jetzt kommst du und dann
1: geht's, genau, los. Aber es ist auch umgekehrt. Das ist nicht nur bei mir so, sondern es ist auch bei dir so. Ich glaube, dass Kinder das auch sehr genießen, einfach nur eine Bezugsperson zu haben, gerade, oder eine Ansprechperson. Gerade weil wir ja zusammen arbeiten und noch zusammen leben, ist das ja wirklich so. Wir haben halt einen unterschiedlichen Lifestyle, dass die dann immer so ein bisschen hin und her gerissen sind, ne? Naja, du, auf jeden Fall bist du der Strukturierte von uns. Genau. Und ich finde das gut, dass ich jetzt ganz, ganz gut erzogene Kinder habe.
2: Ja, gut erzogen waren sie ja vorher auch, ne? Aber die wussten halt, die kommen von der Kita nach Hause, dann spielen wir irgendwie ein Spiel zusammen. Wir haben dann Uno gespielt oder Memory, oder du hast ja, in den Paketen waren auch teilweise Spiele drin, die du gemacht hast.
1: Aber das habe ich mit den Kindern auch gemacht, ne?
2: Ja, nein, aber Kita. Die wussten dann aber, okay, das ist jetzt. Ja. Die haben dann nicht so oft gefragt, so, darf ich jetzt Fernsehen gucken oder so? Oder darf ich jetzt irgendwie okay, Eis hast du doch öfter gefragt. Eis gibt's immer. Aber die wussten dann sind wir nach draußen gegangen, irgendwie in den Garten, sofern es dann möglich war, aufgrund des Wetters. Dann wussten die ganz genau, dass es dann so gegen 18 Uhr durften die dann jeder eine Folge von ihrer Lieblingsserie gucken. In der Zeit habe ich dann das Abendessen vorbereitet. Dann haben wir zusammen Abend gegessen. Dann.
1: Aber so war das, Schatzi, Moment, so war das bei uns aber vorher auch. Ich habe immer gesagt, um 18 Uhr, kurz vorm Abendessen, da dürfen die eine Folge Serie gucken. Und ich bin immer mit den Kindern nach draußen gegangen oder habe mit den Kindern gespielt. Aber ich glaube, das kommt dir nicht so strukturiert vor, weil die Kinder einfach zwei Ansprechpartner hatten. Also, verstehst du, wie ich das meine? Sondern auch, Papa, darf ich jetzt eine Folge gucken? Und dann hast du schon Mama gefragt. Nee, also, verstehst du, wie ich das meine?
2: Ja, ich meine, bei mir haben die gar nicht gefragt, weil die wussten, dass dann erst das gibt.
1: Ja, genau.
2: Bei dir fragen sie dann immer zwischendurch, weil sie wissen, dass du eher mal Ja sagst.
1: Gar nicht.
2: Ja,
1: aber guck mal, es ist so interessant. Das ist cool, dass wir jetzt hier so einen Podcast haben. Jetzt können wir mal drüber reden.
2: Man kann sagen, ich bin der konsequentere Part.
1: Ja,
2: und
1: genau.
2: Du bist konsequent, inkonsequent.
1: Aber auf jeden Fall ist es wirklich spannend. Dann lass uns das doch jetzt weiter fortführen, weil ich weiß auch ganz genau, dass wir das vorher am Anfang auch so hatten. Ich habe dann immer, weißt du das noch? Da habe ich gesagt, ey, so, ey Schatz, ich habe da keinen Bock mehr drauf. Jetzt in der Winterzeit haben die Kinder natürlich dann auch mal öfter Fernsehen geguckt. Also ich, ja, mein Gott, also bei uns ist es nicht so, dass sie nur am Wochenende eine halbe Stunde Fernsehen gucken können. Nein, das sehen wir auch ein bisschen lockerer. Aber letztendlich, dass das nicht zu viel wird, habe ich dann schon immer gesagt, nee, erst abends, wenn wir dann das Abendessen vorbereiten, dass ihr dann vorher ein bisschen gucken könnt. Finde ich gut, dass du das ja auch so aufgegriffen hast. Und schon alleine, dass die Kinder ja immer das Gefühl haben, ah, wir haben jetzt zwei Ansprechpartner, ist es ja so, dann immer, ja, was hat Mama gesagt? Ja, Mama hat Nein gesagt, ja, oder Papa oder so. Das ist immer so ein bisschen wischiwaschi dann am Alltag. Aber ist ja cool, dass sie das jetzt wissen. Dann ziehen wir jetzt beide an einem Strang. Und ich werde jetzt auch so konsequent sein wie du.
2: Warten wir es mal ab.
1: Ja, warten wir es mal ab, ne? Aber
2: ich war ja noch nie so lange mit den Kindern alleine und ich habe mir das eigentlich ein bisschen schlimmer vorgestellt in dem Sinne, dass die Kinder Jenny viel mehr vermissen. Aber das ist wirklich so. Dann guckst du jetzt.
1: Ich mach gerade große Augen.
2: Ja. Nein, aber wirklich, ich habe echt gedacht, dass die vielleicht ein bisschen mehr rumheulen und weinen, dann sagen, oh, ja, ich will zu Mama, Mama soll hier können. Aber es war überhaupt nicht so. Die haben sich halt immer gefreut, auch wenn wir dann mit dir FaceTime gemacht haben. Aber ansonsten haben die nicht wirklich oft dann irgendwie gesagt, hey, Mama soll jetzt kommen oder sonstiges halt. Finde ich einerseits gut, weil nein, weil ich dann halt weiß, okay, dass sie wissen, erstens wissen auch, dass du wiederkommst und was du gerade machst.
1: Ja.
2: Das haben wir auch immer sehr oft besprochen vorher. Und auch, dass sie mir so viel vertrauen halt, dass, ja, dass ich denen genug bin.
1: Ja, genau.
2: Und ja.
1: Also ich muss dazu unbedingt was sagen, denn ich empfinde das Ganze mit einem kleinen weinenden, aber auch lachenden Auge, denn ich könnte diese Reise nie machen, wenn ich wüsste, dass sie nur rein richtige Mama-Kinder sind. Aber ich habe mich da auch schon weit vor dieser Miss Germany Camp-Reise davon getrennt. Also ich mache das, wie soll ich das sagen? Ich denke und behaupte nicht von mir, dass es meinen Kindern nur gut geht, wenn ich bei ihnen bin. Also davon habe ich mich schon freigesprochen, auch schon relativ früh, dass ich da kein schlechtes Gewissen haben brauche. Weil ich finde es immer sehr schade, wenn sich Mütter auch selbst den Titel geben, okay, nur wenn ich da bin, läuft auch alles. Ne? Und das ist, wenn man das ja auch immer sagt, dann bekommt man ja auch die Bestätigung. Und dann ist es quasi wie so eine selbsterfüllende Prophezeiung, wenn man immer sagt, Gott, wenn ich nicht zu Hause wäre, Gott, dann würde ja nur das Chaos ausbrechen, ne? Wenn ich nicht da wäre, wie sollen denn dann die Kinder in Ruhe einschlafen? Und das ist ja auch so eine Spiegelung gegenüber dem eigenen Mann, weil er denkt sich dann ja auch, es ist ja quasi in die Schublade reingesteckt, stimmt, meine Frau sagt das so, das wird nichts laufen, also ist das so. Ich finde, dass man den Männern viel, viel mehr zutrauen sollte und aber auch, ich habe dir ja auch super viele Freiheiten gegeben. Also es gibt da ja auch viele Mütter, die sagen, achte darauf, Punkt 19 Uhr ins Bett. Dadurch, dass ich ja eher so eine locker flockige Mutti bin, die ja jetzt nicht so überpädagogisch immer reagiert, hattest du ja auch deine Freiheiten. Also ich finde, jeder sollte so den eigenen Stil finden, den eigenen Erziehungsstil. Ich habe da zum Beispiel eine Freundin, die sagt, boah, ich könnte meinen Mann nie alleine einkaufen schicken, weil er die 7 Sachen immer vergessen würde, die wichtig sind im Haushalt, ne? Und das ist so schade, weil eigentlich könnte man ja sagen, du pass auf, geh ein paar Mal öfter einkaufen, gerade aus dem Grunde, dann könntest du mich nämlich entlasten. Und wenn da mal die 5 Teile mal fehlen, ja mein Gott, ne, dann verhungert man auch nicht. Und bei uns ist es genau umgekehrt. Also deswegen lacht sagen. Jetzt gerade mein Mann. Mein Mann geht nämlich immer einkaufen und ich würde die 7 wichtig. Die 7 wichtigen Sachen vergessen. Also Schatz, trau mir ruhig mal einen Einkauf.
2: Das hört sich gerade nämlich auch so an, so wie, ich frage gerade für einen Freund, aber eigentlich meine ich mich.
1: Nein, also nee, das ist aber wirklich so. Ich will jetzt den Namen meiner Freundin hier nicht nennen, aber sie würde ihren Mann deswegen nie einkaufen schicken. Und bei mir ist das so, hey Mann, Schatz, schick mich doch mal einkaufen. Selbst wenn ich die 7 wichtigen Sachen vergessen würde, dann sag so, ist doch egal, beim nächsten Mal schaffst du es bestimmt, beim nächsten Mal schaffst du es. Also
2: das habe ich
1: quasi
2: ein paar Mal
1: so bisschen
2: ausprobiert, deswegen gehe ich jetzt einkaufen.
1: Einmal, habe ich einen Teil vergessen.
2: Ist egal. Nein.
1: Und wenn mal nicht alles glatt läuft, dann ist das halt so, aber das hast du ja prima gemeistert.
2: Ich sag mal so, du warst ja eh nicht da, von daher konnte ich ja eh quasi machen, was ich wollte.
1: Ja.
2: Und aber eigentlich haben wir den Tag so weiter durchgezogen, wie er sonst halt auch immer war. Und was ich aber noch sagen muss, ist, ich habe die Zeit bewusster, nochmal intensiver mit den Kindern erlebt, weil ich dachte so, boah, jetzt habe ich echt so Papa-Kind-Zeit und jetzt ist Jenny mal gar nicht, oder die Mama gar nicht mal da, und habe das dann auch teilweise genossen halt, dass ich einfach ganz viel Ruhe hatte mit den Kindern und das einfach genießen konnte. Und ich glaube, die haben das auch ziemlich genossen halt, dass man einfach mehr, ja, noch mehr die Zeit intensiver zusammen genossen hat, weil sonst ist der andere, klar, der eine beschäftigt sich ja meistens mit den Kindern, aber der andere, was weiß ich, der räumt dann gerade auf und wuselt so dazwischen rum, und es ist dann immer ein bisschen, ja, ist dann nie so ruhig, so, weißt du, was ich meine?
1: Ja, ich weiß, was du meinst. Das ist ja das, was ich gerade sagte, wenn die, wenn Kinder zwei Ansprechpartner haben, dann ist das immer so ein Wischiwaschi.
2: Ja, genau.
1: Ich habe auch mal gehört, eine Mama da, wo der Vater tatsächlich immer unter der Woche unterwegs ist, beruflich, und er kommt immer nur am Wochenende zu Hause. Die Mama hat gesagt, also ich liebe meinen Mann über alles. Wir freuen uns auch, wenn der Mann am Wochenende zu Hause ist, ne? Aber dann ist Chaos. Chaos, Chaos, Chaos. Weil die Kinder plötzlich zwei Ansprechpartner haben. Also wenn nur eine Ansprechpartnerin da ist und die weiß, wie es unter der Woche läuft, und plötzlich ist der Papa zu Hause, erlaubt eventuell 5 Dinge mal mehr und ne? Das ist dann, ja, es ist einfach schwieriger dann, ne? Ich denke gerade auch mal so drüber nach. René hat ja schon vorhin gesagt, dass ich ja so eine kleine chaotische bin. Bin ich tatsächlich. Also wenn ich abends keinen Bock mehr habe, die Küche aufzuräumen, dann denke ich mir so, ja, rennt mir eh nicht davon. Dann ziehe ich mir jetzt lieber eine Netflix-Folge rein, weil ich nach 21 Uhr auch mal endlich Feierabend haben möchte, und mach's dann einfach am nächsten Morgen. Und da hat René zu mir gesagt, ne Schatz, du hast gesagt, pass mal auf, wenn du mal weg bist, ne, es wird hier so ordentlich sein, es wird so toll ausschauen und dir endlich Struktur und so weiter. Ne? Endlich mal Ordnung hier im Haus. Und da kann ich mich erinnern, du hattest Besuch von deinem Kollegen und er hatte eine Instagram-Story gemacht. Ich denke, nein. Er hat eine Instagram-Story gemacht und hat dann unsere Bude gefilmt, als ich dann, ich war ja im Camp und hab's dann mitverfolgt. Und dann... Oh, hast du dich in der Küche versteckt und dein Kumpel hat dich dann gefunden. Und dann... Kisten, Kartons, Pfandflaschen, Müllsäcke, alles stand da rum, und ich denke mir so, aha. Ich muss ja sagen, mich hat's ein bisschen gefreut, weil ich dachte auch, Kuh, also Huhu, es sieht auch Gott sei Dank so aus, wenn ich nicht da bin.
2: Das war aber auch nach 2 Wochen erst, wo die Kinder dann schon eine Woche auch mit zu Hause waren.
1: Ja, okay.
2: Das muss man dazu sagen.
1: Ja,
2: vorher okay. Vorher war es wirklich, ja, nicht wirklich ordentlich, aber schon ordentlicher, ein bisschen strukturierter. Ich habe sogar die Kinder dazu bekommen, dass die ihr komplettes Spielzeug aus dem Wohnzimmer nach oben bringen und aufräumen, bevor es zum Abendessen ging. Ich habe nämlich gesagt, vorher gibt's kein Fernsehen.
1: Ach so.
2: Und das habe ich wirklich jeden Abend so gemacht, und das finde ich auch gut, dass wir es jetzt beibehalten sollten.
1: Das ist gut, dass du mich jetzt gerade informierst, dass wir das machen.
2: Mich hat das wirklich genervt. Auf dem Esstisch lagen immer so viel Lego-Sachen.
1: Ja, liegt wieder.
2: Unter dem Fernsehen. Ja.
1: Ja, dann machen wir das jetzt. Du musst mich informieren, das ist ja voll geil.
2: Das fiel mir jetzt gerade ein. Ja. Ich muss drüber reden.
1: Ja, okay, weil, also im Wohnzimmer, ich weiß nicht, wie es bei euch zu Hause ist, aber bei uns im Wohnzimmer, da ist immer richtig viel, so viel Spielzeug.
2: Ja.
1: So viel Spielzeug. Ja, genau. Ein interessanter Ansatz, finde ich sehr, sehr gut. Als du gesagt hast, dass die Kinder ja dann in der zweiten Woche zu Hause waren wegen Corona, boah, da habe ich mich so zurückerinnert gefühlt, als du noch als Kfz-Mechatroniker von morgens bis abends dann in der Werkstatt warst und dann abends hattest du noch die Meisterschule aufwärts. Das war gerade die Zeit im Lockdown, da war ich mit den Kindern 3 Monate zu Hause von morgens bis abends. Leute, ich weiß nachher nicht, wie ich das geschafft habe. 3 Monate, oh, ich würde jetzt und ich weiß noch ganz genau, wenn du da abends nach Hause kamst, ich sag, boah, Schatz, kriegst du eigentlich irgendwas vom Lockdown mit? Ich bin fertig, ich kann nicht mehr. Und dann hast du noch gesagt, nö, bei uns in der Werkstatt. Weil die Werkstatt, die musste ja aufbleiben, also die durfte ja auch aufbleiben, weil ohne Autos funktioniert die Welt ja auch nicht. Das war schon eine krasse Erfahrung. Deswegen, wenn du dann sagst, boah, ich war 24/7 mit den Kindern allein zu Hause, dann trifft es mich wieder so, und dann, boah, fühle ich mich in die Zeit zurückversetzt, als ich mit den Kindern da alleine war. Und ich sage euch, das war nicht schön. Ich möchte diese Zeit auch nie wieder zurückkommen. Das Krasseste war, ich habe ja dann auch schon Instagram gemacht, habe ja auch Stories gemacht, und weil ich ja gelernte Erzieherin bin, habe ich in meiner Community auch immer so Spielideen gezeigt. Also ich habe mit den Kindern jeden Tag eine Spielidee entwickelt, gemacht, aus Pappkartons haben wir dann Häuser gebaut oder. Habe ich dann aufgenommen und dann der Community mit als Tipp gegeben. Die war natürlich auch mega dankbar und ich glaube, dass man die Zeit einfach durchgestanden hat, weil man wusste, man ist nicht alleine. Aber ich muss sagen, riesen Respekt auch an dich, dass du jetzt mit den Kindern eine Woche lang von morgens bis abends alleine warst. Ich glaube, meine Eltern und deine Eltern waren da ja auch zur Unterstützung, auch gerade jetzt meine Schwiegermama, die hat dir da sehr, sehr gut geholfen. Aber es ist schon eine krasse Zeit. So, und jetzt die Frage, würde ich es nochmal tun? Also es war jetzt das allererste Mal, dass ich so lange alleine war. Nie wieder so lange alleine, das hast du mir auch gesagt. Ja. Du hast gesagt, genau, Schatz, wir machen das nie wieder. Nie wieder 18 Tage ohne mich, auf gar keinen Fall. Dann komme ich mit oder so. Ne? Wir sind nie wieder so lange getrennt, das war sehr, sehr süß. Ja, das machen wir auch nicht nochmal. Aber die Zukunft beruflich, muss man schon sagen, ist es ja so, dass wir sehr, sehr flexibel sind, sehr, sehr viel arbeiten. Also bei uns ist es ja vermischt, Privatleben mit dem beruflichen Leben und wir trotzdem auch am Wochenende viele Termine auswärts haben, auch mal in anderen Städten, auch mal mit anderen Firmen, um zu besprechen und zu brainstormen für die ganzen Projekte, die jetzt noch anstehen. Und deswegen ist das quasi schon vorprogrammiert, ist das schon so sicher, dass wir auch öfter mal ohne den Kindern dann unterwegs sein werden. Also ich vielleicht mal so für 2 Nächte mal allein oder für 3. Ich erinnere mich jetzt gerade, stimmt, du, bei dir steht jetzt demnächst auch ein Stammtisch. Kegeltour. Ja. Genau. Dann bist du für 4 Nächte, 5 Nächte?
2: 4, 5 Nächte.
1: Ja, 4, 5 Nächte bist du dann weg, dann bin ich mit den Kiddies alleine, aber auch das sei dir, das hast du dir verdient, mein Schatz. Aber auch ich bin ja dann mal mit den Mädels weg. Und das sehen wir beide auch ziemlich locker, aber nicht mehr 3 Wochen. Also das machen wir nicht mehr.
2: Ist zu lang.
1: Genau, das ist zu lang.
2: Vor allem die Zeit, dass wir nicht mal vernünftig Zeit hatten, irgendwie mit FaceTime oder diese Ruhe mal wirklich eine Stunde einfach nur zu quatschen.
1: Genau.
2: Das hat mir auch noch sehr gefehlt dazu und dadurch gefühlt, dass das mit dem Vermissen dann halt nochmal viel größer oder intensiver
1: war. Ja, du hast mich da schon sehr arg vermisst. Ja, das war süß. Das hast du mir auch geschrieben. Ja, das machen wir auf jeden Fall nicht. Aber wir trauen uns das beide zu, dass wir die Kinder natürlich alleine, dass wir das zu Hause alleine gewuppt bekommen. Jeder Elternteil auf seine eigene Weise. Du mit mehr Strukturen. Ich lockerer. Das beweist ja auch oder ist ja auch ein toller Beweis dafür, dass ich auch in Zukunft einfach mal da mal beruflich für eine Nacht weg sein kann oder für 2 Nächte, weil wenn ich nicht mit ruhigem Gewissen wegfahren kann, weil ich weiß, oh Gott, meine Kinder, die würden so sehr leiden oder so, dann könnte ich das ja nicht machen. Also das ist ja Fakt. Und das ist schön zu wissen, dass ich dir da voll und ganz vertrauen kann als Ehefrau und auch als Mama. Das ist sehr, sehr schön. Und demnächst machen wir einfach vieles gemeinsam.
2: Genau. Bei uns ist es ja sowieso, wo du gerade das alte Mama-Papa-Bild angesprochen hast oder Elternbild, ist es sowieso bei uns umgekehrt, dass du quasi der Hauptverdiener bist und ich dann ja eigentlich der Nebenverdiener oder Hausmann oder wie auch immer mehr bin, obwohl ich halt mittlerweile auch immer mehr halt im Büro arbeite und das immer mehr wird, dadurch, dass das die Projekte immer mehr werden und
1: Es ist so, dass ich quasi, ja, du, wie du sagtest, der Hauptverdiener bin. Und du quasi mich im Background unterstützt. Aber ohne dich könnte ich das aber auch nicht tun. Also es ist schon wirklich eine Hand-in-Hand-Arbeit, weil du halt die Buchhaltung machst, du terminierst, du machst die Verträge, du schreibst die Rechnungen. Von all dem habe ich nämlich keinen Plan, obwohl ich auf Social Media tätig bin. Aber so meine E-Mail verfassen, die dann auch mal ordentlich geschrieben ist, oh Gott, das Grauens bei mir, ne? Also da mache ich meine anderen Dinge, die ich sehr, sehr gut kann. Und deswegen ist es eine sehr, sehr schöne Teamarbeit.
2: Aber es ist ja in jeder Ehe auch so, dass der eine den anderen Partner unterstützen muss, dann sonst wird das Ganze ja gar nicht funktionieren.
1: Ja, das stimmt.
2: Ja. Wenn dann so viele Männer auch, die auf viel auf Montage sind oder irgendwelche Geschäftsreisen und die Frau das zu Hause nicht, den Mann nicht unterstützen würde, wird das ja auch alles nicht klappen.
1: Genau, genau. Also man sieht auch gerne mal immer nur den Hauptverdiener oder ich sag mal so den Menschen, der im übertragenen Sinne sind die Promis. Wir können einfach mal über die Promis sprechen, ne? Ja, den Vergleich, den hast du in meinem Auto gemacht. Weißt du das noch? Dass du sagst, guck mal, man sieht immer nur den Star, in Anführungsstrichen, den Hauptverdiener, die Schauspielerin, die aber selbst Mama ist von zwei Kindern. Aber sie könnte auch keine Schauspielrollen annehmen und so viel machen, wenn nicht der andere Part zu Hause wäre, in dem Fall die Frau oder der Mann, und das zu Hause wuppen würde. Weil das, was im Background passiert, das sieht man einfach nicht. Und das eine funktioniert nicht ohne dem anderen. Also ich könnte ja nicht meine beruflichen Aufträge wahrnehmen, auswärts hier Termine machen, wie auch immer, wenn du das nicht zu Hause wuppen würdest und nicht die Termine, also wenn du nicht die Buchhaltung machen würdest. Von daher ist es schon eine sehr, sehr schöne, ja, Zusammenarbeit. Und den Kindern geht's auch sehr, sehr gut. Weil am Ende ist es immer wichtig, dass es den Eltern gut geht und dass es den Kindern gut geht. Denn die Kinder spüren auch, wenn Eltern einfach unglücklich sind. Also da bin ich ganz, ganz fest von überzeugt. Und wir sind immer noch auf dem Weg, da einfach auf einen guten Nenner zu kommen. Und kommen wir auch beruflich und privat. Das ist eigentlich ganz, ganz schön. Ja.
2: Um nochmal auf die Zeit zu kommen, wo du unterwegs warst. Ich wurde voll oft angesprochen, dass ich jetzt ja Strohwitwer sei. Kanntest du den Begriff?
1: Nein.
2: Das ist, so nennt man dann einen Mann oder eine Frau Strohwitwe dann, wenn der Partner gerade nicht zu Hause ist, wenn der für länger irgendwie verreist, unterwegs ist oder sonstiges. Halt. Ich finde es auf jeden Fall krass, wie anstrengend das doch am Ende geworden ist mit den Kindern. Habe ich ja schon erzählt mit meinem Geduldsfaden, dass der ziemlich kurz war am Ende. Und ich habe da mega Respekt vor den alleinerziehenden Elternteilen, die das halt auch schon jahrelang machen. Das ist echt kräftezehrend und sehr, sehr anstrengend. Und ich finde es auch echt schwierig. Dann gibt es sogar manche, die dann auch keine Unterstützung von der eigenen Familie haben. Das finde ich
1: schon
2: echt krass.
1: Ja, ja, finde ich auch.
2: Ich weiß nicht, wie ich das dann wirklich teilweise ohne deine Eltern, meine Eltern oder auch deine Schwester oder meine Schwester geschafft hätte halt. Weil ab und zu war es dann echt entspannt, wenn die dann mal für mal Nachmittag oder so dann weg waren. Oder die haben ja auch mal samstags bei meinen Eltern gepennt. Das war schon echt entspannt, hat immer echt viel Kraft gegeben, dann nochmal Zeit zum Regenerieren gegeben.
1: Ja, voll. Also ich muss an dieser Stelle auch sagen, dass ich da voll meinen Hut vor allen alleinerziehenden Elternteilen ziehe. Denn nicht nur, dass die alleine den Alltag mit den Kindern rocken, nein, sondern die tragen ja auch die alleinige Verantwortung. Also egal, ob es jetzt um Kindergarten, Entscheidungen geht, Schule, Hausaufgaben, welche Schulform ist wichtig für mein Kind. Also all das tragen sie alleine. Die müssen die Gefühle von den Kindern aushalten, wenn die mal wütend sind, gerade trotz in der Trotzphase. Phase ist ja ganz, ganz häufig so, dass sie nicht einfach sagen können, ach, frag mal den Papa, ne? Oder kümmer du dich mal drum. Und das finde ich schon, schon krass. Also ich ziehe vor allen alleinerziehenden Elternteilen den Hut. Und du hast es ja jetzt auch miterlebt. Und ich konnte es nur ein bisschen erahnen, als ich im Lockdown mit den Kindern alleine war. Und auch das ist nicht zu vergleichen, weil, wie gesagt, du warst ja am Abend zu Hause. Und schon allein der Austausch hat ja schon geholfen, dass sie gesagt hat, boah, ich weiß gar nicht, was gerade mit unserem Sohn los ist. Der bockt irgendwie jetzt ein bisschen rum. Und wie kann ich da jetzt besser reagieren? Und diesen Austausch haben die alleinerziehenden Elternteile einfach nicht. Also ist Wahnsinn, ist schon krass.
2: Abschließend ist da vielleicht noch zu sagen, dass das eine Erfahrung wert war jetzt. Gerade dadurch, dass wir so lange getrennt waren, dass man sich noch mal mehr wertschätzt wieder, weil man das Gefühl gegen irgendwann verloren halt, dadurch die Zeit, dass wir jetzt so lange zusammen sind oder waren und entschlossen haben oder für uns entschieden haben, dass das viel zu lange ist und wir nicht mehr so lange voneinander getrennt sein möchten halt.
1: Ja, genau, richtig. Also längere Projekte machen wir gemeinsam demnächst und ansonsten sind das einfach kürzere, vielleicht mal für eine Nacht oder zwei Nächte, aber grundsätzlich machen wir es jetzt gemeinsam und ich finde es auch sehr, sehr schön. Ich bin einfach unfassbar stolz auf dich, dass du das alleine so schön gewuppt und geschafft hast. Es ist nicht auszuschließen, aber so lange machen wir es auf gar keinen Fall. Nicht noch einmal.
2: Nein.
1: Eine Hörerin, Helene, hat uns auch einen lieben Kommentar dagelassen. Sie würde sich wünschen, dass wir einfach mehr Gleichberechtigung hier mit einfließen lassen und das ist auch die neue Zeit, denn diese klassischen Rollenverteilung, die es eben damals mal gab, die Frau bleibt zu Hause und der Mann geht arbeiten, seht ihr an uns, wir sind das beste Beispiel, gibt es eben nicht mehr, denn ich als Hauptverdienerin bin eben öfter unterwegs als mein Mann und mein Mann, der geht dafür einkaufen und bringt die Kinder ins Bett, wie auch immer und unterstützt mich da in der Buchhaltung, also wir leben da schon sehr modern und auch das ist die neue Zeit, denn es heißt nicht nur, weil wir eben schwanger sind, also wir Frauen, dass wir rund um die Uhr zu Hause sein müssen, nein, sondern viele Frauen gehen ja eben auch schon früh arbeiten und dann kann man sich ruhig mal ein bisschen abwechseln, dass der Mann auch durchaus dann die Elternzeit verlängern kann, zu Hause bleiben kann und die Frau dann arbeiten geht. Ich meine, da kannst du ja jetzt wirklich aus Erfahrung sprechen, du hattest ja von vorhin gesagt, Schatz, und dass du es auch sehr genossen hast, einfach mal wirklich intensive Zeit mit den Kindern zu verbringen.
2: Ja, genau. Ich hätte auch gerne damals länger Elternzeit genommen, aber ich war bei meinem Vater in der Werkstatt, also mein Vater hat eine Autowerkstatt und ja, da war immer viel zu tun und es war halt ein Familienbetrieb und ja, es wäre halt schwierig geworden, wäre ich dann halt nicht da gewesen, ne?
1: Ja.
2: Und deswegen, weil es damals noch der Plan war, ich habe auch meinen Meister gemacht, dass ich die Werkstatt irgendwann übernehme. Und deshalb war das dann halt so. Aber jetzt hat sich das quasi, das Blatt gewendet quasi, dass du jetzt voll die Hauptverdienerin bist. Und ich habe da auch kein Problem mit, dich da drin zu unterstützen und einfach die Sachen zu machen, die anfallen halt, wie auf die Kinder aufpassen, kochen. Ich koche zum Beispiel eigentlich immer. Du schnibbelst höchstens mal an Salat.
1: Ja, das stimmt.
2: Einkaufen gehen und sowas halt, das ist jetzt, finde ich, jetzt nicht so die typische Frauenrolle, sondern einfach das, was anfällt. Und wer halt, sag ich mal, die meiste Zeit hat, der macht das dann halt. Einfach,
1: genau.
2: Einfach, um den anderen zu entlasten und zu unterstützen.
1: Ja, genau. Also da gibt es nicht so, du machst das, ich mach das, sondern das ist einfach so ein Geben und ein Nehmen. Das hat sich auch mit der Zeit ganz, ganz schnell so entwickelt. Da muss man einfach auch ins offene Gespräch gehen. Also wenn sich da gerade Mütter oder Frauen dann nochmal beruflich weiterentwickeln wollen, sagen, ich habe da jetzt jahrelang das gemacht, aber ich habe da keinen Bock drauf oder ich will nicht nur Hausfrau sein, sondern ich will jetzt vielleicht auch mal eine Weiterbildung machen. Ja, dann mach das. Denn ich sage immer, man hat nur ein Leben. Und ich habe mich ja auch damals entschieden, da hatte ich schon zwei Kinder, dass ich meinen Beruf wechsle. Also aus dem Erzieher sein, jetzt das komplette Gegenteil, Instagram, ja, weil mich das glücklich gemacht hat. Und ich habe daran geglaubt, ich habe es gemacht. Und wenn man das tut, was einem Spaß macht, ich sage das immer wieder, ich glaube, ich könnte das in jeder Podcast-Folge sagen, dann wird man darin auch einfach genial und erfolgreich. Also deswegen, es ist nie zu spät, es anzufangen, anzupacken und sich beruflich da auch weiter zu entwickeln. Denn man sieht ja, Mama-Leben plus Beruf, das bekommt man hin. Man muss sich einfach nur entgegenkommen.
2: Ich finde gleich, was heißt gleichberechtigt? Es gibt einfach Aufgaben, die müssen erledigt werden. Und als Paar teilen wir uns diese auf. Ich weiß nicht, was da weniger wert ist als das andere. Also, wenn nicht gekocht wird, dann gibt's halt nichts zu essen. Einer muss es machen halt. Und Jenny macht das halt nicht so gerne. Dafür macht sie dann halt andere Sachen lieber, ne? Sie putzt dann lieber eher das Bad. Das mache ich total ungerne. Dafür koche ich dann lieber oder gehe einkaufen. Und Jenny kann zum Beispiel viel besser mit oder länger sich mit den Kindern beschäftigen. Ich habe da irgendwann keine Geduld mehr für. Und dann macht Jenny das mehr. Dafür mache ich dann irgendwelche anderen Sachen dann halt, ne? Ich kümmere mich auch mehr dann um den Garten und Jenny halt aber dafür auch mehr im Haus dann um Sachen halt. Oder ja, wie gesagt, sie macht halt Instagram, ich mache die ganze Buchhaltung, das Büro und so weiter und das muss halt alles einfach aufgeteilt werden. Und ja, was soll ich sagen? Wir sind glücklich damit und jeder muss halt gucken, wie er oder wie man damit glücklich ist. Und so muss es halt aufgeteilt werden.
1: Genau. Also ich glaube, man muss einfach immer drüber sprechen. Das ist einfach so. So zum Beispiel, du hast immer richtig viel Spaß daran, das Auto zu waschen oder so. Also du kommst auf jeden Fall immer von alleine an. Ach, heute räume ich mal das Auto aus. Ich denke mir so, ja, prima, ne? Ich glaube, ich würde es gar nicht machen. Ja. Also, und in der Zeit war ich dann mit den Kindern draußen im Garten und habe dann an der Matschküche gespielt. Und das ist ja wirklich so. Also du spielst gerne mit unseren Kindern, aber dann halt auch nicht so lange oder mal so ein Spielplatz, Ausflug oder so. gehört jetzt auch nicht zu deinen Lieblingsaufgaben, aber das mache ich dann halt gerne. Oder ich gehe mit dem Hund raus oder. Also da einigen wir uns schon sehr und das ist, da gibt es auch kein richtig und kein falsch. Also da sollte sich jetzt auch keiner jetzt unbedingt sich an uns orientieren, weil was für uns okay ist, muss nicht sein, dass es auch für andere okay ist. Also das ist ganz, ganz klar. Nur man muss drüber reden. Also man muss einfach drüber reden.
2: Ja, damit wir reden sehr viel halt und ja. Das ist auch, glaube ich, sehr wichtig und auch vielleicht unser Schlüssel zum glücklich sein, dass wir einfach drüber reden, wenn einem was nicht gefällt und dann muss man halt gucken, dass man auf einen gemeinsamen Nenner kommt.
1: Ja, genau. Aber das war auch nicht immer so. Ne? Also wir sind jetzt seit 7 Jahren zusammen und seit 5 Jahren verheiratet. Unsere Kinder sind, wie gesagt, 4 und 2. Mit der Hauskernsanierung, Meisterschule, meine Selbstständigkeit, da kam ganz viel, ja, kam ganz viel aufeinander. Corona, das war schon eine krasse Entwicklung, die wir beide auch gemacht haben.
2: Ein krasses Jahr, ja.
1: Ja, viele, viele krasse Jahre. Und wir haben uns auch unverstanden gefühlt. Also auch das, muss ich sagen, das braucht einfach Zeit. Und wir haben einfach gelernt, boah, krass. Also wenn einer irgendwie unzufrieden ist, sich nicht erfüllt fühlt in irgendeinem Bereich, dann muss man drüber reden. René zum Beispiel, du Schatz, du hast deinen Sport dafür gefunden. Ne? Also es gab Phasen, da bist du echt richtig viel zum Sport gegangen, hast gesagt, Schatz, ich brauch das. Ich muss mich körperlich irgendwie raus, also ich muss aktiv werden körperlich. Also nur im Büro und nur einkaufen, also in Anführungsstrichen, ne, oder dein Hausmann spielen, das erfüllt dich nicht. Du brauchst auch deine, ja, du möchtest ja auch so mental und körperlich, du möchtest dich fit fühlen. Und da hast du deinen Ausgleich gefunden, ne? Ja. Genau. Ja. Und das ist halt einfach wichtig. Ich jedenfalls freue mich sehr über den Kommentar von Helene, auch im Namen von Theresa, die jetzt gerade ja nicht hier sitzt, kann ich aber sagen, wir wünschen uns immer sehr und freuen uns, wenn ihr ja kommentiert, uns ein Feedback gibt, mitdiskutiert, ja, und dann wären das bestimmt richtig schöne, spannende Podcast-Folgen, dann können wir auch ein paar Kommentare von euch aufgreifen und freuen uns einfach. Heute war es ja sowieso eine sehr, sehr besondere Podcast-Folge, weil mein Mann der Special Guest ja war. Ja, war cool, Schatz. Wie hat's dir gefallen?
2: Doch, war erst ungewohnt ein bisschen, aber ja, man findet sich da so ein bisschen rein, ne?
1: Ja, ne, das stimmt, weil man muss sich vorstellen, wir sprechen hier gerade auch in ein Mikro. Das ist eine sehr, sehr ungewohnte Situation, aber macht richtig, richtig Spaß. Ich würde sagen, bis zum nächsten Mal.
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1: Ich bin Tine Klimach. In der Debatte um hohe Spritpreise bekommt die umstrittene 12-Uhr-Regel an den Tankstellen immer mehr Gegenwind. Der Bundesrat befasst sich am Freitag damit, die Tankregel wieder abzuschaffen. Auch der ADAC spricht sich dafür aus.
2: Seit April dürfen nur um 12 Uhr die Spritpreise erhöht werden. Die Regel ist seitdem umstritten, denn sie hat die Preise nicht gesenkt. Nur der Zeitpunkt, wann die Preise erhöht werden, steht seitdem fest. Die Tankstellen hätten wegen der Regel die Preise teilweise stärker erhöht als davor, sagt der ADAC. Zumindest gibt es eine gute Nachricht für Autofahrer. Die Spritpreise gehen nach Rekordwerten wieder etwas runter aktuell. Und ab dem 1. Oktober will die Bundesregierung ja die Steuern senken und erwartet dann eine Entlastung von bis zu 17 Cent pro Liter. Thomas Bremser, Nachrichtenredaktion.
1: Die USA haben den russischen Präsidenten Putin nach Angaben von Außenminister Rubio zum G20-Gipfel im Dezember in Miami eingeladen. Die USA hofften, dass er diese Einladung annehmen werde, sagte Rubio. Man denke, dass dies eine gute Gelegenheit sei, damit Putin nicht nur mit US-Präsident Trump, sondern auch mit anderen Staats- und Regierungschefs ins Gespräch kommen könnte. Wer einkaufen geht, soll künftig häufiger einen digitalen statt einen gedruckten Kassenbon bekommen. Dazu hat das Bundeskabinett einen Gesetzentwurf des Finanzministeriums beschlossen. Nach diesem sollen Papierbelege von 2028 an grundsätzlich durch digitale Belege ersetzt werden.
3: Oft landen sie auf dem Bürgersteig oder auf der Fußmatte im Auto. Die Kassenbons nerven einfach viele. Und auch Bundesfinanzminister Klingbeil findet, die Dinger sorgen für einen unnötigen Bürokratiewust und begünstigen Steuerhinterziehung. Deshalb also digital. Allerdings nicht alle müssen umstellen. Unternehmer zum Beispiel, die wenig Umsatz machen, die dürfen auch weiterhin Kassenbelege ausgeben. Claudia Wächter, Nachrichtenredaktion.
1: Zum Sport. Kurz vor der Entscheidung über den deutschen Olympiakandidaten wollen die Planer in Berlin ihre zunehmend aussichtslose Bewerbung offiziell zurückziehen. Das geht aus dpa-Informationen hervor. Der Senat wollte das nicht kommentieren, lud aber zu einer Pressekonferenz ein. Am Samstag will der Deutsche Olympische Sportbund entscheiden. Im Rennen sind noch München und die Region Köln-Rhein-Ruhr.